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1: Herzlich willkommen zu einer neuen Folge von Schneller Schlau. Mein Name ist Rainer Harf und ich sitze hier mit Sebastian Witte. Wir sind beide Redakteure bei PM. Und Sebastian, wir alle, oder ich denke mal zumindest die meisten von uns, die mögen es ja, wenn wir berührt werden, gestreichelt werden. Also so intimer Kontakt, der ist ja schön, schafft Nähe, Verbundenheit. Aber du sagst, das ist ja gerade unsere heutige Frage, dass Berührungen nicht nur schön sind, sondern sogar überlebenswichtig. Wie kommst du denn darauf?
2: Hallo Rainer. Naja, zunächst ist es ja schlichtweg so, dass unsere Haut, also die Hülle unseres Körpers, die uns die Berührung empfinden lässt, die ist ja nun mal die Begrenzung unseres Körpers zur Außenwelt. Und das bedeutet ja, diese Hülle muss irgendwie sensibel sein und uns ständig darüber informieren, wo unser Körper endet, wo also die Außenwelt anfängt. Naja, und deswegen rasen da also ständig elektrische Impulse aus Millionen mikroskopisch kleiner Tastsinneszellen, die in unsere Haut eingebettet sind, zum Gehirn. Und kann man sich irgendwie vorstellen, das Tempo muss da richtig groß sein, das ist von entscheidender Bedeutung, denn jede Berührung, die birgt ja eben zumindest potenziell eine Gefahr für unseren Körper. Also jeder Hautkontakt kann ja bedeuten, verletzt zu werden, dass also unsere Haut, unsere schützende Hülle verbrennt, dass sie verätzt, aufreißt, dass wir bluten, dass im schlimmsten Fall etwas in unser Inneres dringt.
1: Ja gut, verstehe. Also das macht total Sinn. Das ist wirklich überlebenswichtig oder anders gesagt, also würden wir jetzt irgendwelche potenziellen Gefahren überhaupt nicht erspüren über unseren Tastsinn, dann wären wir überhaupt gar nicht lebensfähig.
2: Genau, und es ist daher überlebenswichtig, dass eben unser Körper diese Kontakte sofort registriert und obendrein eben auch genügend spezifische Informationen wiederum sammelt, damit wir dann richtig reagieren können. Also damit wir eben spüren, fällt da jetzt ein Regentropfen auf unsere Haut ungefährlich oder spritzt uns da vielleicht kochend heißes Wasser entgegen, schon gefährlicher. Also müssen wir instinktiv zurückspringen oder können wir so eine Berührung getrost ignorieren. Und die Hautsensoren, diese Tastsinneszellen in unserer Haut, die stehen also gewissermaßen kontinuierlich wache und liefern beständig entsprechende lebenswichtige Informationen.
1: Und diese Sensoren, ich nehme an, die sind immer ganz klein. Gibt es da irgendwie verschiedene Sensoren für verschiedene Berührungsreize? Ich sage jetzt einfach mal für spitz oder heiß oder gefährlich, ungefährlich.
2: Also tatsächlich ist es so, dass sich in unserer Haut unterschiedliche Typen von Sensoren befinden, die eben je nach Typ darauf reagieren, zum Beispiel wie warm oder kalt es ist, ob eine Berührung die Haut so etwas eindrückt oder ob die Haut gedehnt wird oder ob es da eine Vibration gibt. Dann gibt es wiederum andere Sensoren, die Signale ans Gehirn senden, sobald also da irgendwie das Gewebe beschädigt wird, die Haut zum Beispiel leicht aufreißt, was dann eben dazu führt, dass wir sowas wie Schmerz empfinden. Und diese verschiedenen Signale der verschiedenen Tastsinneszellen, die gelangen eben auch auf unterschiedlichen Nervenbahnen ins Gehirn. Ja, und mit der Zeit, da lernen wir eben, was diese Signale bedeuten. Das ist ein ziemlich komplexer Lernprozess, wie der so genau abläuft. Das verstehen Sinnesforscher tatsächlich auch noch gar nicht im Detail. Klar ist aber, dass wir jetzt nicht etwa spezifische Sinneszellen besitzen, die zum Beispiel darauf spezialisiert sind, so Eindrücke wie metallisch oder samtig oder feucht zu messen, sondern all diese besonderen Wahrnehmungen, die wir so kennen, die beruhen dann immer auf so bestimmten Signalmischungen, die eben von diesen unterschiedlichen Hautrezeptoren im Gehirn eintreffen. Und damit man sich mal so ein bisschen klar machen kann, wie sensibel unsere Körperhülle tatsächlich ist, nur mal so als Beispiel, ja, unsere Fingerkuppen, die sind tatsächlich so sensibel mit so feinen Sensoren bestückt, dass wir also mit unserer Fingerkuppe noch Erhebungen erspüren können, die nur 0,001 Millimeter hoch sind. Ja, das ist also um ein Vielfaches kleiner als alles, was wir mit unseren Augen sehen können. Also solche Strukturen, die man da ertasten kann, zum Beispiel winzige Reliefe, die müssen 80 bis 100 Mal größer sein, damit sie uns visuell auffielen.
1: Wahnsinn, das heißt, da bräuchte man eine Lupe oder ein Mikroskop oder so. Und da können wir ja wirklich sagen, der Tastsinn ist ein echter Supersinn, oder?
2: Ja, absolut. Also häufig vielfach unterschätzt. Und was man sich auch noch klar machen muss, eine spannende Sache, wenn man mal drüber nachdenkt. Es ist also nicht alles, was so diese Sensoren erspüren, nehmen wir tatsächlich bewusst wahr. Ja, also es gibt viele Berührungsreize, die da detektiert werden, die wir aber gar nicht dann bewusst registrieren oder wahrnehmen. Das liegt daran, dass diese Reize also zunächst in Regionen unseres Denkorgans gelangen, die unbewusst arbeiten. Naja, und im Unbewussten, da wird also auf sehr komplexe Weise erstmal beurteilt, welche Bedeutung diese Informationen haben. Es werden quasi gewichtet und Unwichtiges blendet das Gehirn quasi aus und so wird dann gewissermaßen schon vorsortiert, welche Informationen denn überhaupt eine Reaktion nötig machen.
1: Okay, das heißt, ganz, ganz viel von dem, was an Berührungen stattfindet, kriege ich im Prinzip quasi bewusst nicht mit. Aber kannst du da mal ein Beispiel nennen?
2: Naja, zum Beispiel ist es so, dass unsere Tastsinneszellen manche Reize nach kurzer Zeit gar nicht mehr weiterleiten. Also zum Beispiel, wenn eine Berührung länger anhält. Und das ist sozusagen erst, wenn sich so der Reiz wieder ändert, wenn also die Stärke der Berührung zum Beispiel variiert, das Gehirn wieder informiert wird. Und kennen wir ja alle, bedeutet zum Beispiel, wir spüren gar nicht jetzt permanent immer so den leichten Druck von einem Hemd oder von einem Pullover auf unserem Rücken, aber sofort, falls sich dann eine Hand nähert, die uns zum Beispiel von hinten plötzlich anstupst.
1: Na, und mir fällt auch irgendwie ein, dass doch was Spezifisches beim Tastsinn ist, dass wir den ja irgendwie auch nicht ausschalten können. Ne? Also wir können ja irgendwie die Augen zumachen und die Ohren zuhalten, aber den Tastsinn, den können wir ja nicht einfach ausknipsen.
2: Genau, also man könnte auch sagen, spüren müssen wir immer, ob wir wollen oder nicht. Und also selbst im Schlaf ist es so, dass da ständig Berührungsreize ins Gehirn gelangen. Und man sieht schon, wie zentral dieser Berührungssinn ist, wenn man mal länger drüber nachdenkt. Und es zeigt sich eben auch nicht zuletzt daran, dass er sich tatsächlich als erster unserer Sinne herausbildet. Also es ist so, dass bereits in der 8. Schwangerschaftswoche so ein Embryo schon auf Berührung reagiert und kleine Reaktionen zeigt. Und das ist sozusagen der Startpunkt dieses fantastischen Berührungssinn, der dann also ständig stimuliert werden muss, damit sich der Embryo und auch später der Mensch gesund entwickelt. Und das gilt tatsächlich bis ins hohe Alter.
1: Aber was heißt denn gesund entwickelt? Also ohne diese Stimulation über den Tastsinn, droht da irgendetwas gesundheitlicher Schaden?
2: Ja, also wenn solche liebevollen Berührungsreize in der frühen Kindheit ausbleiben, dann wirkt sich das tatsächlich fatal aus. Kleine historische Anekdote, also es war so ein Schock in den frühen 90er Jahren, da haben Neurowissenschaftler rumänische Waisenkinder untersucht und die hatten in diesen Waisenheimen zwar genügend Nahrung erhalten, waren aber zum Beispiel nie auf den Arm genommen oder gestreichelt worden. Naja, und in der Folge hatte sich deren Gehirn unzureichend entwickelt und also viele dieser Kinder waren tatsächlich geistig behindert und andere, die waren, also obwohl sie da ausreichend ernährt und gesundheitlich versorgt wurden, sind die gestorben.
1: Oh, das ist ja wirklich schrecklich. Und was ist bei den Überlebenden festgestellt worden?
2: Ja, und selbst bei denen hat man ziemlich fatale Entwicklungen festgestellt. Hirnuntersuchungen haben also gezeigt, dass der Hippocampus bei den betroffenen Kindern, also der Hippocampus ist eine Gehirnregion, die bei Gedächtnisleistungen eine wichtige Rolle spielt, dass der viel kleiner war, als es ihrem Alter da entsprochen hätte. Und der Hippocampus wiederum hat auch sehr enge Verbindungen zur Amygdala. Das wiederum ist so ein Hirnbereich, der zentral daran beteiligt ist, Reize aus der Umwelt mit Emotionen zu verknüpfen. Und diese Defizite, diese jungen Kinder dort oder diese Kleinkinder erlitten haben, die können eben dazu führen, dass dann Betroffene ein Leben lang zum Beispiel in ständiger Angst leben.
1: Ja, das ist ja wirklich schrecklich. Also ich verstehe jetzt noch mehr, wie überlebenswichtig im wahrsten Sinne des Wortes Körperkontakt, Tastsinn ist, berührt werden. Kann man denn dieses Wissen um die Wichtigkeit des Tastsinns in irgendeiner Weise therapeutisch nutzen?
2: Ja, und das ist wirklich spektakulär, denn man weiß einfach sehr viel besser heute, was achtsame Berührungen so imstande sind auszulösen. Also sie öffnen quasi, kann man sagen, wie so eine körpereigene Apotheke, ja, also bei angenehmen taktilen Reizen, da schüttet unser Organismus Substanzen aus, die eben die Psyche positiv beeinflussen, völlig klar. Und das sind zum Beispiel so Stoffe wie Serotonin, Neurotransmitter, der Entspannung und Gelassenheit begünstigt, oder das Hormon Oxytocin wird in hohen Dosen ausgeschüttet, ein Stoff, der Ängste dämpft. Also die achtsame Stimulierung unseres Tastsinns, eben durch speziell ausgebildete Therapeuten, kann sehr, sehr wirksam sein und, wie man heute weiß, sogar bei sehr schweren Krankheiten helfen. Manchmal ist das sogar die einzige Chance auf Heilung, wie man heute weiß, zum Beispiel bei ja so durchaus lebensgefährlichen Krankheiten wie der Anorexie, der fatalen Essstörung.
1: Das ist ja unglaublich, aber wie können Berührungen Magersüchtigen helfen? So ganz verstehe ich das noch nicht.
2: Ja, also es ist tatsächlich so, das hat man herausgefunden, dass Magersüchtige ihren Körper also völlig anders wahrzunehmen scheinen, als er, naja, in Wirklichkeit aussieht. Man sieht das zum Beispiel daran, dass Betroffene oft dann so ihre Arme abspreizen und dann sagen, hier, schau mal, ich bin doch fett, obwohl jetzt so für so einen Außenstehenden völlig sichtbar ist, dass sich da also Knochen durch die Haut drückt. Und man weiß eben, dass bei vielen Magersüchtigen so eine funktionelle Störung bestimmter Hirnregionen vorliegt, die eben zu starken Einschränkungen bei der Tastsinneswahrnehmung führt. Und das sieht man zum Beispiel daran, dass essgestörte Patientinnen und Patienten zum Beispiel beim Ertasten von Reliefs deutlich schwächer abschneiden als entsprechende Kontrollgruppen. Naja, und spannend daran ist eben, dass diese neurobiologischen Defizite, die man da bei Magersüchtigen festgestellt hat, dass die nun wiederum die Ursache für die Störung der Körperwahrnehmung sein können. Und genau da setzt man dann also therapeutisch an. Man versucht also über Umwegen quasi die Essstörung zu kurieren, indem man die haptische Wahrnehmung der Betroffenen gezielt schult.
1: Okay, verstehe. Und durch diese Übungen des Tastsinns überwinden Betroffene dann, wenn es gut läuft, ihre Magersucht?
2: Ja, also es gibt da tatsächlich Studien, die genau solche Erfolge zeigen. Also die Ansätze sind da recht vielfältig. Bei manchen, da reicht es zum Beispiel schon, wenn man denen so ein Stofftuch gibt, was sie sich dann sehr eng um den Bauch schlingen sollen. Und das macht dann zum Beispiel den Patientinnen bewusst, so, ne, wie ausgemergelt ihr Körper in Wirklichkeit ist, erleichtert es ihnen also so diese Körperwahrnehmung quasi neu zu erlernen. Und solche gezielten taktilen Übungen und Programme können dann tatsächlich zum Teil zu einem gesünderen Essverhalten führen als die Gabe von Antidepressiva oder andere Formen der psychiatrischen Behandlung.
1: Und ich nehme an, wer gesund ist, der sollte sozusagen mit dem Wissen, wenn es irgendwie geht, darauf achten, genügend körperliche Nähe zu erfahren, oder?
2: Ja, absolut. Und ich meine, das ist, ich hoffe, das ist jetzt klar geworden. Es ist einfach so, dass Berührung für unser Wohlergehen, was ganz maßgeblich Wichtiges sind. Und so verwundert es eben auch überhaupt nicht, dass wir uns so ein Leben lang nach Hautkontakt sehen, ne? Und das spüren wir ja alle intuitiv. Zärtliche Berührungen, die lassen unseren Blutdruck sinken, unser Herzschlag beruhigt sich. Noch dazu schüttet das Hirn dann tolle Stoffe aus, die uns so Gefühle von Behaglichkeit bescheren. Also kurz gesagt, wir empfinden da einfach so etwas wie Freude und Glück. Und man könnte also vielleicht sogar sagen, wenn unsere Haut stimuliert wird, naja, dann wird also quasi gewissermaßen auch unser Innerstes, unsere Seele gestreichelt. Und das ist doch etwas Wunderbares.
1: Die Hülle unseres Körpers, eine Quelle für tief empfundenes Glück. Das ist ein schöner Schluss für diesen, finde ich, wunderschönen Podcast. Vielen Dank, Sebastian, für diese überraschenden Einsichten in die Welt des Fühlens. Und damit sage ich tschüss, bis zum nächsten Mal.
2: Tschüss.
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2: Wer in den 2000ern nicht unter einem Stein gelebt hat, der erinnert sich natürlich noch an Paris Hilton. Und wer sich an Paris Hilton erinnert, der erinnert sich auch an Tinkerbell, der kleine Chihuahua, der damals fast wie an ihrer Handtasche festgenäht schien. Was wenige Leute wissen, ist, dass der kleine Hund am 12. August 2004 für eine ganze Woche verschwindet. Die Behörden vermuteten erst den sogenannten Bling Ring dahinter, eine Gruppe Teenager, die schon vor ein paar Wochen Schmuck und Klamotten aus Paris Hiltons Anwesen geklaut hatten. Eine Vermisstenanzeige wurde aufgegeben und ein Lösegeld ausgesprochen. Aber tatsächlich tauchte Tinkerbell nach einer Woche wieder auf. Und zwar ganz von selbst, wie die Hiltons und die Polizei von Los Angeles in einer knappen Mitteilung bekannt gaben. Da der Hund zu diesem Zeitpunkt schon ein millionenschweres Werbemaskottchen war, lieferte ihr Verschwinden natürlich Anlass zu einigen Spekulationen, inklusive der allerliebsten Hollywood-Verschwörungstheorie. Sie ist gestorben und wurde durch eine Doppelgängerin ersetzt. Ungefähr so wie bei unserer Geschichte zum Kölner Geißbock Hennes. Erinnert ihr euch? Aber auch Paris Hilton ist schon einmal als Jugendliche vor ihrer leider etwas gestörten Familie abgehauen und ausgerissen. Es ist also bestimmt alles andere als leicht, im Hilton-Clan glücklich zu werden. Aber lassen wir den OG Chihuahua doch einfach einmal selbst erzählen. Dr. Ernest Todegrice, ein fiktiver Hollywood-Arzt, hat uns Einblicke in Tinkerbells Audio-Tagebücher gewährt. Heute, Folge 5. Sterne sind blind. 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

Tinkerbells Tagebuch für die Nachwelt, Eintrag 1. Hallo, mein Name ist Tinkerbell und ich halte mein Leben nicht mehr aus. Diese Welt, die die Menschen Beverly Hills nennen, sie ist so hohl. Hohl wie ein leerer Swimmingpool. Gestern Nacht hat mich meine Mutter in ihrer Handtasche auf der Damentoilette vergessen, nachdem sie für eine halbe Stunde mit ihren Freundinnen auf dem Klo war. Dass Menschen gemeinsam auf die Toilette gehen, ist mir wirklich völlig unbegreiflich und obendrein unzivilisiert. Wenn man seine Notdurft schon öffentlich verrichten muss, sollte man dabei wenigstens beschämt den Blickkontakt vermeiden. Alle Hunde machen das so. Aber ich sollte nicht wütend auf meine Mutter sein. Tatsächlich war sie immer sehr freundlich zu mir. Und diese hirnlosen Partys sind nun mal ihre Welt. Bevor du beginnst, jemanden zu heilen, frage ihn, ob er dazu bereit ist, auf die Dinge zu verzichten, die ihn krank gemacht haben. Das war Hippokrates, ein anderer großer griechischer Denker. Ja, tatsächlich. Ich komme aus Griechenland. Ich wurde in Athen geboren. Meine Mutter hat mal in einem Interview gesagt, sie wolle unbedingt einen Chihuahua, so wie Reese Witherspoon in Natürlich Blond. Das sind also die intellektuellen Dimensionen, in die ich hineingeboren wurde. Nun ja. Meine Mutter Paris war schon ein riesiger Star, als sie mich bekommen hat. Sie spielte in einer der ersten Reality-Shows die Hauptrolle. Wer in den 2000ern mal den Fernseher angemacht hat, weiß wahrscheinlich das meiste über sie. Paris Hilton war überall. Sie modelte, wurde Sängerin und beschäftigte eine Horde Paparazzi, die ihr überall hin folgten, um sie ständig zu fotografieren. Sie wurde berühmt fürs Berühmtsein. Also eigentlich sowas wie Instagram, bevor es Instagram gab. Der Prototyp einer Influencerin. Und das ließ sie sich auch gut bezahlen. Vor der Kamera spielte sie die debile Blondine, weil das eben sehr gut ankam. Wahrscheinlich, weil die Leute genau das von ihr erwarteten und Spaß daran hatten, sich ihre eigenen Vorurteile zu bestätigen. Aber tatsächlich schloss sie im Hintergrund Verträge mit Parfümherstellern, Modelabels und setzte ihren Namen eigentlich auf alles, was man irgendwie verkaufen konnte. Oh ja, ich habe das alles genau durchschaut. 2003 spielte ich dann zum ersten Mal in The Simple Life mit. Das war diese Reality-Show. Es machte Puff und über Nacht war ich der berühmteste Hund der Welt. Paris hatte mich überall dabei und trug mich ständig in ihrer Handtasche herum. Bald gab es Glitzerhandtaschen mit Tinkerbell-Stofftieren zu kaufen und sogar so einen fürchterlichen Film, Beverly Hills Chihuahua. Es hätte ja jemand ein schönes Theaterstück über mich schreiben können, aber so etwas? Ich war kein Hund mehr, ich war ein Accessoire. Oh Mutter, wie konntest du nur? Das Schlimme aber ist, ich kann ja gar nicht böse sein. Die wenigsten wissen das, aber meine Mama hatte auch eine ziemlich unglückliche Kindheit. Sie stammt aus einer schwerreichen New Yorker Hoteldynastie. Als sie 18 wurde, wollte ihre Mutter sie in einem sogenannten Debütantinnenball der feinen New Yorker Gesellschaft vorstellen. Das ist ein altes Hobby einflussreicher Familien und kommt noch aus der Zeit der Adligen. Wenn ein Mädchen volljährig wird, macht man sie hübsch und stellt sie als erwachsene Frau der Gesellschaft vor. Damit sie hoffentlich bald jemanden heiratet und der Familieneinfluss dadurch vergrößert werden kann. Also eigentlich, man verschachert seine Tochter. Paris ging aber lieber mit ihren Freundinnen feiern und riss immer wieder von zu Hause aus. Dafür schickte ihre Mutter sie auf die Utah Boarding School, ein Umerziehungscamp für auffällige Jugendliche. Mehrere Schülerinnen des Internats sagen heute, dass man sie dort sexuell missbraucht hat. Paris auch. Gestern Abend lag ich im Korb und habe South Park geschaut. Es lief die Paris Hilton-Folge. Darin stehle ich Paris heimlich einen Revolver aus der Handtasche und schieße mir damit in den Kopf, weil mein Leben so trostlos und scheiße ist. So will ich nicht enden. Ich schäme mich so dafür, aber ich werde meine Mutter verlassen. Sie hat gelernt, in dieser Welt zu überleben, aber ich kann das einfach nicht mehr. Meine Pfoten sind dafür zu klein und mein Gehirn zu groß. Ich werde zurück nach Griechenland gehen und an meiner Dissertation schreiben. Aber mir bleibt nicht viel Zeit. Gestern habe ich zum ersten Mal ihre Mutter kennengelernt und diese Frau macht mir Angst. Heute Nacht muss ich es versuchen.

Tinkerbells Tagebuch für die Nachwelt. Eintrag 2. Jemand muss mich verleumdet haben. Eine Woche war ich in Los Angeles unterwegs. Erst habe ich es am Flughafen versucht, aber am Schalter hat mich niemand verstanden. Danach wollte ich trampen, bis mir auffiel, dass ich keine Daumen habe. Paris hat über Nacht ganz Hollywood mit Zetteln zugeklebt. $5,000 Belohnung. Ja, beim Finanon hätte sie ruhig etwas spendabler sein können. Naja, immerhin stand da drauf, dass ich wie ein Kind für sie bin. Irgendwann bin ich hungrig geworden und habe so einem fetten Kopf den Donut geklaut. Das Schöne an Hollywood ist, dass hier jedes amerikanische Klischee wahr ist. Der hat mich dann natürlich auch sofort eingebuchtet. Gerade auf der Wache habe ich gesehen, dass die Polizei ein Statement veröffentlicht hatte, ich sei von selbst wieder zurückgekehrt. Höchst seltsam. Besser, ich wäre direkt über die Hills geflüchtet, aber die waren einfach zu steil. Das geht nicht sehr gut mit meinen grazilen Chihuahua-Beinchen. Tinkerbells Tagebuch für die Nachwelt. Eintrag 3. Fast ein Jahr ist seit meinem glorreichen Ausbruch vergangen. Und ich habe es immer noch nicht geschafft, meine TV-Karriere zu zerstören. Ich dachte erst, wenn ich ganz fett werde, passe ich vielleicht nicht mehr in die Handtasche und meine Mutter gibt mich freiwillig weg. Aber keine Chance. Mittlerweile 5 Staffeln Simple Life. Das ist fast die Hälfte meines Lebens. Und jetzt dreht ihre Mutter auch noch so eine Castingshow, die heißt I Wanna Be a Hilton. Da musste ich neulich auch hin. Da habe ich es nicht mehr ausgehalten und so einem Produzentenkretin in die Hand gebissen. Alle sind völlig ausgeflippt. Paris hat sich 100-mal entschuldigt. Danach wurde ich weggebracht. Vor dem Studiogelände sehe ich kurz Paris' Mutter. Dann wirft mir jemand von hinten eine Decke über den Kopf und es ist dunkel. Tinkerbells Tagebuch für die Nachwelt. Eintrag 4. Ich lebe jetzt bei Paris' Mutter Kathy Hilton. Sie hat darauf bestanden. Es gab einen großen Streit auf dem Studiogelände. Sie kennt einen Arzt, der mich wieder richtig machen soll. Eine Frau ruft nach mir, als ich weggetragen werde. Ich weiß nicht, ob es Paris war. Jemand ruft meinen Namen. Tinkerbells Tagebuch für die Nachwelt. Eintrag 5. Kathy hat mich einem Mann vorgestellt. Er ist komplett in weiß gekleidet und spricht in einem Akzent, den ich nicht verstehe. Ich rieche seinen Kaffeeatem. Die Zähne sind falsch und knirschen, wenn er spricht. Ich liege auf Kathys Schoß. Ihre Finger kratzen meine Schädeldecke. Ich frage Kathy, wo der Mann lebt, und sie sagt, den gibt es gar nicht. Der lebt in meinem Kopf. Als ich meine Augen wieder aufmache, sitzen wir plötzlich im Wohnzimmer. Kathy zeigt mir Bilder von Paris' neuem Hund Bambi und ihren anderen Hunden. Sie heißen Prince, Peter Pan und Diamond Baby. Wo kommen die alle her? Wie viel Zeit ist vergangen? Jede Nacht träume ich, dass ich in einem weißen Raum liege. Jemand kitzelt mich im Kopf. Dann wache ich in meinem Korb auf. Alles sieht aus wie immer, aber irgendwie riecht es nach Menschen. Kathy hält mir etwas hin, das groß und rechteckig ist. Man kann es in der Mitte auseinanderklappen. Aber ich verstehe nicht, was es ist. Ich will nicht einschlafen.

0: Ich freue mich sehr, Sie kennenzulernen. Haben Sie mein Tagebuch gehört? Wollen Sie, dass ich ein Kunststück mache? Die meisten Menschen mögen es, wenn die Hunde Kunststücke machen. Ich kann die Kunststücke für Sie aber auch später machen. Hier in Hollywood machen die Menschen Kunst, machen Hollywood, machen Menschen, werden aus Menschentiere Kunstmenschen zu Hollywood gemacht. Oh, Entschuldigung, ich spreche schon wieder einen Fehler. Kathy wird böse, wenn ich Fehler spreche. Ich will nicht, dass alle böse miteinander sind. Ich will ein schönes, langes Leben haben. Deshalb höre ich jetzt damit auf, Tagebuch zu führen und traurig zu sein. Kennen Sie Paris Hilton? Sie ist ein Star aus Hollywood. Sie hatte mal einen Hund. Wenn ich sterbe, werde ich im Garten von ihren Eltern begraben. Ich bin Tinkerbell und ich bin so glücklich.
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1: Ich bin David Riemer. Nach dem Drohnenvorfall am Flughafen Leipzig-Halle verlangt der Pilotenverband Vereinigung Cockpit Standards, um derartige Ereignisse einheitlich erkennen und bewerten zu können. Nach Einschätzung des Verbands liegt das größte Problem derzeit nicht in der Abwehr von Drohnen, sondern in ihrer rechtzeitigen Erkennung.
2: Immer häufiger stören Drohnensichtungen den Luftverkehr. Beim bislang spektakulärsten Fall war Anfang August am Flughafen Leipzig eine mit Sprengstoff bestückte Drohne entdeckt worden. Seitdem wird viel über Abwehr diskutiert. Die Piloten fordern aber auch eine bessere Technik, um Drohnen möglichst schnell zu erkennen und auch einschätzen zu können, wie gefährlich sie sind. Außerdem wollen die Piloten in den Gremien vertreten sein, wo über Reaktionen entschieden wird. Denn der Abschuss einer Drohne etwa kann am Ende gefährlicher sein als die Drohne selbst. Aus Berlin, Thomas Brockt.
1: Wenig Regen und viel Hitze. Die deutschen Landwirte haben in diesem Sommer eine insgesamt deutlich kleinere Ernte eingefahren. Der Deutsche Bauernverband rechnet mit einer unterdurchschnittlichen Getreidemenge von knapp 42 Millionen Tonnen. Verbandspräsident Ruckwied fordert ein Sofortprogramm der Bundesregierung.
3: Nicht nur um die Getreide- oder Gemüseernte steht es schlecht. Die Trockenheit führt auch zu Nachschubproblemen beim Tierfutter. Vor allem im Süden und im Westen Deutschlands gibt es schwache Ernten. Der Standort habe in diesem Jahr über den Ertrag entschieden, wie selbst selten zuvor, sagte Bauernpräsident Ruckwied. Teils sorgte die Trockenheit sogar für einen Totalausfall. Vielen Höfen geht es schlecht. Der Verband fordert finanzielle Hilfen aus der Politik. Mit akuten Folgen für die zuletzt bereits gestiegenen Verbraucherpreise rechnet die Branche aber erstmal nicht. Ursula Winkler, Nachrichtenredaktion.
1: Die Kontrollen an den deutschen Außengrenzen sollen um ein weiteres halbes Jahr bis Mitte März 2027 verlängert werden. Innenminister Dobrindt hat dies offiziell bei der EU-Kommission angemeldet. Er sagte, das Zurückdrängen der illegalen Migration brauche weiterhin Kontrollen.

Diese gibt es seit September 2024. Die syrische Regierung lässt das mutmaßlich geheime Atomprogramm unter dem früheren Präsidenten Assad durch UN-Atomwächter aufarbeiten. Der Chef der Internationalen Atomenergiebehörde Grossi sagte bei einem Besuch in Syrien, es gehe um einige Tonnen an Nuklearmaterial, das missbräuchlich verwendet werden könnte. Syrien habe die Behörde darüber informiert und eine erste Inspektion ermöglicht.

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1: Ich bin David Riemer. Die Kontrollen an den deutschen Außengrenzen sollen um ein weiteres halbes Jahr bis Mitte März verlängert werden. Das hat Innenminister Dobrindt bei der EU-Kommission angemeldet. Das Zurückdrängen der illegalen Migration brauche weiterhin Kontrollen, sagte Dobrindt der Bild-Zeitung. Er hatte den Schritt schon Ende Juli angekündigt, als Zehntausende Migranten in die spanische Exklave Ceuta in Nordafrika gestürmt waren. In der Demokratischen Republik Kongo sind beim aktuellen Ebola-Ausbruch bereits mehr als 5000 Menschen an dem gefährlichen Fieber erkrankt. Das teilte die Weltgesundheitsorganisation mit. Der Ausbruch der hochansteckenden Infektionskrankheit war Mitte Mai bekannt gegeben worden.
2: Noch nicht einmal 100 Tage dauert der Ebola-Ausbruch im Kongo an. Und er ist schon jetzt der Ausbruch mit dem rasantesten Anstieg. Mehr als 5000 Fälle und fast 2400 Tote in so kurzer Zeit

0: Das gab es im vergleichbaren Zeitraum auch nicht während des großen Ebola-Ausbruchs in Westafrika. Schlimmer noch, Experten fürchten, dass viele Fälle gar nicht registriert werden. Gerade in entlegenen Gebieten erkranken und sterben Menschen ohne Schutzmaßnahmen. Den Helfern läuft die Zeit davon. Aus Nairobi, Eva Kraftschick.
1: Schon wieder ein Zwischenfall am Münchner Flughafen. Am Montagabend hat ein Flugzeug die Landebahn verfehlt. Das hat die Lufthansa jetzt bestätigt. Alle 351 Passagiere blieben unverletzt.
2: Bei dem Vorfall wurde die Beleuchtung am Anfang der Landebahn beschädigt. Wieso der Airbus zu früh aufgesetzt hat, ist bislang unklar. Die Bundesstelle für Flugunfallsicherung hat sich der Sache angenommen. Erst am Samstag war eine Boeing der Fluggesellschaft Vietnam Airlines beim Start über das Bahnende hinausgefahren, weil sie zu langsam war. Das Flugzeug konnte zwar gerade noch so abheben, musste aber 2 Stunden später beschädigt wieder in München landen. Aus München, Pia Wegner.
1: Zum Fußball. Wieder Schockmoment beim FC Bayern. Nationalspieler Jamal Musiala ist erneut auf dem Rasen zusammengebrochen. Wenig später kommt von ihm selbst dann die leichte Entwarnung über soziale Medien. Mir geht es gut, schrieb Musiala nach dem 4:2-Sieg der Münchner im Testspiel beim 1. FC Heidenheim. Schon am letzten Wochenende war der 23-Jährige beim Test gegen RB Leipzig auf dem Rasen zusammengesackt. Ärzte hätten bei ihm eine Störung des Nervensystems festgestellt. Er sei aber in bester medizinischer Behandlung, schreibt Musiala.

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1: Ich bin David Riemer. Die Kontrollen an den deutschen Außengrenzen sollen um ein weiteres halbes Jahr bis Mitte März verlängert werden. Das hat Bundesinnenminister Dobrindt jetzt offiziell bei der EU-Kommission angemeldet.
2: Eigentlich sollen im Schengen-Raum die Grenzen offen sein. Doch schon seit 2 Jahren gilt das für die deutschen Außengrenzen nicht mehr. Die Bundesregierung will so die Zahl der unerlaubten Einreisen verringern. Kritik daran gibt es immer wieder. Doch jetzt kommt, wenn die EU-Kommission nicht widerspricht, die nächste Verlängerung. Innenminister Dobrindt hatte das schon vor kurzem angekündigt. Nicht. Nach dem Massenansturm von Migranten auf die spanische Exklave Ceuta in Nordafrika. Aus Berlin, Thomas Brockt.
1: Bei den Autoversicherungen deutet vieles darauf hin, dass die Zeit der massiven Preissteigerungen ausläuft. Im Moment liegen die Preise für Versicherungswechsler im Mittel gerade einmal 1,3% über dem Vorjahr. Das haben Berechnungen des Vergleichsportals Verivox ergeben.
3: Die Kfz-Haftpflichtversicherung ist im Schnitt um 3% günstiger als im Vorjahr. Mit Teilkasko wird es etwas teurer und die Haftpflicht mit Vollkasko steigt im Preis im Vergleich zu 2025 um 2,5%. Experten sagen, das Risiko ist groß, dass die aktuell stabilen Preise nur eine Momentaufnahme sind, ein kurzes Durchatmen. Im Vergleich zu 2022 müssen Autofahrer für ihre Versicherung im Schnitt sagenhafte 52,8% mehr zahlen. Uli Reitinger, Nachrichtenredaktion.
1: Für den Facebook-Konzern Meta hat in den USA ein potenziell folgenschwerer Prozess begonnen, in dem es um die Nutzung seiner Apps durch Kinder geht. Mehrere US-Bundesstaaten werfen dem Unternehmen vor, Kinder bewusst zu einer ausufernden Nutzung von Facebook und Instagram verleitet zu haben. Gleichzeitig habe Meta Risiken vor Eltern und der Öffentlichkeit verborgen. Der Konzern weist die Vorwürfe zurück. Nationalspieler Jamal Musiala hat beim FC Bayern erneut für einen Schockmoment gesorgt. Er ist wieder auf dem Platz zusammengebrochen. Wenig später hat er über soziale Medien leichte Entwarnung gegeben. Ihm gehe es gut, schrieb er nach einem Testspiel des Rekordmeisters in Heidenheim. Schon am Wochenende war Musiala beim Test gegen RB Leipzig auf dem Platz zusammengesackt. Ärzte hätten bei ihm kurz auftretende Absenzen festgestellt, so Musiala, vergleichbar mit kurzzeitigen und plötzlichen Blackouts.
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5: Mit Sabrina. Für Tiziana, die diese Woche Urlaub hat. Guten Morgen.
6: Moin.
5: Verkehrskai ist mit dabei.
7: Ich glaube, gestern wurde gepoltert.
5: Oh, bei Familie Rose?
7: Ja, nicht bei Sabrina.
5: Polterhochzeit.
6: Polterabend. Die Hochzeit ist ja erst am Wochenende.
5: Ah, so. Ja, so, genau.
6: Wir wollen jetzt hier aber heute kein Porzellan zerschlagen, oder?
7: Nein.
5: Wir legen los. Guten Morgen.

0: Kurz nach 5, die Antenne Niedersachsen Moin Show. Sabrina, Verkehrskai und Flücki hier.
1: Moin.
2: Guten Morgen.
0: Am 5. September steht da was bei euch im Kalender.
3: Warte, ich guck kurz.
0: Streichen. Wir schreiben mal was Neues rein. Wir treffen uns nämlich am Dümmer Stars for Free am See. Und das mit Michael Schulte. Oh, when I'm Wir waren ja dieses Jahr schon einmal los, da waren wir am Strand mit Nico Santos und das hat uns so gut gefallen, weil es so eine schöne, kleine, intime Atmosphäre war.
2: Ihr müsst euch vorstellen, dass wir Strandkörbe wie so eine Wagenburg im Western aufgebaut haben. Also das war so richtig kuschelig, lauschig und da ist ein Sonnenuntergang gewesen, dass alle ihre Handys rausgeholt haben und alle gesagt haben, wow, das ist wirklich unvergesslich.
0: Wir haben für Getränke gesorgt, es gab zu essen und natürlich Nico Santos zum Anfassen. Der kam da runter von der Bühne, der hat glaube ich mit jedem abgeklatscht.
2: Der war richtig gut drauf, also das hat echt Spaß gemacht. Aus Quatsch habe ich ja schon gesagt, der hat sich Babys reichen lassen. Ja. Es war so ein halber Papstbesuch. Wirklich.
3: Also ich merke schon, das macht richtig Spaß. Jetzt will ich auch dabei sein am 5. September.
0: Ja. Und weil wir nicht überall Strand haben am Meer, haben wir gedacht, kommen wir jetzt zu euch direkt an den See. Also wir kommen zum Dümmer.
3: Michael Schulte weiß schon Bescheid. Der hat Zeit und Ort. Jetzt brauchen wir eigentlich nur noch euch. Sobald ihr euch bei uns im Programm einlädt, einfach die Antenne Niedersachsen-App öffnen, auf die Gästeliste schreiben und dann sehen wir uns hoffentlich am 5. September. 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
5: Aller guten Dinge sind drei, Sabrina.
6: Scheinbar auch bei den Regentagen. Wie geht's eigentlich deinem Rasen? Es war jetzt doch ein bisschen trocken.
5: Ich konnte ja endlich mal ein bisschen düngen. Mhm. Und deswegen blüht er jetzt gerade hoffentlich, also der genießt das gerade natürlich, viel Regen.
6: Irgendwann
5: wird er richtig kräftig grün wieder.
6: Ich wünsche ihm, dass der Regen auch wirklich in die etwas tieferen Schichten durchdringt, weil das ist ja aktuell das Problem. Schauen wir mal, wie das heute ausgeht. Im Moment regnet es schon im Westen, das wird allerdings jetzt am Vormittag mehr, breitet sich aus. Nachmittags so ab 15 Uhr klart es dann von der Küste her langsam auf. Dazu werden es 19 bis 22 Grad.
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8: Mit Kevin Hefen, guten Morgen. Es könnte ein Kopf-an-Kopf-Rennen werden. Knapp einen Monat vor der Kommunalwahl liegen die Parteien in Hannover eng beieinander. Und auch wer Oberbürgermeister wird, ist noch völlig offen.
9: Amtsinhaber Onay liegt laut einer repräsentativen Umfrage im Auftrag der SPD vorn. Der Grünen-Kandidat würde demnach 28% bekommen. SPD-Mann von der Uhr bekäme 21%. Aber käme es zu einer Stichwahl zwischen den beiden, liegt von der Uhr in der Umfrage knapp vorn. Noch enger geht's bei der Wahl zum Rat zu. Hier liegt die SPD in der Erhebung mit 23% knapp vor den Grünen. CDU und AfD würden je 18% bekommen. Frederik Heimann, Regionalredaktion.
8: Und wir bleiben beim Thema Kommunalwahl. In Hameln öffnet heute das Briefwahlbüro. Hier kann schon jetzt die Stimme abgegeben werden. Zum Beispiel, wenn ihr am Wahltag verhindert seid. Gewählt wird dann direkt vor Ort.
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5: Um 6:03 schauen wir auf die Straßen. Der Antenne Niedersachsen Stau- und Blitzer-Service hier und es gibt Helfer auf der A27 Verkehrskeil.
11: Jemand hat die Autobahnmeisterei alarmiert. Da liegt was auf der Fahrbahn, auf der A27. Ist noch stockdunkel, deswegen konnte es auch nicht näher benannt werden. Zwischen Pferden-Ost und Pferden-Nord, bitte Vorsicht, da liegt was auf der Autobahn, was da nicht hingehört. Die ersten Blitzer heute früh. Im Alten Land steht ein Blitzeranhänger in Königreich, Gemeinde York, in der Königreicher Straße. Und im Wendland haben wir so ein Ding auf der B248 Lübbo, an der Lübboer Autodiele. Das ist kein Anhänger, sondern Blitzeranhänger. Die sitzen in der Salzwedeler Straße in Richtung Lüchow, der Blitzeranhänger hier.
5: Danke dir. So, und plötzlich meldet ein Theater, unsere Stühle, also 650 an der Zahl, die sind weg. Hat die jemand gesehen, wie ein Theater 650 Stühle verlieren kann? Gleich bei uns in 5 Minuten. Moin.
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0: Schön, dass ihr diesen Mittwoch mit uns startet. Ja. 5.35 Uhr. Guten Morgen. Wir sind's, die Moin Show. Sabrina für Tiziana in dieser Woche. Verkehrskai und
1: für mich selbst.
0: Ja, der Flücki. Vielleicht habt ihr die Geschichte gestern schon mitbekommen, aber die ist einfach zu gut und zu schade, um sie nicht nochmal zu erzählen, oder?
2: Es ist ein Krimi. Einer, wo wir alle ein bisschen miträtseln können. Mit einem echten Fall hier aus Hannover.
0: Ja, es geht nicht um Mord, sondern um 650 Theaterstühle. Die kommen nämlich aus einem Theater in Bocholt im Münsterland. Das soll saniert werden und währenddessen sollen auch die Stühle von einem Polsterer in Hannover ein bisschen frisch gemacht werden.
1: So.
0: Dafür bekommt der Polsterer aus Hannover auch eine Menge Geld. Schließlich soll er das richtig, richtig gut machen. Doch jetzt ist das Theater in Bocholt bereit für die Stühle. Also die Renovierung, die Sanierung ist abgeschlossen. Die Stühle dürfen wieder zurück. Entschuldigung, die Stühle dürfen wieder zurück. Die Stühle. Tja, schade, keine Reaktion. Der Polsterer einfach verschwunden. Und die 650 Stühle weg.
2: Der Laden in Hannover steht inzwischen leer. Jetzt kam auch raus, der Typ war weder bei der Innung gemeldet, noch hatte er überhaupt einen Meistertitel. Er hat einfach nur ein Angebot abgegeben. Ja. Ich mach das, gar kein Problem. Gib mir ruhig 190.000 Euro. Es ist auch unwahrscheinlich, dass die Stühle nochmal auftauchen. Und dafür wollen wir jetzt eure Theorien. Was macht der Typ jetzt mit 650 Theaterstühlen?
3: Vielleicht dachte der Typ so, okay, wenn ich die jetzt stehle und abhaue, mein Name ändere, ich mache mein eigenes Theater auf, eigenes Geld. Ja, also man könnte damit schon viel Geld machen.
4: Ich glaube, mit den 650 Stühlen wird eine Stuhltreppe gebaut. Einfach eine sehr, sehr hohe Stuhltreppe. Wahrscheinlich an irgendeinem sehr hohen Turm.
5: Stuhlvermietung für irgendwelche Hochzeiten, Feiern und das ist doch jetzt immer mehr so in Trend, ne? Open-Air-Hochzeiten und sowas. Noch ein paar Blümchen dazu kaufen und alles so schicki wie du. Der ist gar nicht weit weg, der ist ja irgendwo in Hannover, garantiert.
2: Wir sollten am Wochenende bei Tizianas Hochzeit mal schauen.
1: So, wir gucken da mal ganz genau schauen, wo ich mich draufsetze.
0: Unter die Stühle. Gucken, ob da Theater in Bocholt drunter steht. Guten Morgen. 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

0: Es riecht so ein bisschen, ne? Es riecht ein bisschen im Studio. Verkehrsker, riechst du das auch?
1: Ja, absolut.
0: Es riecht nach Mut.
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0: Antenne Niedersachsen
4: ich
0: hier.
4: Ich krieg Angst.
1: Ja.
0: Wir singen ja immer ein bisschen Karaoke hier in der Antenne Niedersachsen Moin Show, jeden Mittwoch. Normalerweise mit Tiziana, die hat diese Woche aber Urlaub, weil die heiratet. Sie sagte, man muss doch mal Prioritäten setzen. Dafür ist Sabrina da.
4: Ja, und ich erinnere mich noch daran, wie ihr dieses Spiel erfunden habt und kurz erzählt habt, worum es geht.
0: Ja.
4: So hier, ne, Musik setzt aus, wir setzen wieder ein, wir singen da so ein Stück und ich sage, ja, das ist super, das Spiel. Ihr könnt beide so toll singen, ihr solltet das unbedingt machen, das ist euer Spiel.
0: Ja.
4: Und dann fiel mir ein, ich bin ja Tizianas Vertretung.
0: Ja, herzlich willkommen.
4: Ich kann vieles, aber singen gehört ganz sicher nicht dazu. Und sagte, vielleicht machen wir das Spiel doch nicht.
1: Oh, jetzt riecht es hier nach Angst bei mir auf meinem Platz.
0: Also das Spiel, du hast es ja gerade schon gesagt, du startest gemeinsam mit Taylor Dane in den Song, bekriegst auch von uns den Text. Ihr singt zusammen, aber irgendwann hört Taylor Dane auf zu singen. Und du musst quasi, du bist die Vertretung. Du singst einfach weiter.
1: Das ist das Blöde, die hört auf und du müsstest dann anfangen zu singen.
0: Und das Wichtigste aber dabei ist, es geht nicht darum, schön zu singen, sondern du musst einfach nur den Beat treffen.
1: Das mit dem nicht schön kriegt sie hin.
4: Absolut.
0: Den Takt halten, sodass wenn Taylor Dane wieder dazukommt, dass ihr da möglichst an der gleichen Stelle seid.
4: Lass uns anfangen, ich flippe hier gleich aus, wirklich.
0: Okay, triff den Beat. Heute Morgen mit Sabrina, Taylor Dane und Tell It To My Heart.

0: 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Pause, pause, pause. Tell it to my heart.
1: Oh! Ist es vorbei? Ist es vorbei?
2: Also ich kann mich an wenige Runden erinnern, die so synchron waren, also die so auf den Beat waren.
0: Du bist so lieb zu mir, danke.
2: Sabrina!
1: Guck mal gerade, es klingelt. Sind das die Anwälte von Taylor Dane? Ich weiß es nicht. Ich gehe mal eben selber hin.
0: Ich glaube, das ist das Klingeln in deinen Ohren, weil ich jetzt endlich fertig bin und endlich ein Profi singt.
2: Nein, nein, nein, das ist hier.
1: Entwarnung, Entwarnung in Niedersachsen.
2: Ehre, wem Ehre gebührt. Vielleicht kann es Taylor Dane ein bisschen schöner, ein bisschen. Wir hören mal rein. Tell it to my heart. Schönen guten Morgen.
1: Morgen.

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1: Tja, endlich haben die Pullis wieder einen Sinn.
2: Ja, muss ja nicht gleich der Norweger sein, aber es fühlt sich auch heute Morgen wieder ganz schön frisch an. 16, zum Teil 17 Grad stehen auf dem Thermometer. Dazu gibt es viele Wolken im Westen, Regen auf den Inseln, zum Teil auch ganz schöne Gewitter. Der Regen begleitet uns bis zum Nachmittag, dann wird es nochmal hübsch. An der Küste sogar mit Sonne bei 18 bis 22 Grad.
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2: Ich bin Tine Klimach. Regierungsflieger der Bundeswehr haben im ersten Halbjahr rund die Hälfte ihrer Flüge ohne Passagiere absolviert. Über 300 Teilstrecken seien für Dienstreisen mit Regierungsmitgliedern absolviert worden. Fast genauso viele waren aber Leerflüge. Das hat eine Anfrage des linken Politikers Dietmar Bartsch ergeben.
4: Das Problem ist hausgemacht, denn die allermeisten Dienstreisen der Regierungsmitglieder starten ab Berlin. Aber die Regierungsflieger sind in Köln stationiert. Eigentlich sollte die Flugbereitschaft schon vor 14 Jahren ganz nach Berlin umziehen. Aber es gab Verzögerungen. Unter anderem wurde der Hauptstadtflughafen viel später eröffnet als gedacht. Und bis heute fehlt am BER die nötige Infrastruktur, wie etwa Unterstellmöglichkeiten oder Wartungshallen. Der Gesamtumzug ist erst in rund 10 Jahren geplant. Aus Berlin, Ursula Winkler.
2: Die Kontrollen an den deutschen Außengrenzen sollen um ein weiteres halbes Jahr, bis Mitte März, verlängert werden. Das hat Bundesinnenminister Dobrindt offiziell bei der EU-Kommission angemeldet. Das Zurückdrängen der illegalen Migration brauche weiterhin Kontrollen, sagte Dobrindt der Bild-Zeitung. Das zeige die Entwicklung an den europäischen Außengrenzen. Die massive Preissteigerung bei Autoversicherungen könnte vorerst vorbei sein. Laut dem Vergleichsportal Verivox liegen die Preise für Versicherungswechsler im Schnitt nur 1,3% über dem Vorjahr. Die Kfz-Haftpflicht ist sogar 3% günstiger. Vollkasko dagegen 2,5% teurer. Über alle Versicherungsarten hinweg sind die Tarife demnach heute im Schnitt über 50% teurer als 2022. Zum Sport. Wieder Schreckmoment beim FC Bayern. Nationalspieler Jamal Musiala ist erneut auf dem Rasen zusammengebrochen. Wenig später kommt von ihm selbst dann die leichte Entwarnung über soziale Medien.
5: Das Wichtigste zuerst, mir geht es gut, das schrieb Musiala nach dem 4:2-Sieg der Münchner im Testspiel beim 1. FC Heidenheim. Schon am Wochenende war der 23-Jährige beim Test gegen RB Leipzig auf dem Rasen zusammengesackt. Ärzte hätten bei ihm kurz auftretend, aber gut behandelbare Absenzen festgestellt, übersetzt kurze Bewusstseinsaussetzer wegen einer Störung des Nervensystems. Er ist aber in bester medizinischer Behandlung und sehr optimistisch, schreibt Musiala. David Riemer, Sportredaktion.
2: Am kommenden Samstag steht für die Bayern dann das erste Pflichtspiel an im Supercup gegen Vizemeister Borussia Dortmund.
1: 6:02, der Antenne Niedersachsen Stau- und Blitzer-Service Verkehrskai. Sieht gut aus, alles frei, ne?
6: Wunderbar, schönes Autofahren. Die ersten Blitzer haben wir auch schon. Einmal im Kreis Stade Blitzer Neunkirchen in Richtung Mittelnkirchen. Da stehen sie am Ortseingang beim Tischler. Und im Kreis Goslar der schwarze Blitzer-Anhänger draußen auf der B4. Da sind wir ja vor einer Woche vorbeigeradelt. Uns hätten sie nicht gekriegt, so wie wir da gestöhnt haben. In Braunlage am Parkplatz Oderbrück, da ist 60 erlaubt.
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1: Mit Sabrina Fritiziana diese Woche.
2: Guten Morgen.
1: Verkehrskeil.
3: Gute Fahrt.
1: Und ich bin's, der Flücki, in der ersten richtigen Schulwoche, in der vollen Schulwoche im neuen Schuljahr. Mhm. Mittwoch haben wir aber schon, also läuft. Wir kriegen die Woche rum.
2: Ich will jetzt auch nicht sagen, dass ich rückwärts zähle, aber es ist nicht mehr weit bis zu den Herbstferien, Anfang Oktober.
1: Wir haben heute noch einen besonderen Gast bei uns in der Sendung, Michael Schulte. Wir haben ja ein Date mit ihm am See. Und Stichwort See.
4: Nee, aber wenn ich keine Badehose habe, dann springe ich auch mal nackt da rein. Also das geht auch schon.
1: Bitte was?
2: Ist doch schon mal ein guter Anfang fürs Konzert.
1: Gut. Was? Dann müssen wir gleich nochmal nachhaken in der guten Viertelstunde. Und wir sind euch noch eine Antwort schuldig von gestern. Warum sich nämlich Sabrina neuerdings für Tintenfisch mit Grünkohl interessiert. Auch das in der nächsten Viertelstunde hier bei uns in der Show. Kurz vor sechs. Jetzt legen wir los. Bibi Rexha mit New Religion. Guten Morgen.
5: Morgen.

0: hinten am Rücken. Da ist es noch ein bisschen nass nach dem Duschen bei euch. Da müsstet ihr noch mal ganz kurz, wo man so schwer rankommt. Ja, ja, ja, super mit dem Handtuch. Perfekt, hier ist Antenne Niedersachsen. Wir haben das alles im Blick heute Morgen. 6:06, die Moin-Show. Sabrina Verkehrskai und ich bin's, der Flücki.
1: Moin.
0: Auch die Nordsee, die wird ja leider immer wärmer. Und auf einmal gibt es da neue Bewohner.
1: Ja, ganz so heiß wie im Mittelmeer ist es nicht. Da messen wir ja aktuell bis zu 30 Grad Wassertemperatur. Boah, aber 4 Grad mehr hat die Nordsee als noch vor 100 Jahren. Klingt jetzt nicht so viel, aber man spürt das. In Belgien, da breiten sich jetzt Kraken und Kalamare rasant aus. Zum einen passt ihnen das Klima, 9 bis 11 Grad brauchen die, um sich zu vermehren. Zum anderen ist die Nordsee so ein richtiges All-You-Can-Eat-Buffet. Da gibt es Krabben, Krebse, Heringe und natürliche Feinde. Die eben nicht. Und weil die Tintenfische so zahlreich gefangen werden, werden die mittlerweile sogar nach Italien und Spanien exportiert. Da hat die Überfischung den Bestand nämlich ordentlich geschrumpft. Das heißt, es gibt jetzt Paella mit belgischem Touch. Und wenn es weiter so geht, dann wohl bald auch aus Niedersachsen. Denn bei uns ist die Nordsee ja mittlerweile auch schon gut 2 Grad wärmer.
0: Tintenfisch mit Grünkohl vielleicht?
1: Mhm.
0: Du hast sogar schon mal gegoogelt, ne? Also da sind auch schon andere auf die Idee gekommen.
1: Es gibt tolle Rezepte mit Knoblauch und Olivenöl, aber machen wir uns nichts vor. Mit Knoblauch und Olivenöl kannst du alles servieren, auch eine Tischplatte. Schmeckt.

0: Johannes Oerding. Das wäre auch so ein guter Kandidat für so ein Konzert im ganz kleinen Rahmen.
1: Moment, das notiere ich nochmal auf die Liste. Vorher haben wir aber den bei uns in der Show zu Gast, der mindestens genauso gut passt.

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2: Und der Mann, der uns diesen wunderschönen Abend schenken wird, der ist heute bei uns in der Show, gerade zugeschaltet. Wir sagen guten Morgen. Quatsch, wir sagen Moin. Moin, Michael Moin. Schulte, wir freuen uns.
3: Ich freue mich auch. Guten Morgen.
2: Hat man, wenn man wie du in letzter Zeit immer nur die ganz großen Bühnen bespielt hat, hat man vor diesen kleinen Auftritten vielleicht sogar wieder ein bisschen mehr Lampenfieber, oder?
3: Ja, ich glaube schon tatsächlich, wenn das alles ein bisschen kleiner ist, ein bisschen intimer und man ja so auch die Blicke noch mal ein bisschen krasser spürt, weil natürlich die Leute auch dichter dran sitzen, die können ja theoretisch mir auch während ich singe irgendwie einfach irgendwelche Fragen reinschmeißen, weil man so dicht am Publikum dran ist, und das habe ich damals schon immer sehr geliebt, und wenn ich jetzt so diese kleinen ab und zu mal wieder spiele, mag ich das auch immer sehr.
2: Bist du jemand, der runtergeht dann oder ein bisschen auf Tuchfühlung mit den Leuten dort, irgendwie ein bisschen Kontakt aufnimmt? Wir hatten auch schon Vincent Weiss, der hat sich dann einfach mit auf die Picknickdecken gesetzt oder so. Nico Santos, der irgendwie, glaube ich, beim letzten Konzert wirklich mit jedem Einzelnen abgeklatscht hat.
4: Der hat sich Babys reichen lassen, das war fast halber Papstbesuch.
3: Hat er die Babys auch mit nach Hause genommen? Oder?
2: Ich glaube, wir haben nochmal nachgezählt, er hat sie alle da gelassen. Ja,
3: okay. Also ich kann mir schon vorstellen, dass ich da auch mal runterwatsche. Und bin sehr gespannt, ob da irgendwas Lustiges passiert.
4: Musst du Texte lernen bei älteren Songs?
3: Nee, nicht so wirklich. Hm? Zumindest jetzt gerade nicht, weil ich sehr drin bin. So, jetzt habe ich ja gerade sehr, sehr viele Konzerte gespielt. Die ist ja schon, wenn so eine Winterpause vorbei ist. Sagen wir mal, ich habe die letzten Konzerte im Dezember gespielt. Januar, Februar, März war jetzt nichts. Dann schaue ich bei dem einen oder anderen Song schon auch mal rein, noch mal kurz.
2: Wir zwei standen das letzte Mal gemeinsam auf einer Bühne. Das war 1000 Jahre Nienburg.
3: Ja.
2: Und wenn ich mich an das Konzert erinnere, dann gab es, glaube ich, den Wunsch aus dem Publikum nach einem Schnürsenkel von dir. Weißt du das noch?
3: Das weiß ich noch, ja.
2: Ist das das Verrückteste, was so gefordert wurde, oder gibt es da noch verrücktere Wünsche?
3: Es ist ja so, heutzutage sind ja ganz, ganz oft so Plakate auf. So, ich bin ja auch kurzsichtig. Ich kann nicht immer alles lesen. Wenn die zu weit hinten sind, diese Plakate, dann lese ich da nicht immer ganz so genau, was da steht, aber ist ja auch ganz oft, dass vorne dann steht, kann ich nichts helfen mit dir machen? Kann ich das und das? Oder kann ich mit dir singen? Mhm. Und das ist zweimal auch gut gegangen. Und einmal ist es halt wirklich komplett in die Hose gegangen, weil der oder diejenige, ich nenne jetzt keinen Namen, wirklich gar nicht singen konnte. Und ich mich auch gefragt habe, wieso willst du denn mit mir singen? Das ist doch auch irgendwie für dich irgendwie, also, aber wer weiß, was er jetzt hier in Osnabrück so am Start ist, an Wünschen.
2: Ja, wir können natürlich alle wunderbar singen. Also die Gefahr ist gering.
1: Und wenn nicht, dann machen wir es mit Begeisterung. Ihr hoffentlich auch, denn ihr wisst ja, die Tickets für dieses Konzert, die gibt es nicht zu kaufen. Mhm. Wir laden euch einfach ein. Mhm.
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0: Das Antenne Niedersachsen um 6.22 Uhr, der Sender mit den Lieblingshits. Na? Kleiner Beweis? Gleich war ich mit dabei, Michael Jackson.
1: Yeehaw.
0: Black or White. In gut 5 Minuten.
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0: Hemd oder Pulli, Hemd oder Pulli, Hemd oder Pulli, beides vielleicht?
9: Pulli über Hemd. Eine gute Idee. Wir kommen jetzt langsam wieder in diese Zwiebellook-Phase, weil wir es morgens einfach noch ein bisschen frischer haben als nachmittags. Heute Morgen stehen zwar so 15, 16 Grad auf dem Thermometer, fühlen sich aber kühler an. Wir haben viele Wolken, immer wieder Schauer, zum Teil auch Gewitter. Erst am Nachmittag wird es langsam wieder freundlicher. Von der See her kommt die Sonne raus, der Regen zieht sich allmählich zurück. 19 bis 22 Grad dazu.
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11: 6:55, ich bin Alena Triwold. Guten Morgen. Dass auch in Niedersachsen viele junge Menschen ohne Ausbildungsplatz dastehen, sieht der Deutsche Gewerkschaftsbund hier bei uns im Land auch als hausgemachtes Problem. Nur gut 22% der Betriebe bilden auch aus, obwohl alle Fachkräfte brauchen, sagt der DGB. Der fordert jetzt unter anderem einen Ausbildungsfonds, in den alle Betriebe einzahlen sollen und diejenigen unterstützt werden, die auch ausbilden. Ein Braunschweiger Unternehmen stellt heute eine neue Aufklärungsdrohne vor zum Schutz vor hybriden Bedrohungen. Zur Präsentation in Brandenburg wird auch Ministerpräsident Lies kommen. Mit der Drohne von AeroData könnte die Bundeswehr zum Beispiel die Nord- und Ostsee permanent überwachen und schützen, so das Unternehmen. Aktuell nutzt die Bundeswehr eine in Israel hergestellte Drohne. Die 24-Stunden-Warnstreiks an den deutschen Seehäfen, auch in Wilhelmshaven, Brake und Emden sind beendet. Die Gewerkschaft Verdi hatte in den stockenden Tarifverhandlungen dazu aufgerufen. Montag und Dienstag steht die nächste Verhandlungsrunde für die 11.000 Beschäftigten an. Und jetzt mehr aus eurer Region.
12: Mit Kai von Heven, guten Morgen. Am Hannover Airport können wir es uns ab jetzt am Gate 96 gemütlich machen, denn am Flughafen ist nur noch Zweitligist Hannover 96 vertreten.
13: Damit soll ein bisschen Stadionatmosphäre am Airport einziehen. Auch ein paar Ausstellungsstücke und aktuelle Inhalte werden am Gate 96 multimedial präsentiert. Der Verein kann sich so auch am Flughafen zeigen und der Airport selbst will die Aufenthaltsqualität erhöhen. Im letzten Jahr ist ja schon die Scorpions Rockstage eröffnet worden. Hannes Westermann, Hannover.
12: Weil er eine Kameradin vergewaltigt haben soll, muss sich ein Soldat heute in Hannover vor Gericht verantworten. Er soll die Frau am Rande einer Weihnachtsfeier in ein Toilettenhäuschen gedrängt und missbraucht haben. Die 32-Jährige soll sich gewehrt und den 40-Jährigen schließlich zurückgedrängt haben. Die Tat ist gut anderthalb Jahre her. Ein Urteil soll Ende des Monats fallen.
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0: Gemeinsam sind wir heute unterwegs. Der Antenne Niedersachsen Stau- und Blitzer-Service Verkehrskai hat das alles im Blick. Auch den Unfall auf der A39.
1: Der ist in Salzgitter gerade passiert. Es geht um die A39 Salzgitter in Richtung A7. Bitte Vorsicht zwischen Lebenstedt Süd und Lichtenberg. Die linke Spur ist da blockiert. Achtet bitte genau auf die Zeichen der Helferinnen und Helfer vor Ort. Wir haben eine Staubildung, weil es voll wird an der Baustelle Weserbrücke bei Bremen auf der A1. Ab Renkum 3 Kilometer, 11 Minuten mehr in Richtung Hamburg ist das dann. Und die neuesten Blitzer. Wir haben im Kreis Lüneburg einen Blitzer zwischen Neze und Sülbeck in der Ostheide. Blitzeranhänger in Stade im Stadtteil Kopenkamp stehen in der Bremervorder Straße beim Autohaus Rieder. Und im Oberharz ist der schwarze Blitzeranhänger auf der B4 draußen. Torfhaus am Parkplatz Marienteich Baude. 60 dürft ihr.
0: Danke dir.
1: Ja?
0: Es klappert hier irgendwo, oder?
9: Es ist nicht die Mühle am rauschenden Bach.
1: Oh Gott, das sind wir beruhigt.
0: Das schlechteste Hinweis auf den nächsten Beitrag, den wir hier haben, den wir hier je hatten. Aber merkt euch das, es klappert.

0: Black or White, Michael Jackson. Einer dieser Songs, der die Musikwelt revolutioniert hat Anfang der 90er. Oh, wir erinnern uns, glaube ich, noch alle an das Musikvideo. Das hat Morphing berühmt gemacht. Also da waren diese vielen verschiedenen Gesichter.
1: Genau.
0: Und wenn die sich bewegt haben,
1: sich quasi immer so,
0: kam das nächste Gesicht reingemorpht oder so.
1: Alle Hautfarben, alle unterschiedlichen Geschlechter, die man sich damals vorstellen konnte. Und das waren nur zwei.
0: Wahnsinn. 6:34 Uhr.
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0: Die Moin Show. Wir sind zu dritt. Sabrina, Verkehrsgeil. Ich bin der Flücki und wir haben heute Morgen auch wieder einen Blick, was gerade trendet. Klapperschlange. Danach wird relativ oft gesucht bei uns in Niedersachsen,
3: Sabrina. Ja, dafür gibt es auch einen Grund. Da ist nämlich ein Mann aus Niedersachsen gebissen worden. Nicht im Urlaub, sondern zu Hause. Es ist nämlich seine Klapperschlange. Die wollte der 33-Jährige nur schnell füttern. Vermutlich nicht mit seinem Finger. Das wusste die Schlange aber scheinbar nicht. Und beißt in dem Moment zu. Der Mann ruft logischerweise den Rettungsdienst. Die lassen sich ein Gegengift per Hubschrauber schicken. Alles gut gegangen, also für den Mann. Ja. Die Klapperschlange, die lebt jetzt beim Veterinäramt, genauso wie die Vogelspinne im Terrarium daneben. Flücki, wollten deine Kinder nicht Haustiere?
0: Nee, ja. Aber garantiert nicht die. Hier ist Antenne Niedersachsen. Wir haben nicht nur alles im Blick, was gerade im Netz trendet. Nein, wir sorgen natürlich auch jeden Morgen für ein bisschen Kultur. Ja, und wenn es um Kultur geht, dann ist Verkehrskai ganz weit vorne.
1: Ach, jetzt werde ich wieder was vors Loch geschoben hier.
0: David Garrett trendet gerade.
1: Ja, der spielt auf einer Mozart-Geige und das begeistert die ganze Klassikwelt. David Garrett, das ist der Lionel Messi unter den Violinisten, der Spider-Man unter den Geigern, das Ariel Ultra im Sektor der Streichinstrumente. Und der darf nun bei einem Konzert auf einer uralten Geige spielen, einer Mozart-Geige. Das wird ein Konzert in Mozarts Geburtsstadt Salzburg geben. Der Erlös geht an die Kinderkrebshilfe Österreichs, also alles aller Ehren wert. Jetzt fragt man sich, was ist denn das für eine Geige? Diese besondere Geige ist eine sogenannte Costa-Violine vom Geigenbauer Pietro Antonio della Costa aus der Stadt Treviso. Treviso, keine Hochburg für Geigenbau, anders als Cremona. Da kamen die Stradivaris her. Aber bei der Geige, da ist der prominente Vorbesitzer, Wolfgang Amadeus Mozart, das Besondere. Der hat sich nämlich die Geige mal aus Italien mitgebracht und sehr gerne drauf gespielt. Als Mozart aber mit 35 Jahren sehr früh gestorben ist, da hat seine Witwe alles verscherbelt. Möbel, Kleidung, Schuhe, Noten. Es gibt so gut wie nichts im Museum, was Mozart mal gehört hat. Aber diese Geige. Und die kann man sich nun ansehen und auch anhören. Ob die nun besonders toll klingt, da liegt die Wahrheit im Ohr des Betrachters.
0: Guck mal, 6:37 Uhr und Kultur können wir schon Haken dran machen.
3: Ja.
0: Viel gelernt, danke Verkehrsguy. Können wir zu Shakira kommen.
3: Ja, Mensch, nach den schweren Erdbeben in Kolumbien ist die Sängerin ja zack, zack, zack in ihre Heimat gereist und hat direkt Hilfe versprochen und auch eingelöst. Shakira, ich bewundere die, ne? Keine 1,60 groß, die ist so zart, die sieht mit fast 50 immer noch aus wie 15 und ist so eine Macherin. Ja. Wortwörtlich hat sie gesagt, ich habe jeden angerufen, den ich kenne, ich habe jeden gefragt, ob er Kohle dazugeben kann. 1 Million hat sie bereits zusammen, die an die Kinder in Kolumbien gehen, für die sie sich ja schon seit Jahrzehnten einsetzt.
0: Hier ist sie mit Dai Dai.

0: Ja, vom Sommer ist nicht mehr so viel übergeblieben, aber der Sommerhit, der geht immer noch. Die Die, Shakira. Um 6.41 Uhr. Antenne Niedersachsen hier, dem Moin Show mit Sabrina, Verkehrskai und ich bin's, der Flücki. Es gibt ja so Bereiche, da würden wir gerne alle einmal so ein bisschen Mäuschen spielen. Ne?
1: Mhm, also zum Beispiel bei den Nachbarn, ne? Ja. Die haben so wohlerzogene Kinder, da wüsste ich gerne mal, ob die zu Hause auch so sind.
0: Ja, ich habe jetzt eher an das Benediktinerkloster in Osnabrück gedacht. Da dürfen wir nämlich jetzt alle mal gemeinsam Mäuschen spielen. Und zwar mit Schwester Josephine, die nimmt uns mit, eigentlich bei TikTok. Aber heute ist sie bei uns in der Show und lässt uns mal in ihr Kloster schauen.
1: Und da sagen wir mal ganz herzlich guten Morgen.
2: Guten Morgen.
1: Schwester Josephine, das ist ja ein interessanter Weg, den Sie da genommen haben. Erst Krankenschwester, dann Ordensfrau, mittlerweile TikTok-Star.
2: Naja, das mit dem Star, das muss noch ein bisschen werden, aber ja.
1: Mit 29 Jahren sind Sie eingetreten. Bis dahin haben Sie sich ja schon ein gewisses Leben aufgebaut, eine Wohnung gemietet, vielleicht ein Haustier angeschafft, ein paar Möbel hingestellt. Lässt man das alles zurück oder nimmt man etwas mit in das neue Leben?
2: Also bei uns ist es tatsächlich so, dass ich alles mitbringen durfte, was, Achtung, schlimmes Wort, in meine Klosterzelle passt. Mhm. Und wenn ich jetzt heute nochmal sortieren müsste, würde ich auch ganz andere Dinge auf einmal mitnehmen. Ach. Aber es ist jetzt nicht so, dass ich alles, was mir lieb und teuer geworden ist, irgendwie weggeben musste oder so.
1: Was würden Sie denn heute mitnehmen?
2: Meine DVD-Sammlung würde ich mehr mitnehmen. und ich würde auch ein paar andere Kleidungsstücke mitnehmen.
3: Mhm. Können Sie denn mit anderer Kleidung überhaupt noch was anfangen?
2: Also wir tragen natürlich unter unserem schwarzen Habit immer noch Kleidung. Ich habe heute ein blaues T-Shirt mit weißen Punkten an. Mhm. Das ist tatsächlich noch von vor der Zeit, vor meinem Eintritt. Und ja, wir haben auch Termine, wo wir dann ganz bewusst unser Ordenskleid, unseren Habit ablegen und dann auch mit Jeans und Bluse durch die Stadt gehen.
1: Jetzt folge ich ja der Kirche Osnabrück und mit mir noch 57.000 andere Menschen.
2: Gut.
1: Gibt es eine Frage, die Sie gerne mal beantworten würden, die aber noch nie jemand gefragt hat?
2: Ja, und zwar alle fragen immer, warum bist du ins Kloster gegangen? Aber es hat noch nie jemand gefragt, warum bist du eigentlich geblieben?
1: Mhm. Möchten Sie diese Frage lieber bei TikTok oder hier bei Antenne Niedersachsen beantworten?
2: Ich glaube lieber bei TikTok. Muss ja auch noch ein bisschen Anreiz geben, mir auf TikTok weiter zu folgen. Nicht, dass jetzt schon alle wissen, was in meinem Kopf so vorgeht.
1: Eine Menge Fragen sind schon beantwortet und alles, was euch jetzt im Kopf rumspukt, fragt Schwester Josephine einfach. Wir merken, Sie beantworten wirklich alles aus dem Herzen.
2: Ja, das ist einfach mein Naturell und dazu gehört auch ein fröhliches Naturell mit einer frechen Schnauze.
0: Schwester Josephine, wenn ihr mehr sehen wollt, TikTok-Kanal heißt Kirche Osnabrück. Vielen Dank nochmal.
2: Ich danke Ihnen sehr für Ihre Zeit.
1: Ja, selber.
3: Wir haben auch so. 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

0: sind wir nicht alle ein bisschen Gaga? Lady Gaga, The Dead Dance um 6.48 Uhr, 12 Minuten vor 7, Antenne Niedersachsen hier und gleich der Sommerhit vor den Nachrichten ist ein Hit zum Mitsingen, wobei Mitsingen eigentlich das falsche Wort ist, weil es reicht ein ordentliches Naja dann. Baltimore gleich. Tarzan Boy. Schönen guten Morgen.
1: Moin.
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0: der Sommerhit vor den Nachrichten.

0: Baltimora, Tarzan Boy, um gleich 7:05.
1: Und jetzt das Wetter für Niedersachsen mit dem Update fürs ganze Land.
0: Auf Spiekeroog oder Norderney, da seid ihr hoffentlich jetzt erst aufgestanden, ne,
2: Sabine? Dann habt ihr die Gewitter nämlich verschlafen und das wäre doch ganz schön, nicht davon genervt zu werden. Ja, heute ist wieder ein ziemlich nasser Tag, hier und da kann es auch mal ein Gewitter geben, vor allem am Vormittag. Am Nachmittag, da wird es dann schon wieder freundlicher, so ab 15 Uhr klart es von der Küste her langsam auf. Dazu werden es heute noch 19 bis 22 Grad.
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4: 7:05, ich bin Alena Triebold. Guten Morgen. Der Deutsche Gewerkschaftsbund sieht eine Ausbildungskrise hier in Niedersachsen und fordert mehr Verantwortung von den Unternehmen. Danny Schnur vom DGB sagte uns.
5: Wenn man sich anschaut, dass nur noch jeder 5. Betrieb ausbildet, dann ist klar, dass der Fachkräftemangel hausgemacht ist, den wir haben.
4: Der DGB fordert deshalb einen Ausbildungsfonds, in den alle Betriebe einzahlen sollen und diejenigen unterstützt werden, die auch ausbilden. Außerdem brauchen junge Menschen eine echte Ausbildungsgarantie, sagt der DGB. Der schlägt außerdem ein Azubi-Werk nach dem Vorbild eines Studentenwerkes vor, das etwa bei der Wohnungssuche hilft. Die deutschen Seehäfen wollen schon lange eine stärkere finanzielle Beteiligung des Bundes und die wäre wohl auch möglich. Zu diesem Ergebnis kommt zumindest ein neues Gutachten im Auftrag der IHK Nord.
6: Bisher hieß es, eine stärkere Beteiligung sei verfassungsrechtlich kaum möglich. Das Gutachten kommt nun zu einem anderen Ergebnis. Schon eine einfache Änderung des sogenannten Seehafenfinanzierungsgesetzes könnte die Grundlage für eine stärkere Beteiligung schaffen. Aktuell zahlt der Bund etwa 38 Millionen Euro jährlich. Viel zu wenig, sagt der Seehafenverband ZDS. Gefordert werden 500 Millionen. Kai von Heven, Oldenburg.
4: Und Tine Klimach hat jetzt die weiteren Meldungen aus Deutschland und der Welt.
7: Die Lockerung des Lkw-Fahrverbots an Sonntagen hat bislang kaum Auswirkungen auf den Verkehr in Deutschland. Das zeigt eine Bilanz des ADAC für das vergangene Wochenende. Demnach gab es am Sonntag sogar weniger Staus als in der Vorwoche. Die Kontrollen an den deutschen Außengrenzen sollen um ein weiteres halbes Jahr bis Mitte März verlängert werden. Das hat Bundesinnenminister Alexander Dobrindt jetzt offiziell bei der EU-Kommission angemeldet. In Belgien hoffen die Einsatzkräfte auf eine Eindämmung des seit Tagen wütenden Feuers im Naturschutzgebiet Hohes Venn. Ein Lichtblick sei der für heute angesagte Regen, sagte Tobias Schell, Feuerwehrsprecher in der Nachbarstadt Monschau, der DPA.
0: Der Antenne Niedersachsen Stau- und Blitzer-Service um 7:03. Dicker Unfall, Stau, Verkehrskai auf der A39.
8: Braunschweig Richtung Salzgitter. Die Rettungskräfte haben es da gar nicht leicht. Bitte schaut, dass wir eine Rettungsgasse noch hinkriegen. Unfallstau zwischen Wartenstedt und Lichtenberg. 8 Minuten plus in Richtung A7 das Ganze. Damit guten Morgen auf die A1 Baustellenstau an der Weserbrücke bei Bremen. Wir haben ab Stur 22 Minuten mehr in Richtung Hamburg. Blick über den Tellerrand auf der A2 Hannover Richtung Dortmund. Da staut er sich in NRW. Ab Veltheim fahrt ihr rein, 19 Minuten mehr. Auf der A27, Baustelle Bremerhaven, jetzt 2 Kilometer Stau. Vor Geestemünde 13 Minuten mehr. Und Vorsicht Wildunfall auf der B188 Uetze an der Marktstraße. Da liegt ein totes Kaninchen. Die neuesten Blitzer. Wir haben im Kreis Goslar einen schwarzen Blitzeranhänger auf der B4. In Braunlage am Parkplatz Oderbrück Süd, da 60 erlaubt. Im Kreis Stade blitzen sie im Alten Land in Neunkirchen, in der Dorfstraße bei der Tischlerei Henk in Richtung Mittelkirchen. Und wir haben im Kreis Lüneburg zwischen Nietze und Sülberg einen Blitzer in der Ostheide.
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0: Mit Sabrina für Tiziana,
2: Morgen.
0: Die diese

0: Woche heiratet. Verkehrskar ist mit am Start.
1: Gute
0: ich bin's,
1: Fahrt.
0: Der Flücki. Und Michael Schulte ist ja der Mann, der uns Anfang September einen wunderschönen Abend bescheren wird bei unserem Antenne Niedersachsen Stars for Free am See.
2: Und damit da auch alles glatt läuft, hust, klären wir alle möglichen Pannen schon vorher. Zum Beispiel, dass Michael Schulte einen Frosch im Hals haben könnte.
0: Ja. Wischen wir gleich schon weg.
2: Sehr gut.
0: Und wir schauen noch auf die Meldung des Tages. Habt ihr vielleicht heute Morgen auch schon gesehen und gehört. Jamal Musiala.
1: Ja.
0: Zum zweiten Mal auf dem Platz zusammengebrochen. Was da los ist, gleich in der Viertelstunde. We were good.

0: so ein schön treibender Song, ne? Der immer so ein bisschen drückt, sagt so, komm, los, mhm. frühstücken, so, weiter.
1: Gleich geht's los.
0: Antenne Niedersachsen, One More Time, Daft Punk hier gehört in eurer Morning Show.

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2: Ja, und der ist uns heute zugeschaltet. Wir sagen nochmal, moin Michael Schulte.
3: Guten Morgen.
2: Wir treffen uns ja am Dümmer. Und da liegt es natürlich nahe, auch mal zu fragen, geht's vielleicht noch dümmer?
3: Ja, okay.
2: Wir haben ein paar Geschichten von deinen Kolleginnen und Kollegen zusammengetragen, wo vielleicht nicht alles geklappt hat. Vielleicht kannst du die Geschichte sogar noch toppen. Ich leg einfach mal los. Und zwar gibt es eine Geschichte von Vincent Weiss, die wir hier ausgegraben haben. Der hat immer Probleme mit Reißverschlüssen gehabt. Die sind bei ganz vielen Konzerten immer gerissen und total ungünstig, weil dann musste er immer irgendwie... Ja, zum Beispiel eine Jacke so um die Hüfte tragen, damit man nicht sieht, dass eigentlich sein Reißverschluss auf ist. Die Frage an Michael Schulte, gibt es eine Geschichte? Geht es vielleicht sogar noch dümmer?
3: Glaub nicht, nee. Ich glaube, das ist schon sehr dumm. mir ist auch tatsächlich mal die Hose gerissen, also auch im Schritt. Da hat dann meine Crew aber sehr schnell gehandelt und ist dann direkt mit Gaffer gekommen und hat mir ordentlich den Schritt getaped.
2: Gegaffert?
3: Das ist mir auch nur einmal passiert.
1: Ich wünschte, ich wäre bei der Hosennummer dabei gewesen, hätte ein Foto fürs Internet gemacht. Die Überschrift wäre klar gewesen, Gaffer gegen Gaffer.
3: Ja.
2: Wir können dir vielleicht noch ein Stichwort geben, vielleicht fällt dir dazu etwas ein. Max Giesinger, er hat uns mal eine Geschichte erzählt, während nämlich alle seine Kollegen fehlerfrei gesungen haben, hat bei ihm so ein bisschen das Gehirn ausgesetzt. Und er wollte aber diese peinliche Stille einfach überbrücken und hat da englische Wörter einfach erfunden, Fantasiewörter. Es war ihm lieber, als da irgendwie, gar nicht mehr zu besingen.
3: Das habe ich schon auch mit ihm gemacht.
2: Ja?
3: Ja, ja. Also wir haben auch, das war bei, glaube ich, Thomas Gottschalks 70. Geburtstag oder so, Live-TV-Show. Und wir haben zusammen Sound of Silence gesungen, glaube ich. Für Thomas Gottschalk im Publikum oder auf der Couch waren dann auch noch Günther Jauch, Joko und Klaas, also Willi auch so, echt auch große Leute. Und das war wirklich so lustig, das gibt's auch noch bei YouTube, glaube ich. Und ich habe die erste Strophe gesungen und hab's zum Glück fehlerfrei hinbekommen. Und ich schaue so zur Seite, weil ich wusste, jetzt kommt Max und ist dran mit seiner zweiten Strophe. Und ich gucke so zur Seite und sehe schon, wie der hat mich so angeguckt, wie so ein Reh kurz bevor so ein Reh überfahren wird. Und ich dachte schon, okay, fuck. Und er hat dann wirklich die komplette Strophe vergessen, hat dann irgendwas, also dann wirklich gar nichts, was irgendwie Sinn ergeben hat, gesungen. Und ich musste mich so zusammenreißen, weil ich den totalen Lachflash mitten in der TV-Produktion zu kriegen. Das war wirklich sehr, sehr lustig. Für ihn nicht.
2: Ja.
3: Aber das war schon, also das war göttlich, wirklich.
2: Michael Schulte, göttliche Momente, darauf freuen wir uns auch am Dümmer. Und ihr könnt damit dabei sein, euch auf die exklusive Gästeliste setzen.
1: Ihr könnt textsicherer sein als Max Giesinger neben ihm, das ist überhaupt kein Problem, bisschen Zeit ist ja noch. Nächste Woche lädt er euch ein, hier bei uns im Programm von Antenne Niedersachsen. 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
2: Und hier ist er, Michael Schulte, Vorfreude, Beautiful Reason. Guten Morgen.
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0: 7. Schönen guten Morgen. Mensch, das erinnert an den Vorfall mit Eriksen im Jahr 2021 bei der Fußball-Europameisterschaft. Es stockt einem wieder als Fußballfan der Atem. Die Antenne Niedersachsen Moin Show ist hier mit Sabrina für Tiziana.
1: Moin.
0: Verkehrskeil.
2: Guten Morgen.
0: Und ich bin's, der Flücki. Es geht um Musiala, um diesen Ausnahmefußballer von Bayern München und auch bekannt aus der deutschen Nationalmannschaft. Der ist jetzt innerhalb weniger Tage gleich zweimal auf dem Fußballplatz einfach so zusammengebrochen. Wir haben ja schon darüber berichtet, erst am Samstag, da gab es ein Testspiel gegen RB Leipzig und da dachten, glaube ich, die meisten noch, ja, da war es warm, vielleicht irgendwie ein bisschen Kreislauf.
1: Total nachvollziehbar,
0: Hitzeschock,
1: ne? Bei
0: vielleicht.
1: Über 30 Grad.
0: Ja. Aber gestern dann wieder die gleichen Bilder. Testspiel Bayern München gegen Heidenheim. Der war gerade eingewechselt und 4 Minuten später lag er wieder auf dem Platz. Er ist wieder zusammengebrochen. Seine Mannschaftskameraden kamen gleich zusammen. Die haben so einen großen Kreis gebildet, damit keine Fotos mehr gemacht werden konnten und so. Die Ärzte sind gleich wieder auf den Platz gerannt und man dachte, nein, bitte nicht, bitte nicht. Eriksen ist ja der dänische Fußballnationalspieler, der zusammengebrochen ist. Der musste ja auf dem Platz reanimiert werden, weil er was mit dem Herzen hatte.
1: Das war richtig gruselig.
0: Also Schocksituation im deutschen Fußball, aber Musiala hat sich Gott sei Dank jetzt gemeldet und hat ein bisschen Licht ins Dunkeln gebracht. Er hat nämlich bei Instagram geschrieben, dass ein neurologischer Aussetzer war. Absenzen oder Absence, wie man das also kann man nennen, wie man mag. Das Bewusstsein setzt bei ihm wohl für einige Sekunden aus. Er sagt, er sei in bester medizinischer Behandlung. Es bestehe kein darüber hinausgehendes gesundheitliches Risiko. Er wird da jetzt behandelt und die Fachärzte, die hätten ihm sogar grünes Licht gegeben, weiterhin Fußball spielen zu dürfen.
2: Wow, wow, wow.
0: Und er selber will das auch. Er sagt, das ist das, was ihm irgendwie jetzt gerade Kraft gibt. Er versucht eben den Alltag und auch das Leben eines Fußballers jetzt irgendwie aufrechtzuerhalten, damit er durch diese Zeit kommt.
2: Mein lieber Mann, klingt aber nicht gut.
1: Nee. Ich finde, das klingt super, also was er sich da so vorgenommen hat. Aber wenn ich Mama Musiala wäre, mir wäre das pups egal, dass der schon 23 ist. Der müsste ab sofort wieder zu Hause wohnen, damit ich da einen Blick drauf habe.
0: Wir drücken die Daumen. Jamal Musiala, gute Besserung von Antenne Niedersachsen.

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1: Ah, Sonne, heute eher Fehlanzeige, oder Sabrina?
2: Ja, stattdessen heute früh viele Wolken und auch ordentlich Regen, der sich von Westen immer weiter ausbreitet über Niedersachsen. Das Ganze begleitet uns auch bis in den tiefen Nachmittag. Zum Abend klart es dann von Westen langsam wieder auf. Mit ein bisschen Glück kommt die Sonne ja dann nochmal raus. Das Ganze heute bei 19 bis 22 Grad.
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4: 7:35, ich bin Alena Triwold. Guten Morgen. Im Kampf gegen den Fachkräftemangel fordert der Deutsche Gewerkschaftsbund bei uns in Niedersachsen mehr Initiative der Unternehmen. Nur gut jeder fünfte Betrieb in Niedersachsen bildet aus, sagt der DGB. Dabei bräuchten alle Unternehmen Fachkräfte. Der Gewerkschaftsbund spricht von einer hausgemachten Ausbildungskrise. Als Anreiz für Betriebe schlägt der DGB einen Ausbildungsfonds vor, in den alle einzahlen. Wer dann ausbildet, bekommt dann Geld daraus. Weil er eine Kameradin vergewaltigt haben soll, muss sich ein Soldat heute in Hannover vor Gericht verantworten. Die Tat hat sich laut Anklage am Rande einer Weihnachtsfeier auf dem Gelände einer Kaserne abgespielt. Vom Handball-Bundestrainer und Reckencoach zum Lehrer. Christian Prokop hat Handball gegen Schulbuch getauscht und unterrichtet jetzt Schüler in Isernhagen bei Hannover. Seine Fächer Politik, Wirtschaft und Sport, wie es auf der Website des Gymnasiums heißt. Prokop hatte die Recken Anfang Januar verlassen. Und jetzt mehr aus eurer Region.
5: Mit Kevin Hefen, guten Morgen. Es könnte ein Kopf-an-Kopf-Rennen werden. Knapp einen Monat vor der Kommunalwahl liegen die Parteien in Hannover eng beieinander. Und auch wer Oberbürgermeister wird, ist noch völlig offen.
6: Amtsinhaber Onay liegt laut einer repräsentativen Umfrage im Auftrag der SPD vorn. Der Grünen-Kandidat würde demnach 28% bekommen. SPD-Mann von der Uhr bekäme 21%. Aber käme es zu einer Stichwahl zwischen den beiden, liegt von der Uhr in der Umfrage knapp vorn. Noch enger geht's bei der Wahl zum Rat zu. Hier liegt die SPD in der Erhebung mit 23% knapp vor den Grünen. CDU und AfD würden je 18% bekommen. Frederik Heimann, Regionalredaktion.
5: Und wir bleiben beim Thema Kommunalwahl. In Hameln öffnet heute das Briefwahlbüro. Hier kann schon jetzt die Stimme abgegeben werden. Zum Beispiel, wenn ihr am Wahltag verhindert seid. Gewählt wird dann direkt vor Ort.
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1: 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Stau im Blitzerservice Verkehrskai. Jetzt wird's auf der A36 voller.
8: Ja, Harz Richtung Wolfenbüttel. Ab Schladen Süd sind es 12 Minuten mehr. Guten Morgen auf die A1. Bei euch der Baustellenstau bei Bremen an der Weserbrücke ab Stur. 26 Minuten mehr in Richtung Hamburg. Auf der A2 Hannover Richtung Dortmund staut es sich in NRW. Ihr fahrt also von Niedersachsen aus gesehen direkt rein ab Veltern. Viertelstunde mehr. A7 Hannover Richtung Hamburg. Ab Hamburg-Heimfeld 11 Minuten plus. Wir haben auf der A27 Baustellenstau in Bremerhaven vor Geestemünde. 19 Minuten in der Echtzeitmessung in Richtung Cuxhaven. A33 Osnabrück Richtung Bielefeld, hier am Osnabrücker Südkreuz, 8 Minuten. Und letzte Meldung kommt von der Stadtautobahn Oldenburg A293, die Westumgehung. Ab Edson eine Viertelstunde mehr in Richtung A29.
1: Um 7:45.
9: Mir geht es darum, dass ich zeigen möchte, dass Klosterleben nicht nur irgendwie verbittert und verstaubt und asketisch und total eng ist, sondern dass dieses Leben frei und der Glaube an Christus auch was mit Lebendigkeit und Fröhlichkeit zu tun hat.
1: Das sagt Schwester Josephine und ist damit zum TikTok-Star geworden.
2: Aber vor allem damit, dass sie einfach alle Fragen beantwortet, die wir schon immer gedacht haben, können wir nicht stellen. Dürfen Nonnen rauchen? Bestellt ihr eigentlich auch mal Pizza ins Kloster? Und warum tragt ihr eigentlich immer schwarz? Das sind nur ein paar der Fragen.
1: Ja, wir hätten auch noch ein paar Fragen. Gleich.
10: Hey, I'm Ray Dalton.

0: 7.36 Uhr.
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0: Ihr startet mit uns in diesem Mittwoch die Moin Show. Sabrina für Tiziana.
2: Moin.
0: Verkehrsguide.
3: Guten Morgen.
0: Und ich bin's, der Flücki. Und ja, Food-Influencer hat man vielleicht schon mal gesehen und gehört, klar, logisch. Sportskanonen, die irgendwie Reichweite machen
2: bei Social Media. Supermütter, bei denen alles in beige und immer aufgeräumt ist. Oder auch Fashionistas, die immer die neuesten Trends vorstellen.
0: Kennen wir alles bei TikTok, aber kennt ihr schon Schwester Josephine? Das ist eine waschechte Nonne. Die lebt mit ihren Schwestern im Benediktinerinnenkloster in Osnabrück und vor allem, die beantwortet wirklich alle Fragen rund zu ihrem Klosterleben.
2: Und sie ist heute zu Gast bei uns in der Show. Guten Morgen nochmal, Schwester Josephine.
4: Guten Morgen.
0: Wann geht denn so ein Tag los im Kloster?
4: Also mein Wecker klingelt so zwischen 5 und 5:15 und das erste Gebet startet dann um 6:15. Das muss man sich aber nicht so vorstellen, dass die Schwestern dann alle hochmotiviert und fit und ausgeschlafen sind. Wir haben ein paar Nachteulen, aber auch ein paar Lerchen und so ist es ein durchwachsenes Bild, wenn man morgens bei uns in die Kapelle kommt.
3: Gab's denn schon was zu essen? Wenn ich so von Klöstern sehe, dann sind das meist die tollen Sachen, die in Klostergärten angelegt werden oder gutes Brot, was es da gibt, deswegen komme ich drauf.
4: Also es ist bei uns so, dass es vor dem ersten Gebet natürlich schon so Kaffee gibt, es gibt Tee, es gibt Zwieback. Und die Schwestern wissen auch alle, dass wenn der Magen zu tief hängt, wo der Kühlschrank steht, und da dürfen sie auch dran gehen. Aber das eigentliche Frühstück ist erst so gegen 7:45.
2: Jetzt ist es ja so, dass auf dem TikTok-Kanal von Ihnen alle möglichen Fragen beantwortet werden. Welche Frage neben, wie bist du eigentlich auf die Idee gekommen, Nonne zu werden, beantworten Sie denn am häufigsten?
4: Wie heißt das, wenn Männer das machen? Dann Top 2 ist, habt ihr Kinder? Und ihr kriegt doch Kirchensteuer oder Bürgergeld.
2: Oh wow.
3: Na, das denken die Leute wirklich, das ist ja irre.
4: Ja, es ist tatsächlich, also das ist eins der größten Vorurteile, wenn es überhaupt noch Vorurteile gibt. Wir würden auf Staatskosten leben und uns hier einen lauen Lenz machen, um es mal ganz salopp zu sagen. Also meine Spülhände verraten mir gerade was anderes.
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1: Sag mal, kennt ihr diesen einen Kaffee am Tag? Diesen einen Kaffee, der irgendwie, der anders schmeckt, der besser schmeckt, der einem irgendwie sagt so, hier bin ich, guck mal, der wir so beide sagt, zusammen, wir schaffen das.
2: Jetzt kommt die Motivation, jetzt kriegt der Tag ein Gesicht.
3: Anders als beim Tee, der schmeckt immer.
1: Schönen guten Morgen um 7:45, die Antenne Niedersachsen Moin Show mit Sabrina, Verkehrskai und ich bin's, der Flücki.
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1: Gucken ja immer, was so gerade trendet. Und im Moment klicken viele auf Kaulitz und Kaulitz im Netz. Da gibt es nämlich eine gute Nachricht für alle Kaulitz-Fans. Also, das sind ja diese beiden hier, ne? Diese.
2: Ach stimmt, die haben ja auch mal Musik gemacht.
1: Stimmt, Tokyo Hotel, ne? Bill und Tom, die haben ja diese unglaublich erfolgreiche Doku bei Netflix. Und da wurde jetzt offiziell angekündigt, ja, es soll eine 4. Staffel geben. Jetzt muss ich gestehen, bis eben wusste ich noch gar nicht, dass die 3. schon begonnen hat. Also ich höre deren Podcast ab und zu und da haben sie ganz viel erzählt, wir machen das und es geht bald los und da werdet ihr uns dann erleben, wie wir da in Hollywood unterwegs sind und bei den größten Produktionen und man ist ja auch gespannt drauf auf Wetten, dass, die werden ja im Dezember Wetten, dass moderieren und das müsste jetzt in diese 3. Staffel auch so ein bisschen reinfallen, wie die sich drauf vorbereiten, wie die davon erfahren und so. Ihr habt gerade gesagt, die 3. Staffel gibt's schon.
2: Seit dem 23. Juli ist wahrscheinlich an dir vorbeigegangen, weil du im Urlaub warst.
1: Es war Urlaubszeit, ja.
2: Ich könnte dir jetzt allerdings was spoilern. Ich war nämlich gestern beim Friseur und meine Friseurin guckt das regelmäßig und war von Staffel 3, vorsichtig gesagt, ein bisschen enttäuscht.
1: Enttäuscht?
2: Ja.
1: Warum?
2: Weil sie gesagt hat, da fließt mittlerweile dermaßen viel Alkohol. Ja. Findet sie problematisch und auch so ein bisschen das Rumgejammere ums Single-Dasein von Bill Kaulitz.
1: Ach so, das Datingleben.
2: Ja, der sich dann aber auch wieder so Typen aussucht, wo du denkst, die nehmen dich doch nur als Sprungbrett und wenn du wirklich die große Liebe suchst, vielleicht mal ganz still und heimlich und nicht über einen Podcast, eine Netflix-Doku oder so eine App.
1: Ja, aber das wäre natürlich für uns jetzt als Zaungäste dann deutlich langweiliger.
3: Das war schon ein bisschen lustig. Ausgerechnet beim Friseur, da regt sich eine Frau drüber auf, dass man einen schwulen Mann, der Probleme hat mit Beziehung. Also Vorurteil aber.
2: Allerdings muss ich sagen, es gibt auch so eine diepe Story in der 3. Staffel und zwar fahren die zurück nach Magdeburg und treffen ihre alten Schulkameraden.
1: Ja. Ah, das haben die angekündigt im Podcast, dass sie das machen wollten, ja.
2: Und da habe ich mich gefragt, wenn ich ein Arsch gewesen wäre in meiner Jugend, würde ich mich jetzt von Bill und Tom einladen lassen, um nochmal vor Kamera zu sagen, was ich eigentlich für ein Ekel war. Die sind wohl gekommen und da gibt's wohl coole Szenen.
1: Okay, also Staffel 3 läuft und das ist das Neue. Die 4. Staffel, angekündigt, soll auch kommen 2027. Kaulitz und Kaulitz. 7:37 Uhr. Bei uns gibt's eine neue Staffel Moin Show jetzt.

0: Gleich gibt's die Nachrichten hier bei Antenne Niedersachsen. 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Ihr wisst das. Um 7:05 wollen wir noch Zeit für den Sommerhit vor den Nachrichten von Sarah Connor.
1: Ist ja gerade auf Tour mit ihrer Wilde Nächte-Tour, Freitag in einer Woche in Osterholz-Scharmbeck. Und währenddessen läuft schon der Kartenverkauf für Wilde Nächte 2 nächstes Jahr. Also exakt ein Jahr später, am 28. August 27 steht sie im Burgdorf bei Hannover auf der Bühne. Und die Tickets gibt es seit gestern im Vorverkauf.
0: Die zählt ihre Wilden Nächte also mit.
1: Mhm.
0: Heute hätte ich das aber machen sollen. Ne?
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0: hier bei Antenne Niedersachsen. Kleiner Spoiler, Pulli macht heute schon Sinn, also zumindest morgens. Das gibt's jetzt von Sabrina.
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2: Es muss ja nicht der mit Wollkragen und ganz viel Wollanteil sein. Es reicht erstmal ein dünner Pullover, aber es fühlt sich morgens jetzt wirklich schon ein bisschen frischer an, auch wenn da so 16, 17 Grad auf dem Thermometer stehen. Es gibt heute viele Wolken, im Westen auch schon ordentlich Regen, zum Teil Gewitter. Das Ganze begleitet uns bis zum späten Nachmittag. Danach wird es wieder ein bisschen hübscher, vor allem an der Küste, auch mit Sonne bei 18 bis 22 Grad.
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4: 5:08, ich bin Alena Triebold. Guten Morgen. Dass auch in Niedersachsen viele junge Menschen ohne Ausbildungsplatz oder Job dastehen, sieht der Deutsche Gewerkschaftsbund auch als hausgemachtes Problem. Nur gut 22% der Betriebe bilden auch aus, obwohl alle Fachkräfte brauchen, sagt der DGB. Der fordert jetzt unter anderem einen Ausbildungsfonds, in den alle Betriebe einzahlen sollen und diejenigen unterstützt werden, die dann eben auch ausbilden. Außerdem schlägt der DGB ein Azubi-Werk nach dem Vorbild des Studentenwerkes vor, das etwa bei der Wohnungssuche helfen soll. Drohnen entwickelt in Niedersachsen könnten uns künftig besser vor hybriden Angriffen schützen. Ein Unternehmen aus Braunschweig stellt heute eine neue Aufklärungsdrohne vor.
5: Ja, und zur Präsentation, die findet in Brandenburg statt, wird auch Ministerpräsident Olaf Lies erwartet. Die Drohne hat eine Spannweite von 26 Metern und kann sehr lange in der Luft bleiben. Damit könnte die Bundeswehr zum Beispiel die Nord- und Ostsee permanent überwachen und schützen, so der Hersteller Aerodata. Die Bundeswehr nutzt bisher eine in Israel hergestellte Drohne. Die Braunschweiger Drohne könne einen Beitrag zur technologischen Souveränität Deutschlands leisten, heißt es. Tom Meyer, Nachrichtenredaktion.
4: Und die weiteren Meldungen des Morgens hat jetzt Tine Klimach.
6: Knapp 2/3 der Deutschen sind für eine Grundsatzänderung, damit der Bund mehr in den Hitzeschutz investieren kann. Das geht aus einer Umfrage im Auftrag der Deutschen Presseagentur hervor. Derzeit liegt die Verantwortung dafür vorrangig bei Ländern und Gemeinden. Die Lockerung des Lkw-Fahrverbots an Sonntagen wegen des Niedrigwassers führt bisher nicht zu größeren Staus auf deutschen Straßen. Laut ADAC gab es am vergangenen Sonntag sogar weniger Staus als in der Vorwoche. Kurz vor dem Inkrafttreten neuer Zölle auf eine Reihe von kanadischen Produkten hat US-Präsident Trump seine Pläne auf Eis gelegt. Trump will erst noch einen Deal für ein umstrittenes Ölpipeline-Projekt abschließen.
0: Der Antenne Niedersachsen-Stau im Blitzer-Service um 8:02. Dicker Stau auch heute mal wieder auf der A1 Verkehrskai.
7: Durch die Bauarbeiten an der Bremer-Weser-Brücke ab Stur 36 Minuten mehr in Richtung Hamburg. Auch für die übrigen Strecken kriege ich gerade die neuen Echtzeitwerte. A2 Hannover Richtung Berlin, ab Wartenbüttel haben wir 8 Minuten mehr. A2 in NRW, also Hannover Richtung Dortmund. 5 Kilometer Stau bei Veltheim, 11 Minuten plus in der Echtzeitmessung. Auf der A7 Hannover Richtung Hamburg haben wir 3 Kilometer Stau. Ab Waltershof sind es jetzt unter 8 Minuten, wird also etwas weniger zum Glück. A27 Bremen Richtung Cuxhaven. Hier der Baustellenstau Bremerhaven, 3 Kilometer. Vor Geestemünde bedeutet das 32 Minuten zusätzlich. Auf der A29 Oldenburg Richtung Ammerland staut es sich am Kreuz Oldenburg Ost 11 Minuten mehr. A33 Bielefeld Richtung Osnabrück. Ab Hilter sind wir bei 16 Minuten. Die A36 Verbindung Harz in Richtung Wolfenbüttel ab Schladen Süd 19 Minuten, A39 ab Weihausen 9 Minuten mehr Richtung Braunschweig und endlich die letzte Meldung kommt von der Stadtautobahn Oldenburg auf der A293 ab Nadorst 2 Kilometer Stau, das macht 21 Minuten plus aus.
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0: Ja, heute Morgen gleich mit 2 Stars, jetzt in der nächsten Viertelstunde, einmal Michael Schulte und, Achtung,

0: Sabrina, heute ja mit dabei für Tiziana. Und wir spielen ja jeden Mittwoch immer ein Spiel. Ein bisschen Karaoke trifft den Beat. Da müssen wir quasi für die Stars einspringen und ein bisschen weiter singen, mitsingen, überbrücken, bis der Star zurück in den Song kommt. Und du hast das heute Morgen also
1: sehr, sehr, sehr gut gemacht.
0: Ich habe es kaum besser gehört, ehrlich gesagt.
2: Dass ich mir vorher fast in die Hose geschietert habe und danach mich so dolle gefreut habe, das lassen wir mal unerwähnt.
1: Radio riecht man nicht, das ist kein Problem.
0: Hallo, herzlich willkommen hier bei Radio riecht man nicht. Schönen guten Morgen um kurz vor acht, vielleicht ein bisschen Angstschweiß, weil ich muss gleich nachlegen bei Triff den Beat. Hier in der Antenne Niedersachsen, Moin Show.
1: Moin.
2: Morgen. Morgen.

0: Schön, dass ihr uns mitgenommen habt ins Auto auf dem Weg zur Arbeit. Wir sind Antenne Niedersachsen, die Moin Show. Sabrina.
1: Moin.
2: Morgen.
0: Und ich bin's, der Flücki. Moin.
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0: Ja, mit ihm hier. Wir laden euch ein, am 5. September ist es soweit, ist gar nicht mehr weit hin, ne? Im Marissa Resort am Dümmer dieses Mal, also wir wandern vom Meer zum See. Mhm.
1: 17 Tage noch, aber hey, wer zählt mit? Die Vorfreude ist gigantisch und der Star des Abends, das seid natürlich ihr, aber Michael Schulte, der hat da auch noch einen kleinen Auftritt. Heute Morgen war er bei uns in der Show zugeschaltet und hat unter anderem uns verraten, ob er vor so kleinen Konzerten vielleicht sogar ein bisschen aufgeregter ist.
4: Ja, ich glaube schon, tatsächlich, wenn das alles ein bisschen kleiner ist, ein bisschen intimer und man ja so auch die Blicke noch mal ein bisschen krasser spürt, weil natürlich die Leute auch dichter dran sitzen, die können ja theoretisch mir auch während ich singe irgendwie einfach irgendwelche Fragen reinschmeißen, weil man so dicht am Publikum dran ist und das habe ich damals schon immer sehr geliebt und wenn ich jetzt so diese kleinen ab und zu mal wieder spiele, mag ich das auch mal sehen.
0: Bist du jemand, der runtergeht dann oder ein bisschen auf Tuchfühlung mit den Leuten dort, irgendwie ein bisschen Kontakt aufnimmt? Wir hatten auch schon Vincent Weiss, der hat sich dann einfach mit auf die Picknickdecken gesetzt oder so. Nico Santos, der irgendwie, glaube ich, beim letzten Konzert wirklich mit jedem Einzelnen abgeklatscht hat.
2: Ach, der hat sich Babys reichen lassen, das war fast halber Papstbesuch. Ja.
4: Hat er die Babys auch mit nach Hause genommen? Oder?
0: Ich glaube, wir haben nochmal nachgezählt, er hat sie alle da gelassen.
4: Ja, okay. Also ich kann mir schon vorstellen, dass ich da auch mal runterwatschel. Und bin sehr gespannt, ob da irgendwas Lustiges passiert.
0: Wir zwei standen das letzte Mal gemeinsam auf einer Bühne, das war 1000 Jahre Nienburg.
4: Ja.
0: Und wenn ich mich an das Konzert erinnere, dann gab es, glaube ich, den Wunsch aus dem Publikum nach einem Schnürsenkel von dir. Weißt du das noch?
4: Das weiß ich noch, ja.
0: Ist das das Verrückteste, was so gefordert wurde oder gibt es da noch verrücktere Wünsche?
4: Es ist ja so, heutzutage sind ja ganz, ganz oft so Plakate auch. So, ich bin ja auch kurzsichtig. Ich kann nicht immer alles lesen. Wenn die zu weit hinten sind, diese Plakate, dann lese ich da nicht immer ganz so genau, was da steht. Aber ist ja auch ganz oft, dass vorne dann steht, kann ich ein Selfie mit dir machen? Kann ich das und das? Oder kann ich mit dir singen? Mhm. Und das ist zweimal auch gut gegangen. Und einmal ist es halt wirklich komplett in die Hose gegangen, weil der oder diejenige, ich nenne jetzt keinen Namen, wirklich gar nicht singen konnte. Und ich mich auch, gefragt habe, wieso willst du denn mit mir singen? Das ist doch auch irgendwie für dich irgendwie, also, aber wer weiß, dass er jetzt hier in Osnabrück so am Start ist.
0: Apropos gar nicht singen, ich bin ja gleich dran bei Triff den Beat, aber das ist eine andere Geschichte, da haben wir noch ein paar Minuten Zeit.
1: Lasst uns lieber drüber reden, wie ihr zu Stars for Free am See kommt. Mhm. Nächste Woche lädt euch Michael Schulte hier im Programm von Antenne Niedersachsen immer wieder ein. 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
0: 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Schönen guten Morgen um 10 nach 8.

0: wieder das Wichtigste aus der Welt, aus Niedersachsen, aus Deutschland. Die Nachrichten bei uns um 9:05. Aber vorher müssen wir noch feiern, und zwar Sabrina.
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0: Also wir singen ja immer ein bisschen Karaoke zusammen, das machen wir jeden Mittwoch, normalerweise mit Tiziana. Die will diese Woche heiraten und deswegen ist Sabrina heute mit dabei. Und da wir alle schon mal gesungen haben, also auch Alena Tribold aus den Nachrichten schon, war heute Sabrina dran. Deine Premiere zum Song Tell It To My Heart. Und meine Güte, ja. Sabrina, also wir wissen schon seit Ewigkeiten, du kannst vieles, aber Beat treffen gehört anscheinend auch dazu.

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1: Schwerst beeindruckt.
2: Richtig klasse.
1: Und das war noch vor sechs, also da haben die meisten von uns noch irgendwie so mit einem halben Auge den Tag begonnen.
3: Ich freue mich so, weil ich schäme mich immer für meinen Gesang und da es ja nur ums Beat-Treffen geht, dass das geklappt hat. Aber ich bin sicher, Flücki, du haust jetzt auch einen raus.
1: Hey, komm, aber ihr habt auch wieder was rausgesucht. Robbie Williams, Let Me Entertain You, soll ich das jetzt machen? Soll ich
2: der Anzug muss schon passen, wenn wir dir was raussuchen.
1: Selbst Robbie Williams sagt immer, dass der Song, von dem er am meisten Angst hat, weil er so schwer zu singen ist.
2: Danke.
3: Ja, aber
2: danke.
3: Du bist doch nicht Robbie Williams, du bist Stefan Flück.
1: Okay, trifft den Beat. Es geht um den Beat, nicht um den Gesang, ja?
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4: let me.
1: Da hat er diese künstlerische Pause gemacht.
2: Das war ja fast ein bisschen zu leicht, wie du das eben hingelegt hast.
1: Nee, da, ich hatte dieses So come on, das wollte ich.
2: Jetzt redst du doch nicht kaputt, wenn die Jury sagt, gut, dann ist doch alles gut.
3: In der ersten Reihe hätten die dich ja getragen bei so einem Live-Auftritt. Ja. Weißt du, da hätte die einfach zweimal come on gemacht und dann ist es einfach auch richtig
1: come
3: gut.
1: On, come on, come on, come on, come on, come on.
3: Ich du war hattest an einer Stelle. Einfach mehr Power.
1: Ich war an einer anderen
2: als Robbie
1: Stelle
2: Williams.
1: Oh, Gott, bin ich mal froh, wenn das durch ist. 18 Minuten nach 8. Schönen guten Morgen.
3: Und jetzt hört noch mal hin, ob Robbie Williams das wirklich besser macht.
2: Ich höre da keinen Unterschied.
3: Ich glaube, der hat noch einen Come On reingemusst.
4: Come on!

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18: Ja, aller guten Dinge sind drei, ne Sabrina?
19: Ja, wohl auch bei den niedersächsischen Regentagen. 2 Tage sind wir jetzt irgendwie überraschend nass geworden. Heute nehmen wir den Schirm einfach mal mit und benutzen ihn vielleicht auch. Vor allem heute Vormittag ist es nass, zum Teil mit Gewittern. Dazu sind es jetzt 16 Grad in Holzen und Langreda, 17 in Hannover-Bornum. Bis zu 22 Grad heute Nachmittag, dann wird's auch trockener.
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21: 8:55, ich bin Alena Triebold. Guten Morgen. Im Kampf gegen den Fachkräftemangel fordert der Deutsche Gewerkschaftsbund in Niedersachsen mehr Initiative der Unternehmen. Nur gut jeder 5. Betrieb bei uns bildet aus, sagt der DGB. Dabei bräuchten alle Unternehmen Fachkräfte. Der Gewerkschaftsbund spricht von einer hausgemachten Ausbildungskrise. Als Anreiz für Betriebe schlägt der DGB einen Ausbildungsfonds vor, in den alle einzahlen und die, die dann auch ausbilden, was rauskriegen. Ein Braunschweiger Unternehmen stellt heute eine neue Aufklärungsdrohne vor zum Schutz vor hybriden Bedrohungen. Zur Präsentation in Brandenburg wird auch Ministerpräsident Lies erwartet. Mit der Drohne von AeroData könnte die Bundeswehr zum Beispiel die Nord- und Ostsee permanent überwachen und schützen, so das Unternehmen. Die Bundeswehr nutzt bisher eine in Israel hergestellte Drohne. Die 24-Stunden-Warnstreiks an den deutschen Seehäfen, auch in Wilhelmshaven, Brake und Emden, sind beendet. Die Gewerkschaft Verdi hatte in den stockenden Tarifverhandlungen dazu aufgerufen. Montag und Dienstag steht die nächste Verhandlungsrunde für die 11.000 Beschäftigten an. Und jetzt mehr aus eurer Region.
0: mit Kai von Heven. Guten Morgen. Am Hannover Airport können wir es uns ab jetzt am Gate 96 gemütlich machen, denn am Flughafen ist nur noch Zweitligist Hannover 96 vertreten.
13: Damit soll ein bisschen Stadionatmosphäre am Airport einziehen. Auch ein paar Ausstellungsstücke und aktuelle Inhalte werden am Gate 96 multimedial präsentiert. Der Verein kann sich so auch am Flughafen zeigen und der Airport selbst will die Aufenthaltsqualität erhöhen. Im letzten Jahr ist ja schon die Scorpions Rockstage eröffnet worden. Hannes Westermann, Hannover.
0: Weil er eine Kameradin vergewaltigt haben soll, muss sich ein Soldat heute in Hannover vor Gericht verantworten. Er soll die Frau am Rande einer Weihnachtsfeier in ein Toilettenhäuschen gedrängt und missbraucht haben. Die 32-Jährige soll sich gewehrt und den 40-Jährigen schließlich zurückgedrängt haben. Die Tat ist gut anderthalb Jahre her. Ein Urteil soll Ende des Monats fallen.
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18: 3 Minuten vor 8:30 der Antenne Niedersachsen Stau- und Blitzerservice. Neuer Unfallverkehrskai auf der B191.
23: Die Unfallaufnahme zwischen Celle und Garsen in Richtung Uelzen ist das. Guten Morgen auf die A1 bei euch. Aktuell unser längster Stau, Baustellenstau an der Weserbrücke bei Bremen. Ab Stur 44 Minuten mehr in Richtung Hamburg. Wir haben auf der A27 die Baustelle Bremerhaven. Vor Geestemünde 27 Minuten mehr auf 3 Kilometern in Richtung Cuxhaven. A30 Niederlande Richtung Osnabrück. Bei Rheine-Nord staut es sich 10 Minuten. A36 Harz Richtung Wolfenbüttel. Ab Schladen Süd 13 Minuten in der Echtzeitmessung. Auf der A293 Stadtautobahn Oldenburg staut es sich ab Nahdost 25 Minuten mehr Richtung A29. Und Vorsicht B65 Südschnellweg Hannover. Da ist eine Ölspur in der Ausfahrt Höfersche Straße. Die neuesten Blitzer. Wir melden im Kreis Lüneburg einen Blitzer zwischen Neze und Sülbeck in der Ostheide. Und in Stade, Blitzeranhänger im Stadtteil Kopenkamp, steht in der Bremervorder Straße beim Autohaus Reder.
18: Danke dir, Verkehrskai. Hier ist Antenne Niedersachsen, hier ist die Moin Show. Bei uns bekommt ihr einfach alles. Den neuesten Klatsch zum Beispiel. Kaulitz und Kaulitz, es wird eine 4. Staffel geben, wurde gerade veröffentlicht. Bei uns bekommt ihr aber auch Kultur gleich in den nächsten Minuten. Ja, eine ganz besondere Geige wird gerade im Netz ganz besonders oft geklickt. Und ihr bekommt eure Lieblingshits. Die Pet Shop Boys gleich und das hier ist Rosalyn mit Snap.

0: Mhm. So ein bisschen in den Arm nehmend. 8 Minuten nach 8:30 können wir, glaube ich, alle ein bisschen gebrauchen. Ein bisschen in den Arm, oder?
1: Ja. 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
0: Simon Schuh hier, Sabrina Verkehrsgeil. Ich bin's, der Flücki. Und das sind die Themen, die heute Morgen trenden. Klapperschlange, haben wir vorhin schon mal erzählt, Sabrina, ne?
2: Ein Mann aus Niedersachsen ist gebissen worden. Nicht im Urlaub, sondern zu Hause. Es ist nämlich seine Klapperschlange. Der 33-Jährige wollte sie eigentlich nur kurz füttern. Vermutlich nicht mit dem Finger. Das wusste aber die Schlange wohl nicht. Und hat zugebissen. Der Mann ruft also logischerweise den Rettungsdienst. Die brauchen Gegengift. Das wird per Hubschrauber geschickt. Alles gut gegangen. Also für den Mann, die Klapperschlange, die ist jetzt beim Veterinäramt, genauso wie die Vogelspinne, die hat ja im Terrarium daneben gewohnt.
0: Die musste das alles mit ansehen.
2: Quasi. Die Arme. Ein bisschen traumatisiert.
0: Ja. Wird drum gekümmert, Gott sei Dank. Und David Garrett trendet gerade im Netz auch. Das ist unser kleiner Kulturbeitrag heute Morgen. Und wenn es um Kultur geht, dann haben wir einen Experten in unseren Reihen, Verkehrsgeil.
1: Hier kommt es nochmal, das Ariel Ultra im Sektor der Streichinstrumente. Das ist diese besondere Geige, mit der David Garrett spielen darf bei einem ganz besonderen Konzert. David Garrett kennt ihr, ne? Das ist dieser blonde Geiger, Ja. Der Spider-Man unter den Geigern, der Lionel Messi unter den Violinisten. So. Und der darf nun bei einem Konzert auf einer uralten Geige spielen, einer Mozart-Geige. Das ist wie bei den Mozart-Kugeln, die hat Wolfall auch nicht gemacht. Die Geige hat er in Italien gekauft. Vom Geigenbauer Pietro Antonio della Costa aus der Stadt Treviso. Mm. Und Mozart hat wohl sehr gerne drauf gespielt. Ja gut, das erzählt einem jeder, der eine alte Geige verkaufen will. Aber bei der Geige stimmt es nun, weil man es nachweisen kann. Und das ist schon was Besonderes. Denn Mozart ist ja recht jung gestorben und seine Witwe war unheimlich geschäftstüchtig. Constanze hat alles verscherbelt. Möbel sind weg, Kleidung gibt's nicht mehr, Schuhe, Noten. Es gibt so gut wie nichts, was man von Mozart wirklich mal weiß, dass ihm das gehört hat. Mhm. Ausnahme natürlich Kompositionen, die liegen in Bibliotheken oder ein paar Instrumente. Und genau so eins, das spielt nun eben David Garrett. Das wird ein Konzert in Mozarts Geburtsstadt Salzburg. Der Erlös geht an die Kinderkrebshilfe Österreich.
2: Und ich dachte immer, der Papstgolf wäre das Verrückteste, was wir hören würden.

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1: Ja, heute ist wettertechnisch wieder einiges los, ne Sabrina?
2: Ja, viele Wolken, immer wieder Schauer, vereinzelt auch mal ein Gewitter. Am Nachmittag dreht sich die Wetterlage dann langsam. Von der Küste her wird es freundlicher, die Wolken lockern auf. Auch die Sonne schaut noch mal kurz vorbei bei bis zu 22 Grad heute.
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4: 5:09, ich bin Alena Triebold. Guten Morgen. Der Deutsche Gewerkschaftsbund sieht eine Ausbildungskrise hier in Niedersachsen und fordert mehr Verantwortung von den Unternehmen. Danny Schnur vom DGB sagte uns.
5: Wenn man sich anschaut, dass nur noch jeder 5. Betrieb ausbildet, dann ist klar, dass der Fachkräftemangel hausgemacht ist, den wir haben.
4: Der Gewerkschaftsbund fordert deshalb einen Ausbildungsfonds, in den alle Betriebe einzahlen sollen und diejenigen unterstützt werden, die dann auch ausbilden. Außerdem bräuchten junge Menschen eine echte Ausbildungsgarantie, so der DGB. Der setzt sich außerdem für ein Azubi-Werk nach dem Vorbild des Studentenwerks ein. Das soll dann bei der Wohnungssuche helfen. Die deutschen Seehäfen fordern schon lange eine stärkere finanzielle Beteiligung des Bundes und die wäre wohl auch möglich. Zu diesem

0: Christine Klimach.
1: Regierungsflieger der Bundeswehr haben laut Verteidigungsministerium im ersten Halbjahr rund die Hälfte ihrer Flüge ohne Passagiere absolviert. Das hat eine Anfrage des linken Abgeordneten Dietmar Bartsch ergeben. Viele wünschen sich mehr Hitzeschutz vom Bund. Knapp 2/3 der Deutschen sind für eine Grundgesetzänderung, damit der Bund mehr in den Hitzeschutz investieren kann. Das geht aus einer aktuellen Umfrage hervor. Bei den Autoversicherungen deutet vieles darauf hin, dass die Zeit der massiven Preissteigerungen ausläuft. Gerade liegen die Preise für Versicherungswechsler im Mittel gerade einmal 1,3% über dem Vorjahr. Das haben Berechnungen des Vergleichsportals Verivox ergeben.
2: 4:09, der Blick auf die Straßen, auf der A30 Verkehrskette. Gibt es gerade eine enge Stelle?
3: Jetzt mal abgesehen von den Baustellen, ein zusätzliches Problem durch eine Lasterpanne. Das ist der Grund, weswegen ihr da nicht weiterkommt. Niederlande Richtung Osnabrück, ab Rheine-Nord 19 Minuten plus in der Echtzeitmessung. Die enge Stelle auf der A1, die ist schnell gefunden. Das sind die Bauarbeiten an der Weserbrücke bei Bremen. Wir haben ab Stur 48 Minuten mehr in Richtung Hamburg. Hier übrigens auf derselben Strecke, Bremen Richtung Hamburg, eine Bergung in der Ausfahrt Elsdorf. Die ist deshalb im Moment gesperrt. Guten Morgen auf die A7 Hannover Richtung Kassel. Bei euch eine Unfallaufnahme auf der Standspur zwischen Hannover Ost und Anderten. A27 Baustellenstau Bremerhaven. Vor Geestemünde 21 Minuten mehr in Richtung Cuxhaven. In der Gegenrichtung hat es einen Unfall gegeben zwischen Schwanewede und Ilpol. Die Strecke ist im Moment durch die Arbeiten dort ja auch extrem stauanfällig. In Richtung Bremer Kreuz ist das. Stadtautobahn Oldenburg. Es bleibt voll auf der A293. Ab Edson 16 Minuten mehr in Richtung A29. Und letzte Meldung kommt von der B191 aus Celle. Hier läuft eine Unfallaufnahme in Richtung Uelzen zwischen Celle und Garsten.
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2: Mit Sabrina für Tiziana diese Woche.
5: Guten Morgen.
2: Verkehrsguy ist mit dabei.
3: Gute Fahrt.
2: Ich bin's, der Flücki, und zu dritt unsere Aufgabe, wieder herauszufinden, was ihr beruflich macht. Machen das jetzt mal mit Sina. Moin.
6: Moin.
2: Hi. Wir wollen lösen. Du hast heute frei.
6: Ja, genau. Ich habe heute frei.
2: Siehst
6: und ich freue mich ganz, ganz toll, bei euch zu sein. Vielen Dank für die Einladung.
2: Sehr gerne. Jetzt haben wir quasi schon erraten, du hast frei. Müssen wir noch mehr erraten, oder?
6: Ja, ihr müsst noch mehr erraten,
2: okay.
6: Tatsächlich.
2: Na gut, dann verrat uns bitte mal den Satz, den du während deiner Arbeitszeit am häufigsten sagst oder hörst.
6: Am häufigsten sage ich auf meinem Job, stopp.
2: Stopp.
5: Finde ich gut. Kann zwischen Mutter und Polizist so ziemlich alles sein.
2: Gut, wir haben gleich nochmal 30 Sekunden Zeit für Ja-Nein-Fragen und dann geben wir einen Tipp ab, was du beruflich machst.
6: So machen wir das. Ich bin gespannt.

0: 7 Minuten nach 9.
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0: Tja, wir wollen herausfinden, was ihr beruflich macht. Mhm. Die Moin Show hier, Sabrina, Verkehrskai und Flücki.
2: Moin.
0: Und das machen wir heute mit Sina aus Bad Fallingbostel.
3: Moin, hi. Grüßt euch.
0: Du hast schon verraten, während der Arbeitszeit sagst du am häufigsten...
3: Stopp.
0: Gott, kann wirklich viel sein.
2: Mega.
0: Wollen wir loslegen? 30 Sekunden Zeit für Ja-Nein-Fragen und dann gucken wir mal, ob wir am Ende herausfinden, was du machst. Zeit läuft ab jetzt.
2: Hast du irgendwas mit Straßenverkehr zu tun?
3: Nein.
4: Mit Gästen?
3: Ja.
4: Ist das in einem Hotelbereich?
3: Nein.
4: Bei einer Veranstaltung?
3: Ja. Aha.
2: Eine Sportveranstaltung?
3: Ja.
2: Sport, okay.
0: Sport, wo sagt man denn Stopp? Wenn die Zeit um ist. Wenn die Zeit um ist?
3: Nein.
0: Wenn die, wenn irgendeine Distanz gelaufen ist?
3: Nein.
4: Hältst du die Gäste zurück? Gibt's Tiere?
0: Die Zeit ist leider rum.
3: Oh, okay.
2: Wir konzentrieren uns nochmal und versuchen immer noch zu lösen. Also wir haben zusammen Sport.
0: Mhm.
2: Ihre Aussage ist Stopp. Mhm. Es gibt auf jeden Fall Besucher und bei der Sportart hat es nichts mit Bällen zu tun. So, Kinders, jetzt müssen wir eine Idee raushauen. Ich glaube, du machst was im Bereich Blindensport. Und weil diese Personen nichts sehen können, sagst du an der richtigen Stelle Stopp.
3: Nein, leider ist das falsch.
0: Hm. Okay, dann haben wir es leider nicht rausfinden können. Bitte löse auf. Was machst du beruflich?
3: Also ich bin Schiedsrichterin bei den Highland Games in Schneferding, wo wir ein großes Festival jetzt auch nochmal starten im September. Dort gibt es viele Veranstaltungen, so wie Talk Award, Tauziehen, Hufeisenwerfen, den berühmten Tanz, schottischen Tanz, den wir da machen. Und wenn denn die Teams sich vertakeln oder etwas falsch machen, muss ich sie natürlich stoppen. Und das ist meine Aufgabe.
0: Völlig klar, ja.
2: Ich liebe diese Veranstaltung, dieses Hinkelsteinschleppen, diese starken Männer, die so am Lachen sind, die meistens auch noch coole Klamotten anhaben.
3: Genau, bei uns wird also auch jeder Mensch herzlich willkommen sein. Wenn ihr möchtet, schaut doch gerne alle vorbei. Wir suchen händeringend ganz viele Menschen, die gerne Interesse dran haben, uns natürlich an den superschönen Tag zu begleiten. Das ist am 5. September in Schneferding an der Peter- und Paul-Kirche. Ihr könnt euch da vor Ort ab 8:30 anmelden.
2: Sina, wie toll, dass du dich engagierst. Bitte ganz liebe Grüße an alle.
3: Wir freuen uns auf euch. Seid dabei.
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14: Ja, ganz schön grau mittlerweile, ne?
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16: Nicht nur grau, sondern auch ganz schön nass. Das ist dieser fiese, eklige Regen, der sich von West nach Ost schiebt. Und das Ganze geht auch noch eine Weile. Wenn es bei euch gerade trocken ist, freue ich mich für euch. Heute Nachmittag kommt noch ein bisschen was dazu. Am späten Nachmittag klart es dann von der Küste so langsam auf, das Ganze bei Höchstwerten bis 22 Grad.
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17: Mit Kevin Hefen, guten Morgen. Es könnte ein Kopf-an-Kopf-Rennen werden. Knapp einen Monat vor der Kommunalwahl liegen die Parteien in Hannover eng beieinander. Und auch wer Oberbürgermeister wird, ist noch völlig offen.
18: Amtsinhaber Onay liegt laut einer repräsentativen Umfrage im Auftrag der SPD vorn. Der Grünen-Kandidat würde demnach 28% bekommen. SPD-Mann von der Uhr bekäme 21%. Aber käme es zu einer Stichwahl zwischen den beiden, liegt von der Uhr in der Umfrage knapp vorn. Noch enger geht's bei der Wahl zum Rat zu. Hier liegt die SPD in der Erhebung mit 23% knapp vor den Grünen. CDU und AfD würden je 18% bekommen. Frederik Heimann, Regionalredaktion.
17: Und wir bleiben beim Thema Kommunalwahl. In Hameln öffnet heute das Briefwahlbüro. Hier kann schon jetzt die Stimme abgegeben werden. Zum Beispiel, wenn ihr am Wahltag verhindert seid. Gewählt wird dann direkt vor Ort.
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14: Gleich 5 Minuten vor halb 10 der Antenne Niedersachsen Stau und Blitzer Service. Es gibt Helfer auf der A39 Verkehrskarte.
19: Ja, jemand hatte verlorene Autoteile bei der Autobahnmeisterei angezeigt. Und jetzt kümmern die sich drum. Zwischen Maschen und dem Maschener Kreuz ist das. Die Straßenlage. Wir haben auf der A1 3 Staubildungen. Osnabrück Richtung Bremen zunächst. Ab Wildeshausen Nord 8 Minuten mehr. Dann durch die Bauarbeiten an der Weserbrücke. Ab Stur 53 Minuten. Und Bremen weiter Richtung Hamburg. Hier gibt es eine Bergung bei Elsdorf. Das ist die Ausfahrt gesperrt. Guten Morgen auf die A7 Hannover Richtung Kassel. Bei euch eine Unfallaufnahme, man kommt aber gut dran vorbei, denn die sind da ganz auf der Standspur zwischen Hannover Ost und Anderten. A27 Baustelle Bremerhaven, jetzt wird's endlich weniger. Vor Geestemünde, noch 11 Minuten in Richtung Cuxhaven. A30 Niederlande Richtung Osnabrück. Abseits Bergen 17 Minuten plus wegen einer Lasterpanne. A30 Osnabrück Richtung Rheine, Unfallaufnahme am Lotterkreuz, das ist im Zubringer zu A1 Richtung Münster. Wir haben auf der Stadtautobahn Oldenburg A293 eine Staubildung ab Etzern, 12 Minuten mehr in Richtung A29 und letzte Meldung kommt aus Celle. Auf der B191 läuft eine Unfallaufnahme. Zwischen Celle und Garsen ist das, also in Richtung Uelzen.

0: So, angekommen auf der Arbeit, so langsam eingegroovt heute an diesem Mittwoch um 9.34 Uhr. Der zweite Kaffee tut sein Übriges dazu. Schönen guten Morgen, hier ist die Antenne Niedersachsen. Moin Show, Sabrina Verkehrskeimpflück.
1: Moin. Morgen.
0: Es gibt ja doch so Bereiche, da würden wir gerne, glaube ich, alle mal ein bisschen Mäuschen spielen.
2: Ja. Oh, ich säße so gerne mal abends am Abendbrotstisch bei unserem Chef und würde gerne mal hören, wie der so über uns redet. Was der so erzählt von der Arbeit, wie die so alle zu ihm sind.
1: Kann ich dir
2: so
1: sagen, nur Gutes.
2: Ach so, okay.
0: Sitzt du da häufiger Verkehrskeimpflück?
1: Nein, aber nur so kenne ich ihn.
0: Nein, ich meine was anderes. Im Benediktinerinnenkloster in Osnabrück, da dürfen wir nämlich Mäuschen spielen. Schwester Josephine, die nimmt uns immer mit bei TikTok regelmäßig. Da zeigt sie uns ihr Kloster und beantwortet da jede Frage.
2: Wirklich jede.
0: Und das macht sie nicht nur bei TikTok, sondern auch heute Morgen bei uns.
2: Und deswegen ist es so schön, dass wir es nochmal eben schnell erzählen dürfen. Schwester Josephine, guten Morgen nochmal.
3: Guten Morgen.
2: Schwester Josephine, das ist ja ein interessanter Weg, den Sie da genommen haben. Erst Krankenschwester, dann Ordensfrau, mittlerweile TikTok-Star.
3: Naja, das mit dem Star, das muss noch ein bisschen werden, aber ja.
2: Mit 29 Jahren sind Sie eingetreten. Bis dahin haben Sie sich ja schon ein gewisses Leben aufgebaut, eine Wohnung gemietet, vielleicht ein Haustier angeschafft, ein paar Möbel hingestellt. Lässt man das alles zurück oder nimmt man etwas mit in das neue Leben?
3: Also bei uns ist es tatsächlich so, dass ich alles mitbringen durfte, was, Achtung, schlimmes Wort, in meine Klosterzelle passt. Mhm. Und wenn ich jetzt heute nochmal sortieren müsste, würde ich auch ganz andere Dinge auf einmal mitnehmen. Ach. Aber es ist jetzt nicht so, dass ich alles, was mir lieb und teuer geworden ist, irgendwie weggeben musste oder so.
2: Was würden Sie denn heute mitnehmen?
3: Meine DVD-Sammlung würde ich mehr mitnehmen. und ich würde auch ein paar andere Kleidungsstücke mitnehmen.
1: Mhm. Können Sie denn mit anderer Kleidung überhaupt noch was anfangen?
3: Also wir tragen natürlich unter unserem schwarzen Habit immer noch Kleidung. Ich habe heute ein blaues T-Shirt mit weißen Punkten an. Mhm. Das ist tatsächlich noch von vor der Zeit, vor meinem Eintritt. Und ja, wir haben auch Termine, wo wir dann ganz bewusst unser Ordenskleid, unseren Habit ablegen und dann auch mit Jeans und Bluse durch die Stadt gehen.
2: Jetzt folge ich ja der Kirche Osnabrück und mit mir noch 57.000 andere Menschen.
3: Gut.
2: Gibt es eine Frage, die Sie gerne mal beantworten würden, die aber noch nie jemand gefragt hat?
3: Ja, und zwar alle fragen immer, warum bist du ins Kloster gegangen? Aber es hat noch nie jemand gefragt, warum bist du eigentlich geblieben?
2: Mhm. Möchten Sie diese Frage lieber bei TikTok oder hier bei Antenne Niedersachsen beantworten?
3: Ich glaube lieber bei TikTok. Muss ja auch noch ein bisschen Anreiz geben, mir auf TikTok weiter zu folgen. Nicht, dass jetzt schon alle wissen, was in meinem Kopf so vorgeht.
2: Eine Menge Fragen sind schon beantwortet und alles, was euch jetzt im Kopf rumspukt, fragt Schwester Josephine einfach. Wir merken, Sie beantworten wirklich alles aus dem Herzen.
3: Ja, das ist einfach mein Naturell und dazu gehört auch ein fröhliches Naturell mit einer frechen Schnauze.
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1: Ja, heute immer wieder Regen, teilweise auch Gewitter mit dabei, so wie wir es auch aus den letzten Tagen kennen. Aber heute im Tagesverlauf klart es dann so langsam aus Richtung Küste auf und zieht dann auch, oder beziehungsweise die Wolken verziehen sich dann auch im Rest von Niedersachsen. Wir kriegen ein bisschen Sonne ab und die Höchstwerte heute zwischen 14 und 22 Grad. Morgen ein Mix aus Sonne und Regenschauern, genauso wie heute. Und auch da kann dann morgen mal ein kurzes Gewitter mit dabei sein. Das bei maximal 24 Grad und Freitag geht es eigentlich genauso weiter. Sonne und Regen wechseln sich ab.
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3: 5:10, ich bin Alena Triebold. Guten Morgen. Im Kampf gegen den Fachkräftemangel will der Deutsche Gewerkschaftsbund in Niedersachsen die Unternehmen mehr in die Pflicht nehmen. Nur gut jeder fünfte Betrieb bei uns bildet aus. Sagt der DGB, obwohl gerade zahlreiche

0: Ein Braunschweiger Unternehmen stellt heute eine neue Aufklärungsdrohne vor zum Schutz vor hybriden Bedrohungen. Zur Präsentation in Brandenburg wird auch Ministerpräsident Olaf Lies kommen. Mit der Drohne von AeroData könnte die Bundeswehr zum Beispiel die Nord- und Ostsee permanent überwachen und schützen, so das Unternehmen. Die Bundeswehr nutzt bisher eine in Israel hergestellte Drohne. Und die weiteren Meldungen des Morgens hat jetzt Tine Klimach.
1: Knapp 2/3 der Deutschen sind für eine Grundgesetzänderung, damit der Bund mehr in Hitzeschutz investieren kann. Das geht aus einer aktuellen dpa-Umfrage hervor. Bundesjustizministerin Stefanie Hubig hat jetzt in der Rheinischen Post vorgeschlagen, Mietern den Hitzeschutz zu erleichtern. Die Lockerung des Lkw-Fahrverbots an Sonntagen hat bislang kaum Auswirkungen auf den Verkehr in Deutschland. Das zeigt eine Bilanz des ADAC für das vergangene Wochenende. Demnach gab es am Sonntag sogar weniger Staus als in der Vorwoche. In Belgien hoffen die Einsatzkräfte auf eine Eindämmung des seit Tagen wütenden Feuers im Naturschutzgebiet Hohes Venn. Ein Lichtblick sei der für heute angesagte Regen, sagte Tobias Schell, Feuerwehrsprecher in der Nachbarstadt Monschau.
2: Der Antenne Niedersachsen, Stau- und Blitzerservice. A1 Osnabrück Richtung Bremen, ab Wildeshausen Nord braucht ihr eine Viertelstunde mehr. Nochmal die A1 Osnabrück Richtung Bremen, auch an der Weserbrücke staut der Verkehr, ab Stur braucht ihr eine halbe Stunde länger. Dann die A1 Bremen Richtung Hamburg, da laufen Bergungsarbeiten auf Höhe Elsdorf, darum ist gerade die Ausfahrt dort gesperrt. Die A2 Dortmund Richtung Hannover, da stockt es ab Bad Nenndorf, plant da 10 Minuten mehr ein. A7 Hannover Richtung Kassel, da läuft aktuell die Unfallaufnahme, Vorsicht hier zwischen Hannover Ost und Anderten. Und noch im Kreis Diepholz, da läuft auch eine Unfallaufnahme in Weihe, darum gerade die Straße gesperrt hier zwischen Dreie und Sudweihe. Euch eine gute und vor allem sichere Fahrt.
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2: Moin, Kim ist diese Woche im Urlaub, darum darf ich mit euch den Mittag verbringen. Ich hoffe, ihr seid gut in den Arbeitstag reingestartet. Ich finde, so 10 Uhr immer die perfekte Zeit für den nächsten Kaffee erstmal. Und während wir zur Kaffeemaschine laufen, gibt es natürlich die Lieblingshits von den Hunter X, den K-Pop Demon Hunters quasi, Bruno Mars und Tiffany Ares aus Hamburg mit Vertigo.

Es gibt so Wörter, die auf der Welt wahrscheinlich noch nie zusammen in einem Satz gefallen sind. Ich denke, dazu zählen Schaf und Buswaschanlage. Aber das ändert sich genau jetzt. Hier ist Antenne Niedersachsen bei der Arbeit mit Morten für Kim Brugsch. In Lüdinghausen im Münsterland sind nämlich vor ein paar Tagen mehrere Schafe ausgebüxt. Eins davon hat sein inneres Schorn das Schafendeck quasi und es mal so richtig krachen lassen. Dachte sich, komm, ich will ein Abenteuer erleben. Nach einem kleinen Spaziergang ist es wohl so fertig mit der Welt, dass es erstmal den restlichen Weg nicht laufen will und einfach in den nächsten Bus einsteigt. Nur leider steht der Bus auf dem Betriebshof und ist kurz davor, in die Buswaschanlage zu fahren. Und tja, da muss es jetzt durch, inklusive Schaf. Das ist zum Glück beim Waschen nicht eingelaufen. Und am Ende gibt es dann auch das große Happy End und das Schaf konnte seinen Besitzern wieder übergeben werden. Aber ich denke, das hat sich richtig gefreut, als so im Bus war und diese ganzen Waschanlagendinger da drüber fahren. Das ist ja eh so entspannt, muss man sagen. Jetzt ist wieder zu Hause bei seiner Herde und ich bin mir sicher, diese Geschichte wird ihm kein anderes Schaf glauben. Aber so ist das eben. Story of my life, kann man sagen. Wie bei One Direction, hier bei Antenne Niedersachsen.

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8: Bis heute Nachmittag ungefähr bleibt es erstmal überwiegend nass und grau in Niedersachsen, aber dann klart es so langsam auf, das startet so Richtung Küste und dann lichten sich auch die Wolken im Rest von Niedersachsen. Wir kriegen Sonne ab und die Höchstwerte liegen heute zwischen 14 und 22 Grad. Morgen dann auch ein Mix aus Sonne und immer wieder Regenschauern und auch da kann mal ein kurzes Gewitter mit dabei sein. Das alles bei maximal 24 Grad und auch am Freitag dann ein Sonne-Regenmix. Der Antenne Niedersachsen Stau- und Blitzerservice. Wir starten auf der A1 Bremen Richtung Hamburg. Vorsicht, da laufen Bergungsarbeiten bei Elsdorf, darum ist die Ausfahrt gesperrt. A1 Osnabrück Richtung Bremen, Baustellenstau an der Weserbrücke, darum braucht die Abspur eine halbe Stunde mehr. Auf der A2 Dortmund Richtung Hannover, ab Bad Nenndorf ein Stau, der euch ungefähr 20 Minuten kostet. Dann die A30 Osnabrück Richtung Rheine, ab Ibbenbüren West 10 Minuten plus. Und noch im Kreis Diepholz, Unfallaufnahme läuft gerade in Weihe, darum voll gesperrt. Hier die Strecke zwischen dem Zubringer nach Kirchweihe und Dreie. Euch eine gute und vor allem sichere Fahrt. Das ist eine Genesis. That's all.

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0: Jason Derulo hier bei Antenne Niedersachsen. Wir können ihn zwar gerade nicht sehen, aber bei uns könnt ihr den Sommer wenigstens noch hören. Gleich mit Joe Cocker und Summer in the City. Das ist der Sommerhit vor der Nacht.
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1: Immer wieder Regen heute, teilweise sind auch Gewitter mit dabei. Aber heute im Tagesverlauf, so gegen Nachmittag, klart es dann langsam auf. Das startet Richtung Küste und dann auch im Rest von Niedersachsen. Kriegen ein bisschen Sonne ab später noch, mit Höchstwerten zwischen 14 und 22 Grad. Morgen ebenfalls ein Mix aus Sonne und Regenschauern. Und auch da kann immer wieder ein kurzes Gewitter runterkommen. Das alles bei maximal 24 Grad und auch am Freitag eher durchwachsen. Weiterhin mit Sonne und Regen im Wechsel.
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3: 5 vor 11. Ich bin Alena Tribold. Guten Tag. Knapp 2/3 der Deutschen sind für eine Grundgesetzänderung, damit der Bund mehr in den Hitzeschutz investieren kann. Das geht aus einer Umfrage im Auftrag der Deutschen Presseagentur hervor. Bundesjustizministerin Stefanie Hubig will jetzt Mietern den Hitzeschutz erleichtern. Das hat sie in der Rheinischen Post vorgeschlagen.
4: Eine Sonnenblende oder gar eine Klimaanlage in die Mietwohnung einzubauen, das ist bislang gar nicht so einfach, weiß Justizministerin Hubig. Und deshalb schlägt sie vor, das Mietrecht an

0: Fachkräfte brauchen, sagt der DGB. Der fordert jetzt unter anderem einen Ausbildungsfonds, in den alle Betriebe einzahlen sollen und diejenigen unterstützt werden, die dann auch ausbilden. Außerdem schlägt der DGB ein Azubi-Werk nach dem Vorbild des Studentenwerks vor, das etwa bei der Wohnungssuche helfen soll. Und die weiteren Meldungen des Tages jetzt von Tine Klimach.
1: Regierungsflieger der Bundeswehr haben laut Verteidigungsministerium im ersten Halbjahr rund die Hälfte ihrer Flüge ohne Passagiere absolviert. Das hat eine Anfrage des linken Abgeordneten Dietmar Bartsch ergeben. Bei den Autoversicherungen deutet vieles darauf hin, dass die Zeit der massiven Preissteigerungen ausläuft. Gerade liegen die Preise für Versicherungswechsler im Mittel gerade einmal 1,3% über dem Vorjahr. Das haben Berechnungen des Vergleichsportals Verivox ergeben. Der FC Bayern München rechnet damit, dass Jamal Musiala seine Karriere trotz einer neurologischen Dysfunktion fortsetzen kann. Wie die deutsche Presseagentur aus dem Verein erfuhr, gäbe es derzeit keine Hinweise, dass der Fußballnationalspieler nicht weiter auf dem Niveau spielen könne.
2: Der Antenne Niedersachsen, Stau- und Blitzerservice. A1 Bremen Richtung Hamburg, da laufen Bergungsarbeiten bei Elsdorf, darum ist aktuell die Ausfahrt gesperrt. A1 Osnabrück Richtung Bremen, neuer Tag, neuer Baustellenstau an der Weserbrücke, Abstur aktuell 35 Minuten plus. A2 Dortmund Richtung Hannover, Bad Nenndorf braucht ja auch 25 Minuten länger. 10 Minuten mehr auf der A2 Hannover Richtung Dortmund, aktuell ab Garbsen. Auf der A30 Osnabrück Richtung Rheine auch 10 Minuten mehr ab Ibbenbüren West. Vorsicht auf der A37, Messe Schnellweg Hannover Richtung Laatzen. Da liegen Metallteile auf der Straße, hier im Bereich zwischen Buchholz und Miesburg. Im Kreis Kloppenburg strömt Gas aus, aktuell in Bösel. Und Vorsicht, darum werden Anwohner gebeten, erstmal Fenster und Türen geschlossen zu halten. Und noch im Kreis Diepholz, da läuft die Unfallaufnahme in Weihe. Darum ist gerade die Strecke zwischen Kirchweihe und Dreie gesperrt. Euch eine gute und sichere Fahrt.
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2: Und ihr wisst es ja, wir haben für euch immer die besten Konzerthighlights in Niedersachsen am Start. Zum Beispiel jetzt auch wieder. Vincent Weiss kommt nämlich morgen nach Braunschweig. Später auf der Bravo-Bühne.
5: Ich brauch frische Luft.
2: Er braucht frische Luft, aber natürlich auch ganz viele tolle Zuschauer. Die werden auf jeden Fall da sein. Sehr viele, aber wir haben natürlich noch Tickets für euch, wenn ihr jetzt anruft und euch die Tickets abholt hier unter der 0800 3123 100. Das ist eure kostenlose Nummer zu den Tickets von Vincent Weiss morgen in Braunschweig. Alle Infos zum Mitmachen und zum Datenschutz gibt's auf antenne.com. Und ihr ruft mich jetzt am besten einfach an. 0800 3123 100, wenn ihr Lust habt, morgen bei Vincent Weiss mit dabei zu sein. Jetzt erstmal Ray Dawn.

0: mit dem Boss an unserer Seite geht's doch gut gelaunt durch den Arbeitstag. Hier ist Antenne Niedersachsen diese Woche mit Morten für Kim Brooks. Ja, und wir helfen euch natürlich auch immer gerne bei der Abendplanung. Darum schenken wir euch jetzt einfach Tickets für Vincent Weiss. Der spielt morgen nämlich auf der Bravo-Bühne in Braunschweig. Und jetzt bin ich mal gespannt, wer hier in der Telefonleitung an Wunder glaubt. Hallöchen.
1: Ein wunderschön, der Nico hier, hallo.
0: Ja, dir auch ein wunderschön, Nico. Schön, dass du anrufst. Ich habe gehört, du hättest Bock auf ein geiles Konzert, Mock.
1: Geile Konzerte klingen immer gut. Und mit Antenne Niedersachsen natürlich umso besser.
0: Ja, und mit Vincent Weiss, dann haben wir gleich den Dreiklang voll. Also, da wärst du gern dabei?
1: Ja, unbedingt. Also, ich würde auch gerne meine Freundin damit überraschen. Ich glaube, da wird sie sich tierisch drüber freuen.
0: Ach, herrlich.
1: Vincent Weiss ist einer ihrer Lieblingsmusiker.
0: Ja, kann ich gut verstehen. Aber, Nico, wie es bei uns immer so ist, stellen wir eine kleine Hürde auf.
1: Okay.
0: Ich habe einen Mini-Quiz für dich vorbereitet und ich bin mir sicher, du weißt die Antwort. Die Frage ist, wen siehst du morgen Abend live in Braunschweig? Vincent Schwarz, Vincent Blau, Vincent Gold oder Vincent Weiss?
1: Die Antwort ist gar nicht so einfach.
0: Ja.
1: Ich tendiere zu Vincent Weiss.
0: Lockst du das ein?
1: Ich locke Vincent Weiss ein.
0: Nico, und damit hast du natürlich recht. Du bist morgen bei Vincent Weiss mit dabei. Wir schenken dir sehr, sehr gerne die Tickets. Und deiner Freundin, super. Möchtest du noch wen mitnehmen vielleicht?
1: Ja, ich würde gerne anhand der Spontanität versuchen, unsere besten Freunde noch mitzunehmen.
0: Ja.
1: So, dass wir da uns einen gemütlichen Abend machen können und natürlich der tollen Musik von Vincent Weiss lauschen können.
0: Ja, je mehr, desto besser, würde ich sagen. Also 4 Tickets schreibe ich auf.
1: Gerne.
0: Wunderbar. Nico, dann wünsche ich euch ganz, ganz viel Spaß bei Vincent Weiss und dir jetzt erstmal einen schönen Nachmittag und viel Spaß bei der guten Nachricht verkünden.
1: Ja, super. Vielen lieben Dank an Antenne Niedersachsen.
0: Und das Gute ist, wir haben noch mehr Tickets für euch. Nachher um 15 Uhr kriegt ihr die dann bei Micha und Mareike am Nachmittag. Und ich würde sagen, wir stimmen uns jetzt mal ein auf den Vincent. Da müsste Musik sein hier bei Antenne Niedersachsen.

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14: So ungefähr bis heute Nachmittag bleibt es in Niedersachsen nass und grau, aber dann klart es langsam auf, das startet in der Küste und dann kriegen wir auch ein bisschen Sonne im Rest von Niedersachsen ab. Die Höchstwerte liegen zwischen 14 und 22 Grad. Morgen ebenfalls ein Mix aus Sonne und Regenschauern. Kurze Gewitter sind auch möglich bei maximal 24 Grad und auch der Freitag insgesamt eher durchwachsen. Der Antenne Niedersachsen, Stau- und Blitzerservice mit der A1 Osnabrück Richtung Bremen, Baustellenstau an der Weserbrücke, ab Stur braucht ihr eine halbe Stunde mehr. Auf der A2 Berlin Richtung Hannover läuft aktuell die Unfallaufnahme, Vorsicht hier zwischen Lehrte Ost und Lehrte. A2 Dortmund Richtung Hannover, es stockt, ab Bad Nenndorf braucht ihr 20 Minuten mehr. A7 Kassel Richtung Hannover, ab Laatzen aktuell 39 Minuten plus, der Grund liegt davor, da ist nämlich eine Vollsperrung zwischen Anderten und Hannover Ost hier nach einem Unfall, denkt bitte unbedingt an die Rettungsgasse. Ihr könnt es umfahren über die U35. A30 Osnabrück Richtung Rheine. Ab Ibbenbüren West braucht ihr 8 Minuten mehr. Im Kreis Diepholz läuft die Unfallaufnahme in Weihe. Folgesperrung zwischen dem Zubringer nach Kirchweihe und Dreie aktuell. Und Vorsicht im Kreis Kloppenburg. In Böse strömt Gas aus. Da bitte Fenster und Türen geschlossen halten. Gute und sichere Fahrt euch.
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0: Hier ist Antenne Niedersachsen bei der Arbeit mit Morten Krüger für Kim Brugsch und wir feiern ein großes Stück Musikgeschichte. Das wird nämlich 40 Jahre alt. Slippery When Wet, nämlich das große Durchbruchsalbum von Jon Bon Jovi. 40 Jahre, unglaublich. Aber man muss auch sagen, da sind einfach nur Hits drauf. Der hier zum Beispiel. Und auch der hier. Was aber tatsächlich die wenigsten wissen, der erste große Jon Bon Jovi-Auftritt war vor langer Zeit in einer weit, weit entfernten Galaxis.
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0: Die Karriere von Jon Bon Jovi beginnt mit Star Wars. 1980 kommt der zweite Film aus dem Science-Fiction-Universum in die Kinos und der Hype geht sogar so weit, dass es ein Star Wars Weihnachtsalbum gibt. Voll mit Weihnachtssongs rund um Star Wars. Einer der Produzenten heißt Tony Bon Jovi und der hat einen Cousin, der nicht nur im Studio die Böden wischt, sondern auch ziemlich gut singen kann, wie sich rausstellt. So entsteht die erste Aufnahme überhaupt von Jon Bon Jovi auf dem Song R2-D2 We Wish You a Merry Christmas.

0: trotz des Schiedwetters starten wir gleich sommerlich in die Mittagspause mit Kylie Minogue. Die Pop-Queen aus Australien, die liefert gleich den Sommerhit vor den Nachrichten.
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1: Klassisches Schiedwetter heute, würde ich sagen. Immer wieder Regen, teilweise auch Gewitter möglich. Aber später im Tagesverlauf klart es auf. Richtung Küste startet das dann. Und dann kriegen wir langsam so auch im Rest von Niedersachsen die Sonne ab. Mit Höchstwerten zwischen 14 und 22 Grad. Morgen ebenfalls ein Mix aus Sonne und Regenschauern. Auch da kann immer mal wieder ein kurzes Gewitter dabei sein. Das alles bei maximal 24 Grad. Und auch am Freitag bleibt es durchwachsen mit Sonne und Regen im Wechsel.
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3: 5:12. Ich bin Alena Triwold. Guten Tag. Mit Blick auf die heftigen Hitzewochen hier in Deutschland will Bundesjustizministerin Stefanie Hubich Mietern den Einbau von Klimaanlagen erleichtern. Der Rheinischen Post sagte sie, auch die klassische Rechtspolitik kann einen Beitrag zum Hitzeschutz leisten. Bisher können Mieter Klimaanlagen oder Sonnenblenden nur mit Zustimmung der Vermieter einbauen. Hier brauche es praktikable Regeln für beide Seiten, so Hubich. Der Deutsche Gewerkschaftsbund sieht eine Ausbildungskrise hier in Niedersachsen und fordert mehr Verantwortung von den Unternehmen. Danny Schnur vom DGB sagte uns.
4: Wenn man sich anschaut, dass nur noch jeder fünfte Betrieb ausbildet, dann ist klar, dass der Fachkräftemangel hausgemacht ist, den wir haben.
3: Der DGB fordert deshalb einen Ausbildungsfonds, in den alle Betriebe einzahlen sollen und diejenigen unterstützt werden, die auch wirklich ausbilden. Außerdem brauchen junge Menschen eine echte Ausbildungsgarantie, meint der DGB. Der setzt sich zudem für ein Azubi-Werk nach dem Vorbild des Studentenwerkes ein, das etwa bei der Wohnungssuche helfen soll. Die Feuerwehr ist in Bösel im Kreis Cloppenburg gerade im Großeinsatz. In einem Industriegebiet sind möglicherweise giftige Stoffe ausgetreten. Wer da in der Nähe wohnt, soll Fenster und

0: ADAC gab es am vergangenen Sonntag sogar weniger Staus als in der Vorwoche. Der FC Bayern München steht fest hinter seinem Spieler Jamal Musiala und rechnet damit, dass er trotz seiner Krankheit weiterspielen kann. Bei dem 23-Jährigen wurden sogenannte Absenzen festgestellt.
1: Der Antenne Niedersachsen. Stau- und Blitzerservice mit der A1 Bremen Richtung Osnabrück. Ab Marndorf braucht ihr eine Viertelstunde länger. Auf der A1 Osnabrück Richtung Bremen ein Bausteinstau an der Weserbrücke. Ab Stur braucht ihr eine halbe Stunde mehr. Und auch im Rückstau ist jetzt ein Unfall passiert, also dieser Stau kann jetzt auch noch mehr werden. Auf die A2 Dortmund Richtung Hannover, ab Bad Nenndorf braucht ihr gerade eine halbe Stunde mehr. Auf der A7 Hannover Richtung Kassel, 10 Minuten plus ab Hildesheim. Auf der A7 Kassel Richtung Hannover, ein dicker Unfallstau, ab Laatzen braucht ihr eine Stunde mehr. Die Umleitungsempfehlung, falls ihr es ganz eilig habt, die U35. Dann die A27, Walsrode Richtung Bremen, ab Pferden-Nord noch eine Viertelstunde plus. Auf der A30 Osnabrück Richtung Rheine stockt es ab Ibbenbüren-West, plant am besten 20 Minuten mehr ein. Und auch die Elbfähre Glückstadt-Beschafen, Wartezeiten von bis zu einer Stunde aktuell an der Fähre. Gute und sichere Fahrt euch.
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1: Es gibt so ein englisches Sprichwort, play stupid games, win stupid prizes. Also, wenn du dumme Spiele spielst, dann gewinnst du auch dumme Preise. Das Spiel, um das es gleich geht, giftige Schlangen zu Hause halten. Welchen dummen Preis der Besitzer jetzt abgesahnt hat, das hört ihr gleich, könnt ihr euch wahrscheinlich auch schon denken. Aber erstmal die Lieblingshits von Loy, Britney Spears und Alex Warren, Fever Dream.

0: schöne Mittagspause mit Antenne Niedersachsen. Ich bin Morten Krüger, diese Woche für Kim Brugsch am Start. Für die meisten von uns sind Haustiere wichtige Familienmitglieder, beste Freunde sogar und natürlich auch ein tolles Hobby. Aber es kann auch mal anders laufen. In Melle bei Osnabrück hatte eine Haustierfütterung nämlich jetzt wirklich dramatische Folgen. Die Klapperschlange hat ihren Besitzer dabei gebissen. Und dann musste alles natürlich sehr schnell gehen. Niedersachsen-Reporterin Sarah Buletta, dann hieß es nicht nur Krankenhaus, sondern Gegengift ranschaffen erstmal.
1: Hallo, mein Lieber. Ja, bei so einem Klapperschlangenbiss, da zählt wirklich jede Stunde. Der 33-Jährige, der hatte eine lebensgefährliche Vergiftung. Das Gegengift, das kam dann auch deswegen direkt per Hubschrauber ins Krankenhaus geflogen. Laut Polizei ist der Mann inzwischen auch wieder stabil.
0: Boah, gerade nochmal gut gegangen. Darf man denn Klapperschlangen so zu Hause halten einfach?
1: Unter bestimmten Bedingungen darf man das, ja. Giftige und geschützte Arten unterliegen da aber ganz, ganz strengen artenschutzrechtlichen Vorgaben. Mhm. Halter brauchen in der Regel auch eine Genehmigung. Sie müssen Sachkunde nachweisen und die Tiere artgerecht unterbringen. Und genau das prüft die Polizei jetzt zusammen mit dem Veterinäramt, ob die Haltung angemeldet und überhaupt genehmigt war oder ob es Verstöße gibt.
0: Okay. Die Klapperschlange ist jetzt übrigens erstmal woanders untergebracht. Genauso übrigens wie die Vogelspinne, die auch bei dem Mann in Melle lebte.
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0: Du glaubst nicht, was ich gerade gesehen habe. Da war die Frau von...
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11: Aktuell immer wieder Regen, teilweise auch Gewitter mit dabei. Aber das ist die gute Nachricht. Es klart später weiter auf. Richtung Küste startet das dann erstmal. Und dann kriegt auch der Rest von Niedersachsen Sonne ab. Aktuell bei euch in Gandesbergen 18 Grad, genauso wie in Poggenhagen. Und 18 Grad sind es auch in Kleinhäuslingen. Morgen dann wieder ein Mix aus Sonne und Regenschauern. Auch da kann man kurzes Gewitter mit runterkommen bei maximal 24 Grad. Und auch der Freitag wird weiterhin durchwachsen.
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11: A1 Bremen Richtung Osnabrück. Ab dem Bremer Kreuz braucht ihr eine Viertelstunde mehr. Auf der A1 Osnabrück Richtung Bremen ein Baustellenstau an der Weserbrücke. Ab Stur ist es eine halbe Stunde länger und Vorsicht, im Rückstau ist auch noch ein Unfall passiert. A2 Dortmund Richtung Hannover ab Bad Nenndorf eine Viertelstunde mehr. Auf der A7 Hannover Richtung Kassel 10 Minuten plus ab Hildesheim aktuell. Die A7 Kassel Richtung Hamburg, dicker Unfallstau. Ab Laatzen kostet euch das ungefähr eine Dreiviertelstunde. Dann die A1 NRW Richtung Emsland. Vorsicht, neuer Unfall passiert zwischen Emsbüren und Lingen. Und die Elbfähre Glückstadt-Wischhafen. Aktuell Wartezeiten von ungefähr einer Stunde. Euch eine gute und sichere Fahrt.
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11: Und rein in die 80er jetzt mit Rick Astley. Never gonna give you up.

0: Wir bringen euch durch die graue Mittagspause. Hier ist Antenne Niedersachsen. Morten Krüger am Start für Kim Brugsch. Und wenn sogar dein Gegner dich abfeiert, dann hast du, glaube ich, als Fußballverein erstmal alles richtig gemacht. Ihr habt das gestern bei uns schon gehört. Stürmer Niklas Füllkrug kommt zurück in die Bundesliga, ist jetzt zurück bei Werder Bremen. Und dieser Transfer schlägt ganz schön hohe Wellen. Sogar so hohe Wellen, dass der DFB-Pokalgegner vom Wochenende schon drüber berichtet. Der Lüneburger SK Hansa aus der 5. Liga muss nämlich Samstag gegen Werder ran. Und auf Insta posten sie schon ganz fleißig zu Füllkrug und der Trainer schreibt mit einem Augenzwinkern: Ja, also ich habe hier beim Vorstand tatsächlich nachgehorcht, ob wir den Transfermarkt vielleicht nochmal sondieren müssen. Ich war etwas brüskiert, weil wir Füllkrug nicht auf dem Zettel hatten. Sagen, so bringt Rivalität auch richtig Spaß. Und natürlich drücken wir auch dem Außenseiter aus Lüneburg am Wochenende ein bisschen die Daumen. Und ich bin mir sicher, bei Lüneburg gibt es im Team schon ein bisschen Streit, wer denn am Ende dann mit Fülle das Trikot tauschen darf.
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1: Immer wieder Regen, teilweise auch Gewitter mit dabei, aber später, so ab dem Nachmittag, fängt es dann langsam an aufzuklaren. Es fängt bei der Küste an und dann erreicht uns auch die Sonne im Rest von Niedersachsen. Die Höchstwerte liegen zwischen 14 und 22 Grad. Morgen ganz ähnlich wie heute, ein Mix aus Sonne und Regenschauern, auch kurze Gewitter möglich bei maximal 24 Grad. Und wir können uns an diese Wetterlage gewöhnen. Freitag geht's erstmal genauso weiter.
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3: 5:01, ich bin Alena Triewold. Guten Tag. 4 Jahre nach den Anschlägen auf die Nord Stream Pipelines ist ein weiterer Verdächtiger gefasst worden. Wie die Bundesanwaltschaft mitteilte, ist der Ukrainer in Kroatien geschnappt worden.
4: Der festgenommene Ukrainer ist wohl ein Profitaucher. Und die Ermittler glauben, dass auch er zu der Gruppe Männer gehört, die damals Sprengsätze an den Gasleitungen in der Ostsee platziert haben. Durch die spektakuläre Aktion konnte kein Gas aus Russland mehr durch die Pipelines durchgeleitet werden. Der mutmaßliche Drahtzieher der Gruppe, der wurde bereits in Italien festgenommen, als er dort im Urlaub war. Gegen ihn wurde bereits Anklage erhoben. Claudia Wächter, Nachrichtenredaktion.
3: Mit Blick auf die heftigen Hitzewochen hier in Deutschland will Bundesjustizministerin Stefanie Hubig Mietern den Einbau von Klimaanlagen erleichtern. Der Rheinischen Post sagte sie, auch die klassische Rechtspolitik kann einen Beitrag zum Hitzeschutz leisten. Bisher können Mieter Klimaanlagen oder Sonnenblenden nur mit Zustimmung der Vermieter einbauen. Hier braucht es praktikable Regeln für beide Seiten, so Hubig. Und Tine Klimach hat jetzt die weiteren Meldungen des Tages.
5: Regierungsflieger der Bundeswehr haben laut Verteidigungsministerium im ersten Halbjahr rund die Hälfte ihrer Flüge ohne Passagiere absolviert. Das hat eine Anfrage des linken Abgeordneten Dietmar Bartsch ergeben. Bei den Autoversicherungen deutet vieles darauf hin, dass die Zeit der massiven Preissteigerungen ausläuft. Gerade liegen die Preise für Versicherungswechsler im Mittel gerade einmal 1,3% über dem Vorjahr. Das haben Berechnungen des Vergleichsportals Verivox ergeben. Der FC Bayern München rechnet damit, dass Jamal Musiala seine Karriere trotz einer neurologischen Dysfunktion fortsetzen kann. Wie die deutsche Presseagentur aus dem Verein erfuhr, gäbe es derzeit keine Hinweise, dass der Fußballnationalspieler nicht weiter auf dem Niveau spielen könne.
1: Der Antenne Niedersachsen Stau- und Blitzer-Service. A1 Bremen Richtung Osnabrück, Baustellenstau. Ab dem Bremer Kreuz braucht ihr 18 Minuten länger. A1 Osnabrück Richtung Dortmund. Vorsicht hier zwischen Münster Nord und dem Kreuz Münster Süd, da läuft aktuell die Unfallaufnahme. A1 Osnabrück Richtung Bremen, Baustellenstau an der Weserbrücke, Abstur eine halbe Stunde plus. Dann die A2 Dortmund Richtung Hannover, ab Lauenau eine plus. Dann die A2 Dortmund Richtung Hannover, ab Lauenau braucht ihr 20 Minuten mehr. Auf der A7 Hannover Richtung Kassel.

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2: Und das Schlimme an der Mittagspause ist ja, dass wir danach noch weiterarbeiten müssen. Aber gemeinsam wuppen wir das schon und zwei Sachen helfen immer. Gute Musik und Espresso. Bei uns kriegt ihr beides in einem mit Sabrina Carpenter. Einen schönen Mittwoch euch.

hast du schon Gänsehaut ohne Ende bei Tina Turner und dann kommt am Ende noch dieser Kinderchor rein und kommst du gar nicht mehr klar. Ha, schön. We don't need another hero hier bei Antenne Niedersachsen. Ich hoffe, ihr seid gut zurückgekommen aus der Mittagspause. Morten Krüger hier für Kim Brugsch. Und wir Niedersachsen müssen ja schon zugeben, bei uns im Land, wir mögen kuriose Wettbewerbe. Wenn wir mal ehrlich sind, die Aalräuchermeisterschaft zum Beispiel, das Schlickrennen oder aber auch verschiedenste Sachen. Aber die Amerikaner, muss man sagen, wie könnte es anders sein? Die toppen das natürlich nochmal mit. Im Punkto Verrücktheit auf jeden Fall. Im Bundesstaat Iowa. Ziemlich ländliche Gegend insgesamt. Da gibt es tatsächlich einen Hühnchenruf-Wettbewerb. Da sind über 100 Frauen gegeneinander angetreten, um rauszufinden, wer denn am besten Hühnchen nachmachen kann. Natürlich haben wir euch was mitgebracht. So klingt das nämlich hier. Ah, oder der hier ist auch schön. Herrlich. Die meisten von diesen Frauen sind übrigens selbst Hühnchenlandwirtinnen, also die wissen ganz genau, was sie da machen. In den USA gibt es einen Hühnchenrufwettbewerb. Ich freue mich schon auf die Fortsetzung im nächsten Jahr. Und hier ist was Normales fürs Ohr, nämlich Dancing in the Moonlight.

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19: So ein paar Stündchen bleibt es jetzt erstmal noch nass und grau. Aber dann fängt es langsam aus Richtung Küste an, ein bisschen aufzuklaren. Die Sonne kommt raus. Die Höchstwerte liegen heute zwischen 14 und 22 Grad. Morgen ebenfalls ein Mix aus Sonne und Regenschauern. Auch da kann man kurzes Gewitter mit dabei sein, bei Höchstwerten von 24 Grad. Und auch der Freitag eher durchwachsen. Sonne und Regen wechseln sich ab.
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19: A1 Bremen Richtung Osnabrück. Baustellenstau vor der Weserbrücke. Plant 24 Minuten mehr ab dem Bremer Kreuz. A1 Osnabrück Richtung Bremen. Die Gegenrichtung. Auch hier ein Baustellenstau. Ab Stur braucht ihr eine halbe Stunde mehr. A2 Dortmund Richtung Hannover. Vorsicht, Unfallstau. Ab Lauenau, da braucht ihr 12 Minuten länger. Auf der A2 Hannover Richtung Dortmund stockt es ab Bad Nenndorf. Da braucht ihr 10 Minuten länger. Aber jetzt ist im Rückstau noch ein Unfall passiert. Also haltet da am besten schon mal die Rettungsgasse offen. A7 Hannover Richtung Kassel. Baustellenstau. Ab Hildesheim, da braucht ihr eine Viertelstunde mehr. Auf der A7 Kassel Richtung Hamburg gab es einen Unfall, darum ab Laatzen immer noch 20 Minuten längere Fahrt. A293 Stadtautobahn Oldenburg Richtung A29, da braucht ihr eine Viertelstunde länger ab Oldenburg Nord. Und noch die A352 Hannover Richtung A7 ab Langenhagen-Kaltenweide auch ungefähr 15 Minuten plus. Gute und sichere Fahrt euch.
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Anton in Niedersachsen hier bei der Arbeit. Ich bin Morten Krüger, diese Woche für Kim Brooks im Studio. Und der Spätsommer bei uns in Niedersachsen, muss man sagen, der hat echt einiges auf dem Kasten. Da sind so viele Konzerthighlights mit dabei. Morgen spielt ja Vincent Weiss in Braunschweig. Da habt ihr von mir schon Tickets bekommen. Und Micha und Mareike haben um 15 Uhr noch mehr Tickets für euch. Am Sonntag ist auf der gleichen Bühne dann Mark Forster zu sehen. Und zwischen Vincent und Mark könnt ihr dann auch noch diesen tollen Mann hier erleben. I see wonders, wonders in a broken world hidden under. Michael Patrick Kelly natürlich, der spielt am Freitag Open Air in Northeim und da gibt's noch Tickets für euch. Jetzt habe ich aber erstmal seine neue Single für euch, da hat er sich nämlich mit dem guten alten Gentleman zusammengetan. Echt ein geiles Ding geworden. Wildfire heißt die Nummer und die hört ihr jetzt bei Antenne Niedersachsen.

0: Moin, schönen Mittwoch wünsche ich euch. Hier ist Antenne Niedersachsen mit Morten Krüger und gleich der Song, wo so viel geklatscht wird. Nämlich Zartmann und Tau mich auf. Da fängt man auch automatisch an zu tanzen. Und dann übernehmen wir gleich Micha und Mareike den Nachmittag und begleiten euch in den Feierabend. Schönen Mittwoch euch.
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0: Tau mich auf und trockne mich ist heute eher das Thema.
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0: Ich habe die letzten Tage immer gesagt, oh, könnte mal ein bisschen mehr regnen, damit meine Fenster sauber werden. Jetzt ist es jetzt soweit. Mareike, du kannst Bescheid sagen, es kann gestoppt werden.
2: Das reicht für dich.
0: Danke. Na,
2: das ist doch schon mal eine gute Nachricht. So schnell wird das aber nicht funktionieren. Also heute ist auf jeden Fall noch einiges an Regen mit dabei. Immer wieder überall bei uns in Niedersachsen möglich. Auch jetzt gerade zum Beispiel, ja, so unterhalb von Hannover ist gerade so eine richtig schön dicke Regenwolke so rund um Hameln oder auch an der Küste ist es wieder ein bisschen nass. Höchstwerte heute noch so um die 22 Grad am Nachmittag. Ja, aber dabei alles ganz schön grau.
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4: 5:02, ich bin Frederik Heimann. Guten Tag. 4 Jahre nach den Anschlägen auf die Nord Stream Pipelines hat die Bundesanwaltschaft einen weiteren Verdächtigen festnehmen lassen. Der Ukrainer wurde in Kroatien gefasst. Der Mann war schon im vergangenen Herbst in Polen festgenommen worden. Die polnische Justiz hat aber bis jetzt eine Auslieferung nach Deutschland verhindert. Er soll laut Bundesanwaltschaft als Profitaucher an den Anschlägen vor 4 Jahren in der Ostsee beteiligt gewesen sein. Ein 41-jähriger Berufssoldat soll auf einer Weihnachtsfeier eine Kameradin zum Oralsex gezwungen haben. Sarah Buletta, heute ist vor dem Landgericht Hannover der Prozess gegen den Mann gestartet.
5: Die Soldatin soll sich gewehrt und den Täter schließlich zurückgedrängt haben. Halsschmerzen und Hämatome am Oberarm habe die Frau davongetragen, sagte die Staatsanwaltschaft. Die Verteidigung sagt, der Oralverkehr habe stattgefunden, aber nicht so wie von der Anklage behauptet. 5 Prozesstermine sind bisher geplant. Ein Urteil könnte schon Ende August fallen. Sarah Buletta, Regionalredaktion.
4: Und alles, was jetzt noch wichtig ist, hat Thomas Brockt.
6: In Deutschland werden immer mehr ausländische Berufsabschlüsse anerkannt. Im vergangenen Jahr bewilligten die Behörden dem Statistischen Bundesamt zufolge 86.600 Anträge, knapp 10% mehr als im Vorjahr. Die meisten Anerkennungen stammten aus der Türkei, gefolgt von der Ukraine. Nach fast 8 Monaten kriegsbedingter Pause will die Fluggesellschaft Eurowings wieder in das arabische Emirat Dubai fliegen. Die Verbindungen waren nach dem gemeinsamen Angriff von USA und Israel auf den Iran Ende Februar 2026 gekappt worden. Der FC Bayern München rechnet damit, dass Jamal Musiala seine Karriere trotz einer neurologischen Dysfunktion fortsetzen kann. Es gäbe derzeit keine Hinweise, dass Musiala nicht weiter auf dem Niveau spielt. Es gäbe derzeit keine Hinweise, dass Musiala nicht weiter auf dem Niveau spielen könne. Das hat die deutsche Presse.

0: Dorf, da liegen mehrere Unterlegkeile auf der Straße. A7 Hannover Richtung Hamburg. Das ist nochmal die gleiche Meldung. Und die A293 haben wir dann. Stadtautobahn Oldenburg Richtung A29. Ab Oldenburg Nord 13 Minuten mehr. A352 Hannover Richtung A7. Ab Langenhagen-Kaltenweide 14 Minuten mehr. Und die Elbfähre Glückstadt zu Schafen, da braucht ihr aktuell 1,5 Stunden länger in Richtung Schleswig-Holstein. Das war's. Gute Fahrt.
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0: Ja, der Himmel weint heute. Zeit, ihn so ein bisschen aufzuheitern. Hier sind Micha Mareike bei Antenne Niedersachsen.
2: Und wir suchen natürlich jemanden, der die Show eröffnet. Das meint mich ja damit. Mal schauen, wo wir heute landen. Wir sind...
0: Zwischen Hannover und Braunschweig.
2: Ja, zwischen Hannover und Braunschweig gelandet. Lass mich raten, du wolltest wieder in Harz.
0: Ja, ich schaff's einfach nicht mehr. Der ist zu weit unten. Wir müssen die Karte höher hängen.
2: Daran könnte es auch liegen. Aber ihr lieben Menschen, so zwischen Hannover und Braunschweig, Peine ist ja auch noch in der Nähe, ne? Ruft doch gerne mal kurz durch. 0803-123-100, das ist die Nummer direkt hier zu uns ins Studio. Und dann habt ihr einfach mal kurz das Mikro, eröffnet unsere Show. Wir quatschen noch ein bisschen. 0803-123-100.

0: Ja, machen wahrscheinlich auch noch gerade die einen oder anderen Die-Die am Arbeitsplatz. Vielleicht trommelt
1: ist
0: auch so.
1: Ist das dein neues Synonym für ein kurzes Nickerchen oder was?
0: Sagt man das nicht so?

0: ein bisschen Dai-Dai machen.
1: Ne? Na gut, okay. Aber das ist jetzt auch nicht das Thema. Wir brauchen euch. Wir suchen jemanden, der die Show eröffnet aus der Region Hannover oder so in Richtung Braunschweig.
0: Ja.
1: Ruft uns jetzt an 0803 123 100. Lasst uns einfach quatschen. Da könnt ihr weiter Dai-Dai machen. Kennst du nicht?
2: Ne? Na, in die Haie gehen, aber

0: Ja, ein kleines bisschen Liebe für alle, die heute Liebe brauchen, von Tom Grennan. Hier bei Michael Mareike bei Antenne Niedersachsen.
1: Brauchen wir doch alle mal.
0: Ja, so eine kleine Umarmung. Jetzt reicht's aber auch. Der Feierabend-Dartfall, der ist heute zwischen Hannover und Braunschweig gelandet. Ich wollte wieder den Harz treffen, habe ihn nicht getroffen. Ich weiß auch nicht, was los ist.
1: Na, du hast das Zielwasser nicht getrunken.
0: Nee.
1: Nee, aber wir haben jemanden am Telefon. Das ist die gute Nachricht.
2: Ich bin Kira aus Basinghausen und ich eröffne hiermit die Show.
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1: Herzlich willkommen, liebe Kira. Das hat doch schon mal gut geklappt.
2: Ich glaube ja.
1: Natürlich.
0: Oh Gott, oh Gott, oh Gott. Scheinst ein bisschen aufgeregt zu sein. Was ist denn los? Hast du so einen aufregenden Tag heute, oder? Was ist mit dir?
2: Naja, ich habe eine Tochter, die heute 7 wird und ich habe hier gerade den Kaffeetisch gedeckt. Die werde ich demnächst abholen. Und jetzt hatte ich gerade mal Zeit und ich dachte, ach, ich habe sowieso immer kein Glück, wenn beim Durchkommen. Und jetzt war ich gerade völlig perplex.
1: Ach Mensch, du, wie heißt denn deine Tochter, wenn du es erzählen magst?
2: Die heißt Kaya, selbstverständlich.
1: Kaya.
0: Happy Birthday to you. Happy Birthday to you.
1: Happy Birthday, liebe Kaya. Happy Birthday to you. Das kannst du ihr dann nachher vorspielen. Wir können ihr einen Mitschnitt geben.
0: Aber ich habe auch mal noch eine ganz kurze Frage, weil Mareike gerade gesagt hat, Micha, ist das dein neues Synonym für schlafen, Dai-Dai machen? Kennst du das? Also bei mir, als ich Kind war, hat man das so gesagt. Mach mal Dai-Dai.
1: Nee.
2: Mach mal Dai-Dai. Nein, das kenne ich nicht. Nein, ich bin vielleicht aber auch, wie soll ich sagen? Nee, ich glaube, das hieß damals einfach, ab ins Bett, es ist 7 Uhr. Das
1: ja, oder in die Haier gehen halt so. Kenne ich
0: also,
1: halt.
0: Wenn da draußen.
2: In die Haier gehen, genau. Das war meins. Genau.
0: Wenn irgendwo da draußen.
2: Aber man musste früher ja auch in die Mittagsstunde gehen.
0: Irgendwo da draußen. Wenn irgendwo da draußen in Niedersachsen jemand ist, der Dai-Dai kennt, dann ruft uns doch bitte an. Ich würde mich sehr freuen. Ich fühle mich sonst sehr einsam.
1: Ich glaube, du hast da irgendwas verwechselt, mich.
0: Nein, das hat man so gesagt. So, wir gehen schnell ab in den nächsten Song. Vielen Dank, dass du die Show eröffnet hast. Wir wünschen euch eine ganz grandiose Geburtstagsparty. Gibt es eine Benjamin Blümchen-Torte?
2: Nein. Ganz normale Brownies und irgendwie auf jedem Platz so eine kleine, so eine Maus, so eine rosa oder weiß.
1: Och, ja, wie
0: so
1: schön.
0: Auch süß.
1: Ja, sehr gut. Kennen wir alle, lieben wir alle. Herz, ehrlich, wirklich.
2: Genau.
1: Dann habt einen wunderschönen Geburtstagnachmittag heute.
2: Ja, danke schön, danke schön.
0: Gut.
2: Und wie schön, dass ich mal die Show bei euch eröffnen durfte.
0: Ja, das wir freuen uns auch.

0: Oh, bei dem Wetter heute, ne? Da helfen irgendwie nur schöne Gedanken und ein Micha, der nicht gegens Mikrofon schlagen würde. Aber gut, das klären wir gleich. Hier sind Micha und Mareike. Und für die schönen Gedanken, für die sorgen wir jetzt.
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2: 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Michael Schulte hat uns ja vor einiger Zeit mal hier im Studio besucht am Nachmittag live und wir haben uns so richtig doll auf einen Unplugged-Song hier in der Show gefreut. Nur unser Studiohund Yasin, der hatte so ein kleines Problem mit Michaels Gitarre und hat den Song gecrashed.

0: Der Hund war auch begeistert.
1: Ja, und du hast einen ganz großen Fan jetzt hier.
0: Auch noch.
1: Ja, so ganz leicht hat man es im Hintergrund gehört.
2: Ja,
1: ne?
2: Ja. Wir haben es natürlich hier im Studio ein bisschen stärker wahrgenommen.
1: Richtig unangenehm.
2: Aber vielleicht habt ihr gerade dieses Lachen von Michael gehört. Der hat sich sehr gefreut, dass der Hund so begeistert von ihm war. Ich würde sagen, wir wissen auf jeden Fall, wer nicht auf der Gästeliste steht. 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Und naja, ich würde sagen, diesen Song hier, den hat er auch mit dabei am 5. September. Lovesick haben wir jetzt für euch.

0: gleich noch bei Micha und Mareike.
1: Sprechen wir über einen Umzug, bei dem die meisten wohl sagen, ach du, nee, also ich habe leider gar keine Zeit. Also, es passt mir wirklich gar nicht rein. Es ist nämlich ein Umzug mit 400 Hühnern, 60 Rindern, Ponys und Hunden. Wie das überhaupt alles funktioniert und wie man auf die Idee kommt, so einen Umzug zu machen, das hört ihr gleich bei uns.
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1: Ja, es gibt hier Meldungen von mehreren Scheibenwischern in Niedersachsen, die sich beim Arzt melden und die einfach nicht mehr können, denen schwindelig ist, weil sie heute so viel wedeln müssen.
2: Das hast du sehr schön gesagt, Micha.
1: Wie lange geht das noch so, Mareike?
2: Heute auf jeden Fall immer mal wieder, würde ich sagen. Also, da ist noch nichts mit einer Krankmeldung für Scheibenwischer.
1: Nee.
2: Das geht heute noch nicht. Geht übrigens auch morgen nicht. Morgen sieht es nämlich ganz ähnlich aus wie heute Nachmittag. Eigentlich wirklich viele Wolken, immer wieder ein Schauer mit dabei. Heute ja so Höchstwerte um die 22 Grad. Morgen sind es dann in der Spitze so, ja, sogar 24 Grad. Also ein bisschen wärmer wird es immerhin.
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4: Mit Daniel Flüß, moin. Ein Fall aus Langenhagen bei Hannover ist heute Thema in der Fernsehsendung Aktenzeichen XY ungelöst. Fast ein Jahr nach dem gewaltsamen Tod eines 67-Jährigen am Silbersee hoffen die Ermittler auf neue Hinweise.
5: Passanten hatten den Mann im August letzten Jahres tot in einem Gebüsch neben einem Feldweg an dem See entdeckt. Die Polizei geht davon aus, dass der Langenhagener Opfer eines Verbrechens wurde. Ein Täter wurde bisher nicht ermittelt. Sarah Buletta, Regionalredaktion.
4: Und die Jugendfeuerwehr Osterwald-Unterende aus der Region Hannover will den Titel. Sie sind mit dabei beim Landesentscheid der Jugendfeuerwehren Anfang September. Der findet in Hannover statt. Und gemeinsam mit der Jugendfeuerwehr Nöbke vertreten sie das Land Niedersachsen. Gegen 50 andere Feuerwehren haben sie sich beim Vorentscheid durchgesetzt.
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1: A1 Bremen Richtung Osnabrück. Unfallaufnahme zwischen dem Rastplatz Riest und Bramsche. A1 Bremen Richtung Osnabrück. Ebenfalls im Baustellenstau ab Bremer Kreuz. 26 Minuten mehr. Und die A1 Osnabrück Richtung Bremen. Da haben wir einen Baustellenstau ab Stur. 40 Minuten. A2 Hannover Richtung Berlin. Unfallstau zwischen Peine Ost und Braunschweig-Hafen. Da braucht ihr 50 Minuten Geduld. Und die A2 Hannover Richtung Dortmund. Unfallstau ab Bad Nenndorf. 16 Minuten mehr. A7 Hannover Richtung Hamburg, neuer Unfall zwischen Großburg-Wedel und Berghof und wenige Kilometer weiter, da läuft noch eine Unfallaufnahme ab Mellendorf. Deswegen dauert es ab Großburg-Wedel jetzt 50 Minuten länger. Die A33 Osnabrück Richtung Bielefeld, ab Kreuz Osnabrück Süd 25 Minuten mehr und die Elbfähre Glückstadt-Wischhafen, da braucht ihr anderthalb Stunden Geduld in Richtung Schleswig-Holstein. Das war's, wir wünschen euch eine gute Fahrt.
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1: Ja, und wenn ihr auch gerade in einem Stau steht, wir halten euch bei Laune. Micha und Mareike hier bei Antenne Niedersachsen zum Survivor.
2: Den braucht man jetzt. Ich habe ein richtiges Gefühl, dass wir den alle gerade brauchen, diesen Song.
1: Schön den Kopf mit.
2: Ja. Yeah.
1: Ich habe noch nicht die langen Haare, die du hast.
2: So lang sind die ja auch gar nicht.

0: Ja, nicht jeder kann beim 80. Geburtstag von Bill Clinton mitfeiern. Einige von uns müssen die Niedersachsen auf dem Weg nach Hause begleiten in den Feierabend. Micha und Mareike hier bei Antenne Niedersachsen.
1: Ja, und jeder von uns weiß, wie nervig Umzüge sind, egal ob es der eigene ist oder man bei Freunden eben so ein bisschen mithilft. Ne? Aber jetzt stellt euch mal vor, ihr zieht mit einem kompletten Bauernhof um. Sven macht das gerade, von Oldenburg ins fast 20 Kilometer entfernte Little. Sven, fass uns doch mal den Bauernhofumzug zusammen.
2: Ja, sehr spannend, sehr aufregend und sehr anstrengend. Kann ich nicht empfehlen.
0: Ja, also gibt es denn extra große Umzugskisten zum Beispiel für Schweine oder Kühe? Muss man ja zuerst fragen.
2: Tatsächlich, man kann alles kriegen, was man haben möchte. Das ist überhaupt kein Problem. Aber Schweine haben wir nicht. Wir haben Rinder und Hühner und die konnten wir tatsächlich sehr gut umtransportieren. Das ist kein Problem.
1: Wie viele Tiere musstet ihr umtransportieren?
2: Wir mussten um die 400 Hühner umtransportieren. Boah. Und um die 60 Rinder, genau.
0: Gott, was für eine Aufregung. Den muss man ja dann auch erstmal erklären. Okay, es gibt jetzt ein neues Zuhause, seid ganz entspannt. Es wird richtig toll. Also hier geht es euch noch viel besser und so. Ne?
2: Das war jetzt nicht ganz so schlimm tatsächlich, weil die Rinder sind im Sommer eh auf der Weide und die kommen jetzt im Winter halt in ein neues Zuhause, genau.
1: Aber merkst du irgendwas an den Tierchen? Also, weil wir haben ja Hunde beide und ich finde, einem Hund merkt man das schon an, wenn der das erste Mal woanders ist.
2: Doch, tatsächlich. Wir haben auch einen Hund und ich glaube, den fällt das auch am schwersten. Also, und wir haben auch zwei Ponys und noch ein paar Ziegen und so. Und die, das ist erstmal ungewohnt, ne? Die ersten Tage, da muss der Hund erstmal gucken, wo sind die Grenzen tatsächlich. Da laufen da Handwerker da durch und dann muss er auch erstmal gucken, die gönnen es doch dazu oder nicht. Und das war dann doch schon sehr aufregend dann, ja.
0: So eine Kuh ist entspannter. Gras ist Gras. Ja, cool. Ach, hier schmeckt's auch. Herrlich.
2: Die sind völlig tiefenentspannt.
1: Genau. Ach, herrlich. Ja. Aber wie kommt man denn überhaupt auf die Idee, beziehungsweise was war der Grund für euren Umzug? Weil so in meiner Vorstellung, man lebt ja auf so einem Hof, so gefühlt geht der dann in Generationen über und so weiter und so fort.
0: Ja.
1: Irgendwie das.
2: Genau, also an den alten Standort, da haben wir halt keine Entwicklungsmöglichkeiten mehr gehabt. Die Stadt ist immer näher gerückt, ist sehr, sehr laut geworden und meine Frau macht viel mit Bauernhofpädagogik. Wir haben Schulklassen und Kindergärten auf dem Hof, denen wir die Landwirtschaft näher bringen wollen. Und wenn wir dann so eine Horde Kinder auf der Weide zwischen den Hühnern stehen haben, dann konnten wir die Kleinen gar nicht richtig verstehen. Und das war da so der Punkt. So, wir haben Lust auf Landwirtschaft, wir wollen das auch, ja, ein bisschen, ja, klingt jetzt blöd, ein bisschen idyllischer, das Ganze gestalten. Und dann haben wir uns einen Betrieb gesucht und dann haben wir einen Hof gefunden. Da lebt ein Junggeselle drauf, den haben wir quasi mit übernommen.
0: Der so eine Frau sucht.
2: Der hat vielleicht eine ganze Familie gesucht. Der hat sonst niemanden und ist um 60 Jahre alt und hat gesagt, Mensch, irgendwie muss das hier weitergehen. Ich habe keine Familie dazu. Und dann hat er uns gefunden und wir sind uns einig geworden. Und jetzt ist für ihn ein komplett neues Leben, für uns ein komplett neues Leben, aber wir sind alle glücklich.

0: Wir begleiten euch durch den grauen Nachmittag. Micha und Mareike hier bei Antenne Niedersachsen.
1: Ja, und ihr kennt das ja sicher auch bei euch auf der Arbeit. Gefühlt braucht es für jede Entscheidung 3 Konferenzen, 2 Feedbackrunden und noch ein Gespräch mit dem Vorgesetzten. Dabei kann es doch auch mal so einfach gehen. Werder Bremen macht's vor. So wurde entschieden, welche Rückennummer der Rückkehrer Niklas Füllkrug bekommen soll.
2: 36 oder 10?
3: Welche Rückennummer?
4: Von 36 kann ich machen, jetzt wäre er doch...
2: Museum,
4: musst du raus. Die darf doch keiner, ist doch wie Marco Reus bei Dortmund.
3: Ja, wobei, die hängt jetzt, Mats Heidmann hat die 36, ne? Brauchst du? Ja. Also sie ist schon wieder vergeben.
0: Also. Okay.
1: Ja, so einfach ist es doch manchmal, ne? Für Füllkrug ist es übrigens die 10 geworden. So einfach können Entscheidungen dann doch mal eben sein. Ja, da wird sich sicher die ein oder andere Firma vielleicht was abgucken. Und die Nummer 10 mit Füllkrug werden wir dann in den nächsten Wochen wieder sicher häufiger bei Werder auf den Trikots sehen. Könnte ich mir gut vorstellen.
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1: Ja.
2: Ich hoffe auf jeden Fall, dass ihr heute einen Regenschirm mit dabei habt, dass ihr ein bisschen schlauer wart als Micha und ich.
1: Aber glücklicherweise sind die anderen Kollegen viel schlauer und haben alle einen dabei. Konnte man sich einen borgen.
2: Ja, das ist schon gut, ne? Wenn man solche Kollegen hat, habt ihr hoffentlich auch. Es regnet heute immer noch mal wieder. Vereinzelt ist auch mal ein Gewitter mit dabei. Ansonsten einfach viele Wolken. Ab und zu kann die Sonne da sich mal dann so ein bisschen durchhaschen heute Nachmittag. Aber ja, am Ende bleibt es dann doch eher grau bei uns in Niedersachsen. Höchstwerte um die 22 Grad. Morgen dann auch wieder viele Wolken mit dabei. Teilweise auch wieder Schauer. Aber auch ein bisschen Sonnenschein. Also es bleibt eigentlich irgendwie durchmischt die Woche.
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4: 5:03, ich bin Frederik Heimann. Schönen guten Tag. 4 Jahre nach den Anschlägen auf die Nord Stream Pipelines ist ein weiterer Verdächtiger gefasst worden. Der Ukrainer ist in Kroatien geschnappt worden, hat die Bundesanwaltschaft mitgeteilt.
5: Der festgenommene Ukrainer ist wohl ein Profitaucher. Und die Ermittler glauben, dass auch er zu der Gruppe Männer gehört, die damals Sprengsätze an den Gasleitungen in der Ostsee platziert haben. Durch die spektakuläre Aktion konnte kein Gas aus Russland mehr durch die Pipelines durchgeleitet werden. Der mutmaßliche Drahtzieher der Gruppe, der wurde bereits in Italien festgenommen, als er dort im Urlaub war. Gegen ihn wurde bereits Anklage erhoben. Claudia Wächter, Nachrichtenredaktion.
4: Bundesjustizministerin Hubich will Mietern den Einbau von Klimaanlagen erleichtern. Bislang gibt es dafür keinen gesetzlichen Anspruch. Mieter brauchen die Zustimmung von Vermieterin oder Eigentümergemeinschaft. Hubich sagte jetzt der Rheinischen Post, es brauche klare und praktische Regelungen für beide Seiten. Zusätzlich fordert sie, den Schutz vor Klimafolgen als Gemeinschaftsaufgabe ins Grundgesetz zu schreiben. Ihre SPD will da dem Bund auch mehr Möglichkeiten geben, Kosten zu übernehmen. Und alles, was jetzt noch wichtig ist, hat Thomas Brockt.
6: In Deutschland werden immer mehr ausländische Berufsabschlüsse anerkannt. Im vergangenen Jahr bewilligten die Behörden dem Statistischen Bundesamt zufolge 86.600 Anträge, knapp 10% mehr als im Vorjahr. Die meisten Anerkennungen stammten aus der Türkei, gefolgt von der Ukraine. Nach fast 8 Monaten kriegsbedingter Pause will die Fluggesellschaft Eurowings wieder in das arabische Emirat Dubai fliegen. Die Verbindungen waren nach dem gemeinsamen Angriff von USA und Israel auf den Iran Ende Februar 2026 gekappt worden. Der FC Bayern München rechnet damit, dass Jamal Musiala seine Karriere trotz einer neurologischen Dysfunktion fortsetzen kann. Es gäbe derzeit keine Hinweise, dass Musiala nicht weiter auf dem Niveau spielen könne. Das hat die deutsche Presseagentur aus dem Verein erfahren.
1: Der Antenne Niedersachsen Stau- und Blitzerservice. A1 Bremen Richtung Osnabrück. Unfallaufnahme zwischen dem Rastplatz Riest und Bramsche. Hier ist die Polizei jetzt vor Ort. Und die A1 Bremen Richtung Osnabrück. Baustellenstau vor der Weserbrücke ab Bremer Kreuz. 26 Minuten mehr. In der Gegenrichtung Richtung Bremen ab Stur 1 Stunde. Und A2 Hannover Richtung Berlin. Unfallstau zwischen Lehrte Ost und Braunschweig-Hafen. Hier dauert es ebenfalls 1 Stunde länger mittlerweile. Die A7 Hannover Richtung Hamburg. Neuer Unfall zwischen Großburg-Wedel und Berghof. Wenige Kilometer weiter läuft auch noch eine Unfallaufnahme ab Mellendorf, also da ist auch ordentlich was los. Deswegen ab Großburg-Wedel 55 Minuten mehr. Und A30, Rheine Richtung Osnabrück, da hat es jetzt auch gekracht. Neuer Unfall zwischen Rheine und Hürstel, die rechte Spur ist blockiert. Die Elbfähre Glückstadt-Wischhafen, da braucht ihr aktuell 1,5 Stunden in Richtung Schleswig-Holstein. Wir wünschen euch eine gute Fahrt.
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1: Ich bin neidisch.
2: Du wärst da richtig gerne,
1: ja,
2: ne?
1: Hm.

0: Erasure. Ja. Mittwochnachmittag bei Micha und Mareike bei Antenne Niedersachsen. Und wir kümmern uns heute schon darum, dass ihr morgen einen tollen Feierabend habt. Ist das nicht toll?
1: Ja, wir schenken euch nämlich einfach mal Tickets für Vincent Weiss morgen Abend auf der Bravo-Bühne in Braunschweig.
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0: lacht. Ah, das wird toll.
1: Ich glaube, wir haben da jemanden in der Leitung. Moin.
3: Moin, Micha und Mareike, hier ist Monika aus Bremen.
1: Hallo. Hallöchen, Monika. Na, wie schaut's aus bei dir? Wo erwischen wir dich gerade?
3: Zu Hause bei meinem Enkel, meiner Schwiegertochter und meiner Enkelin.
0: Oh, wow, volle schön. Bude.
1: Und sag mal, du hättest morgen Abend Zeit in Braunschweig?
3: Auf jeden Fall habe ich morgen Abend Zeit.
1: Na gut.
0: Okay. Allerdings musst du dafür ein bisschen was tun. Wir haben nämlich ein kleines Quiz für dich vorbereitet, Monika.
1: Wen siehst du morgen Abend live in Braunschweig? A. Vincent Kent. B. Vincent Arndt. C. Vincent versteht. Oder D. Vincent Weiss.
0: Boah. Monika, brauchst du einen Joker?
3: Das ist ja, ich brauche einen Joker. Das ist richtig schwierig. Ich verstehe genau, um was es geht. Ich würde sagen, Vincent Weiss.
1: Also möchtest du Antwort D einloggen, ja?
3: Genau, ich logge Antwort D ein.
1: Okay.
0: Okay.
1: Dann schauen wir doch mal. Ich würde sagen, du bist bei dir geblieben. Du hast dich nicht von Nervosität übermannen lassen. Du liegst natürlich vollkommen richtig. Es ist Vincent Weiss!
0: Juhu! Ihr seid dabei!
1: Wen nimmst du mit?
3: Also ich nehme meine Schwägerin mit. Meine Nichte. Ein kleiner Enkel würde auch gerne mit, aber der ist noch zu klein. Und ich bin ganz aufgeregt. Meine Freundin und noch meine Schwester.
1: Ach,
3: also wir machen einen Frauenabend.
0: Das wird ja richtiger, großer Ausflug.
1: Absolut.
0: Herrlich. Ganz viel Spaß euch. Ich bin ein bisschen neidisch. Ich mag den auch. Er ist großartig auf Konzerten.
1: Ja,
0: und
1: genießt es.
0: Herrlich,
1: macht
0: das
1: euch einen
0: toll.
1: Schönen Abend.
3: Für euch nochmal recht herzlich.
0: Wir danken dir.
3: Eine tolle Sendung macht ihr.
0: Dankeschön. Tschüss.
1: Oh, ist das schön. Und hier haben wir ihn jetzt auch für euch. Frische Luft bei Antenne Niedersachsen. Vincent Weiss, morgen Abend dann in Braunschweig.
0: Vielleicht kann ich mich ja einfach anschließen. Ich verkleide mich einfach als Monikas Schwägerin.

0: Eddie Swims hier bei Antenne Niedersachsen. So eine tolle Stimme hat der Mann, finde ich. Hört man überall raus. Hier geht's jetzt erstmal Richtung Feierabend. Wir sind Micha und Mareike und ja.
1: Wir sind für euch da. Und wenn euer Smartphone vielleicht auch gerade so langsam den Geist aufgibt, so wie Mareikes Smartphone vor einigen Tagen, dann und ihr überlegt, oh, kaufe ich mir jetzt ein neues oder nicht, dann müssen wir euch sagen, es lohnt sich noch ein paar Tage zu warten, um ein neues zu kaufen, denn jetzt in diesen Tagen, da stellen die großen Hersteller ihre neuen Smartphones gerade vor, also Samsung und Google, die haben das schon gemacht und in nicht mal einem Monat, da lüftet ja dann Apple das große Geheimnis um seine neuen Produkte. Wenn es dann noch was zu lüften gibt, denn irgendwie erfahren wir immer mehr. Also wir wissen schon, es kommt ein iPhone Ultra, das erste Falt-Smartphone von Apple und es kommen neue Kopfhörer. Auch die wurden jetzt nämlich so ganz aus Versehen gezeigt und die machen wirklich neugierig, also zumindest mich als alten Nerd, denn die haben tatsächlich eingebaute Kameras. Also im Kopfhörer sind eingebaute Kameras.
0: Warum?
1: Ja, mit einem echten Mehrwert.
0: Warum?
1: Wie sie es dann wahrscheinlich nennen werden. Naja, also zum Beispiel, die sind dafür da. Wenn du jetzt, das ist das Beispiel, was die da gezeigt haben, wenn du jetzt in einem Buchladen stehst und ein Buch vor deiner Nase hast und du denkst, oh, das hätte ich gern. Dann frag dich diese KI in deinem Kopfhörer, Mareike, soll ich das Buch für dich speichern? Nur weil die Kopfhörer das durch die Kamera gesehen
0: haben.
1: Das
0: will ich nicht.
1: Willst du nicht?
0: Nee, das will ich nicht.
1: Ich glaube, es gibt ganz viele Menschen, die das wollen. Aber ich glaube, es gibt auch genauso viele Menschen, die das nicht wollen. Also ich würde es wollen. Also ich bin,
0: niemals.
1: Ich wäre gerne total gläsern. Ich könnte schon in so einen Shop reingehen und
0: niemals.
1: Die wüssten aus meinem Gehirn, was ich alles kaufen möchte. Und dann würde das so überall dastehen. Und
0: nein.
1: Nicht?
0: Nein.
1: Naja, gut.
0: Ich möchte mich auch einfach mal inspirieren lassen. Das ist doch das Schöne, gerade an so einer Buchhandlung, einfach mal sich inspirieren zu lassen.
1: Ja gut, dann ist es vielleicht ein Kleid, was du siehst.
0: Nee,
1: guck mal.
0: Ich brauche keine Kopfhörer mit Kamera.
1: Du brauchst das nicht, Mareike. Ich brauche das. Hier ist Antenne Niedersachsen. Wir sind nicht einer Meinung, aber wir spielen nur Lieblingshits.

0: Mittwochnachmittag hier bei Micha und Mareike bei Antenne Niedersachsen. Der Murder on the Dance Floor.
1: Musikalischer True Crime.
0: Muss man dazu sagen, ja. Da hast du natürlich recht.
1: Und für alle Fans der Kaulitz-Zwillinge gibt es ja auch gute Nachrichten. Kaulitz und Kaulitz geht in Staffel 4 bei Netflix. Dann geht es ja wahrscheinlich auch um die große Wetten-Das-Show, die die beiden ja im Dezember moderieren werden. Hoffen wir mal zumindest, dass wir uns da ein bisschen mit in die Vorbereitung mit einbeziehen. Wäre ja ganz nett. Und wir bekommen wieder jede Menge neue Lebensweisheiten, die wir perfekt in unseren Arbeitsalltag integrieren können.
2: Ich habe wirklich jetzt gesagt, ich gucke keine E-Mails mehr an. Mhm. Also maximal einmal die Woche und dann mache ich wirklich nur löschen, löschen, löschen.
0: Ja, ja.
1: In diesem Sinne.
0: Das bin ja ich.
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0: Hat's doch vorhin richtig gekichert auf meiner Terrasse, Mareike.
1: Kichert?
0: Ja, es waren die Pflanzen, die sich gefreut haben, dass sie endlich mal Wasser bekommen, nachdem ich sie die ganzen Tage vernachlässigt habe.
1: Mhm.
0: Ja.
1: Na gut. Dann schauen wir doch einfach aufs Wetter. Da sind viele Wolken über Niedersachsen. Auch immer noch mal ein Regenschauer mit dabei. Ganz vereinzelt kann auch mal so ein bisschen Gewitter mit dabei sein. Und tatsächlich so rund um Lüneburg und Uelzen sehe ich gerade auf meinem Wetterradar so ein bisschen Auflockerung. Also da kann man die Sonne vielleicht schon so ein bisschen erahnen. Ja, also es wird, würde ich sagen, heute Nachmittag. Morgen sieht das Ganze dann aber auch wieder sehr wolkig aus. Müssen auch wieder mit Schauern rechnen. Also packt auf jeden Fall den Regenschirm wieder mit ein. Und das bei so Höchstwerten um die 24 Grad.
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12: Mit Daniel Flüß, moin. Die Polizei warnt gerade vor allem in den Landkreisen Nienburg und Schaumburg vor falschen Bekanntschaften über TikTok. Erst vor kurzem wurde ein 40-Jähriger Opfer einer solchen Betrugsmasche.
13: Über das soziale Netzwerk hatte er eine vermeintliche Frau kennengelernt, die bat ihn um Geld in Form von Paysafe-Card-Guthaben. Der Mann übermittelte entsprechende Codes im Wert von 50 Euro. Der dringende Rat der Polizei, niemals Geld- oder Guthabencodes an Internetbekanntschaften überweisen. Gerade Guthabencodes sind wie Bargeld und das Geld ist in der Regel verloren. Hannes Westermann, Regionalredaktion.
12: Ja, und das Fundbüro Garbsen schafft Platz. Ende August kommen bei einer öffentlichen Versteigerung unter anderem Fahrräder unter den Hammer. Die könnt ihr natürlich vorab besichtigen und wie immer gilt, Kartenzahlung ist bei der Versteigerung leider nicht möglich.
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0: A1 Bremen Richtung Osnabrück. Unfall, Aufnahme zwischen dem Rastplatz Riest und Bramsche. Die Polizei ist jetzt hier vor Ort. A1 Hamburg Richtung Lübeck. Ab Basbüttel eine Stunde mehr. Und A1 Bremen Richtung Osnabrück. Baustellenstau vor der Weserbrücke. Ab Bremer Kreuz 38 Minuten mehr. A1 Osnabrück Richtung Bremen, Baustellenstau an der Weserbrücke ab Stur, eine Stunde. Und auf der A2 Hannover Richtung Berlin, dickes Problem, Unfallstau zwischen Lehrte Ost und Braunschweig Hafen. Hier braucht ihr ebenfalls eine Stunde länger. Die A2 Hannover Richtung Dortmund ab Feldheim, da dauert es 35 Minuten länger. Und auf der A7 Hannover Richtung Hamburg, Unfallstau zwischen Altwarmbüchen und Berghof, ebenfalls eine Stunde mehr. A30 Rheine Richtung Osnabrück, neuer Unfall zwischen Rheine und Hörstel, die rechte Spur ist blockiert. Und die A33 Osnabrück Richtung Bielefeld, neuer Unfall beim Kreuz Osnabrück Süd, da braucht ihr 11 Minuten länger. Die Elbfähre Glückstadt-Schafen, da kommen anderthalb Stunden obendrauf in Richtung Schleswig-Holstein. Wir wünschen euch eine gute Fahrt.
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0: oh Gott, ich freue mich, nur noch einen Monat und noch so ein paar Tage obendrauf und dann kommen sie endlich nach Deutschland, die Backstreet Boys.
1: Hast du Tickets?
0: Na klar.
1: Natürlich
0: hast du. Ich muss jetzt vor kurzem erstmal nachgucken, für wann die überhaupt sind. Nicht, dass ich es noch verpasse. Hier sind Micha und Mareike bei Antenne Niedersachsen und eine Glaskugel.
1: Naja, nicht so ganz, aber eine Hellseherin.
0: Oh.
1: Die bin nicht ich, sondern Deborah Graham heißt sie. Hat jetzt in die Zukunft von Taylor Swift und ihrem Ehemann Travis Kelce geschaut.
0: Und da hat sie ein neues Album gesehen.
1: Naja, sie ist zumindest überzeugt, dass die beiden zum Beispiel ein Kind bekommen. Sie sagt, ich sehe definitiv ein Baby in ihrer Zukunft. Absolut und ohne jeden Zweifel.
0: Aha.
1: Mhm. Mhm. Doch sie rechnet langfristig auch eher mit einer Trennung der beiden. Wann das alles eintreten soll, lässt sie aber natürlich komplett offen.
0: Ja, ja, ja,
1: ja. Gut. Sei jetzt mal dahingestellt. Aber gut, wäre doch schön, ne? Am Ende würde ich einfach sagen, wir sind erstmal froh, dass sie jetzt happy sind. Sie sind frisch verheiratet. Und wenn ein Song Happy ausstrahlt von Taylor Swift, dann ist es auf jeden Fall Opalite. Und den haben wir jetzt für euch.
0: Vielleicht hat sie auch ihr Brautkleid gesehen. Wir haben es bisher immer noch nicht gesehen. Das ist ganz schön traurig.
1: Ich könnte wirklich mal ein Foto veröffentlichen.

0: Wow, Nickelback hier am Mittwoch. Feierabend, fast zumindest, bei Michael Mareike bei Antenne Niedersachsen.
1: Ja, die Schüler bei uns in Niedersachsen sind mittlerweile alle wieder in der Schule. Sommerferien sind rum. Bei den Politikern läuft das aber so ein bisschen anders. Bundeskanzler Friedrich Merz hat seinen Urlaub ja sogar um eine Woche verlängert. Und Comedian Christian Fernandez Ferreira hat auf TikTok dazu eine ganz eigene Theorie.
2: Ich glaube, ich weiß, was Friedrich Merz ist. Weil es gibt nur einen einzigen Grund, warum ein Mann über 4 Wochen lang im Sommer verschwindet. Der ist gerade in der Türkei und macht sich die Haare neu. Dann wird er zurückkommen mit so einer wallenden Mähne und wenn er darauf angesprochen wird, wird er sagen, ey, ich hatte doch immer so schönes Haar. Gucken Sie sich alle Fotos von mir an. Über 30 Jahre lang hatte ich genau solche Haare.
0: gut möglich.
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0: Wahrscheinlich hat es bei Lucenzo auch gerade geregnet, als er den Song geschrieben hat. Habt einen schönen Mittwochnachmittag.
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0: Obwohl, ein Vöglein zwitscherte mir, es regnet gar nicht mehr überall.
2: Es regnet auch nicht überall bei uns in Niedersachsen, aber immer mal wieder, würde ich sagen. Also an der Küste ist immer noch ein bisschen Regen mit dabei, im Süden von Niedersachsen, in der Mitte, im Osten, also immer mal wieder irgendwo, können wir so sagen, glaube ich, können wir festhalten. Ansonsten ist hier und da so ein bisschen Auflockerung zu sehen, aber wirklich nur ganz vereinzelt. Höchstwerte momentan so um die 20 Grad und morgen geht es dann eigentlich ähnlich weiter. Es wird nur so ein bisschen wärmer bei Topwerten um die 24 Grad.
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4: 5:04, ich bin Frederik Heimann. Guten Tag. Drohnen entwickelt hier in Niedersachsen könnten uns künftig besser vor hybriden Angriffen schützen. Das Braunschweiger Unternehmen Aerodata hat heute eine neue Aufklärungsdrohne vorgestellt. Bei der Präsentation in Braunschweig war auch Ministerpräsident Lies und er sagte uns danach:
5: Erstmal ist beeindruckend zu sehen, wir können Flugzeugbau und zwar komplett. Und diese zukünftig ja unbemannte Drohne hat eine hohe Leistungsfähigkeit, 10.000 Meter Höhe, 40 Stunden kann das in der Luft bleiben und das ist unglaubliche Innovation und das zeigt, wir müssen dieses positive Zukunftsbild, wir können Innovation, wir können Zukunftstechnologien weiter voranbringen, indem wir Wissenschaft stärken, denn das war die Grundlage mal 1985 für die Ausgründung an der TU Braunschweig und wir müssen wirtschaftliche Entwicklung voranbringen.
4: Eingesetzt werden könnte die Drohne zum Beispiel, um die Nord- und Ostsee permanent zu überwachen. Dafür nutzt die Bundeswehr bislang eine in Israel hergestellte Drohne. Bundesjustizministerin Hubig will Mietern den Einbau von Klimaanlagen erleichtern. Zur Rheinischen Post sagte sie, es brauche klare und praktikable Regelungen für beide Seiten, Mieter und Vermieter. Zusätzlich fordert sie, den Schutz vor Klimafolgen als Gemeinschaftsaufgabe ins Grundgesetz zu schreiben. Das sei auch eine Frage sozialer Gerechtigkeit, weil Hitzewellen alte, kranke und arme Menschen besonders hart treffen. Ihre SPD will dem Bund da auch mehr Möglichkeiten geben, die Kosten zu übernehmen. Und alles, was jetzt noch wichtig ist, hat Thomas Brockt.
6: 4 Jahre nach den Anschlägen auf die Nord Stream Pipelines ist ein weiterer Verdächtiger gefasst worden. Die Bundesanwaltschaft ließ einen Ukrainer in Kroatien von dortigen Beamten festnehmen, wie die Karlsruher Behörde mitteilte. In Deutschland werden immer mehr ausländische Berufsabschlüsse anerkannt. Im vergangenen Jahr bewilligten die Behörden dem Statistischen Bundesamt zufolge 86.600 Anträge, knapp 10% mehr als im Vorjahr. Der FC Bayern München rechnet damit, dass Jamal Musiala seine Karriere trotz einer neurologischen Dysfunktion fortsetzen kann. Es gäbe derzeit keine Hinweise, dass Musiala nicht weiter auf dem Niveau spielen könne. Das hat die deutsche Presseagentur aus dem Verein erfahren.
0: Der Antenne Niedersachsen Stau- und Blitzerservice. A1 Hamburg Richtung Lübeck ab Barsbüttel 30 Minuten mehr. Die A1 Bremen Richtung Osnabrück, Baustellenstau vor der Weserbrücke ab Bremer Kreuz 35 Minuten und in der Gegenrichtung Richtung Bremen ab Stur 1 Stunde sogar mehr. Dicker Unfallstau auf der A2 Hannover Richtung Berlin zwischen Lehrte Ost und Braunschweig Hafen. Da braucht ihr 1 Stunde länger. Und die A7 Hannover Richtung Hamburg. Unfallstau ab Großburg-Wedel. Da kommen 23 Minuten obendrauf. Auf der A7 Hannover Richtung Kassel. Da klemmt ab Dreieck Hannover Süd 40 Minuten mehr. Und B6 Autobahnzubringer Bremen-Überseestadt. Ab Bremen-Überseestadt 20 Minuten. B6N Autobahnzubringer Arsten. Ab Kattenturmer Heerstraße 30 Minuten. Und Kreis Cuxhaven. Da haben wir eine Vollsperrung nach einem Unfall zwischen Wusterheide und Nordhum. Die Polizei ist hier vor Ort. Die Elbfähre Glückstadt-Schafen, da dauert es aktuell 1,5 Stunden länger in Richtung Schleswig-Holstein. Das war's, gute Fahrt.
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näher dran ist. Vorher ist aber noch eine der schönsten Stimmen aus diesem Jahr dran. Holly Humberstone, To Love Somebody haben wir jetzt für euch. Habt einen schönen Nachmittag, ihr Lieben.

0: klingt wenigstens so ein bisschen nach Sommer, ne? Alejandro, Lady Gaga, hier am Mittwochnachmittag bei Micha und Mareike.
1: Ja, und wahrscheinlich habt ihr heute auch im Büro mit euren Kollegen drüber gesprochen. Das sind ja wirklich Bilder, die einen irgendwie bewegen. Es geht um Bayern-Profi Jamal Musiala, ja auch unser Nationalspieler. Vor ein paar Tagen ist er ja schon im Testspiel zusammengebrochen. Jetzt gestern wieder gegen Heidenheim, das schon nach 4 Minuten. Dann hat er sich gestern selber bei Instagram geäußert dazu und raus kam neurologische Dysfunktion. Und wir haben jetzt unseren Kollegen Andi Wurm bei uns im Studio. Andi, du bist ja Stadionsprecher der Nationalmannschaft. Du bist ein bisschen näher dran für uns an den Spielern, als wir hier, die jetzt gerade so im Studio stehen oder die im Büro sind. War das vorher schon irgendwie bekannt oder hat man irgendwie irgendwas gehört?
2: Überhaupt nicht. Überhaupt nicht. Also das war sicherlich von Vereinsseite war das komplett klar und transparent. Ich kann mir nicht vorstellen, dass beim FC Bayern und auch beim DFB das nicht in irgendeiner Art schon mal Thema gewesen sein könnte. Es sei denn, es ist wirklich jetzt als neuer Befund aufgetreten. Aber normalerweise sind die Ärzte da wirklich gebrieft und man würde einen 23-jährigen Spieler natürlich auch nicht auf den Platz schicken, hätte man die Befürchtung, dass man ihm da wirklich lang anhaltend gesundheitliche Schäden in irgendeiner Art zufügen könnte. Also ich kann mir nur vorstellen, dass das ein wirklich kalkuliertes, wenn ich das so sagen kann, Risiko war.
1: Ja, das kann ich mir auch nur vorstellen. Ich meine, als Profi, glaube ich, bist du in den besten medizinischen Händen.
2: Das, bei diesen Vereinen auf jeden
1: das,
2: Fall.
1: Das glaube ich auch. Aber ich weiß nicht, wie es dir geht. Für mich ist das immer so ein Fußballprofi, der ist irgendwie so unkaputtbar.
2: Unantastbar, ne?
1: Unantastbar. Und irgendwie dadurch ja auch, dass die WM irgendwie so nicht so richtig gelaufen ist, auch für ihn und mit der ganzen Verletzungsgeschichte aus der letzten Saison und so weiter. Das bewegt einen irgendwie, oder?
2: Absolut. Und ich kann es aus eigener Betrachtung sogar sagen, ich hatte früher, als ich als Kind Fußball gespielt habe, hatte ich einen Mitspieler, der war Epileptiker. Und das, was bei Jamal Musiala jetzt der Fall ist, ist ja auch eine Art leichte Epilepsie. Er bekommt auf einmal, hat er wie einen Filmriss. Das geht über Sekunden, gar nicht lange. Aber er hat eben diese Filmrisse und genau das hatte mein Mannschaftskamerad damals auch. Und ich konnte als junger Mensch überhaupt nicht mit dieser Situation umgehen.
1: Glaube ich.
2: Und das ist genau das, was jetzt wahrscheinlich auch bei anderen Spielern der Fall ist. In der eigenen Mannschaft war es vielleicht bekannt, aber die gegnerischen Spieler, die stehen natürlich dann da und denken, was ist mit dem Jungen? Mhm. Und das ist schon ein großes Ding, muss man sagen. Und dass man da ein bisschen Angst hat um so jemanden, auf den ja auch die deutsche Nationalmannschaft Hoffnung setzt, ist ja völlig verständlich.
1: Ja, mich bewegt dabei irgendwie immer dieses Gefühl von, ich glaube, das können wir alle nachvollziehen, wenn man etwas so sehr liebt und das vielleicht im Raum steht, dass man das vielleicht nicht mehr so ausüben kann, wie man es eigentlich vorher konnte, dann irgendwie ist das sehr tragisch.
2: Wir sind verletzbar.
0: Schönes Schlusswort. Danke, Andi.
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0: Mittwochnachmittag mit Micha und Mareike hier bei Antenne Niedersachsen und einem großen Rätsel um Trash-TV-Star Jenny Elvers. Die hat jetzt in der Villa der Versuchung immer mit Schnuller geschlafen. Und im Satz 1 Frühstück-Fernsehen hat sie jetzt erklärt, warum. Das wollen wir euch natürlich nicht vorenthalten. 20 Sekunden haben wir dafür Zeit. Sonst verpasst uns unser Chef wahrscheinlich auch demnächst einen Schnuller, damit wir nicht mehr so viel quatschen.
1: Tja, wir lassen Jenny Elvers aber am besten selbst erklären, warum sie seit kurzem mit Schnuller schläft.
2: Ich habe jahrelang schon immer diese durchsichtigen Beißschäden.
3: Ja, also
2: ich
3: was man so reinraucht.
2: Ich knirsche wie eine Wahnsinnige und ich beiße ganz doll. Ich habe mir Beißschäden durchgebissen. Und war ich bei meiner Zahnärztin und gesagt, ach Gott, nehmen Sie doch rein einen Schnuller. Und ich sage dir eins, es funktioniert hervorragend.
1: Also ich muss das, glaube ich, wirklich auch mal probieren. Ich knirsche auch ganz schlimm. Aber kannst du mich mit Schnuller vorstellen?
0: Nee. Aber ich habe früher als kleines Kind immer Lelle dazu gesagt. Lelle.

0: gleich noch bei Micha und Mareike.
1: Ja, hören wir doch mal, wie der vermeintlich größte Umzug Niedersachsens läuft. Insgesamt dauert der ein Dreivierteljahr. Warum, das hört ihr in den nächsten 10 Minuten.
2: Und einer der größten Sportler aller Zeiten bekommt noch eine neue Doku bei Netflix. Wer, wann, wie, wo? Auch gleich.
1: Ich bin's nicht.
0: Sie ist eine Frau.
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1: Die Aussichten, die hat Mareike.
2: Also mit Sommer hat das wenig zu tun. Ganz schön nass ist es heute gewesen. Auch immer noch Schauer mit dabei. Dazu viele Wolken und kaum Chancen auf Sonnenschein. Aktuell sind es bei euch in Duingen so ja um die 19 Grad. Haben wir in Nüren auch und in Lachem sind es 19 Grad. Und morgen auch wieder viel Grau, immer mal wieder Schauer und ein paar freundliche Abschnitte. Soll es aber auch geben bei um die 24 Grad in der Spitze.
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1: Mit Daniel Flüß, moin. Ein Fall aus Langenhagen bei Hannover ist heute Thema in der Fernsehsendung Aktenzeichen XY ungelöst. Fast ein Jahr nach dem gewaltsamen Tod eines 67-Jährigen am Silbersee hoffen die Ermittler auf neue Hinweise.
4: Passanten hatten den Mann im August letzten Jahres tot in einem Gebüsch neben einem Feldweg an dem See entdeckt. Die Polizei geht davon aus, dass der Langenhagener Opfer eines Verbrechens wurde. Ein Täter wurde bisher nicht ermittelt. Sarah Buletta, Regionalredaktion.
1: Und die Jugendfeuerwehr Osterwald-Unterende aus der Region Hannover will den Titel. Sie sind mit dabei beim Landesentscheid der Jugendfeuerwehren Anfang September. Der findet in Hannover statt. Und gemeinsam mit der Jugendfeuerwehr Nöbke vertreten sie das Land Niedersachsen. Gegen 50 andere Feuerwehren haben sie sich beim Vorentscheid durchgesetzt.
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5: A1 zwischen Bramschow und Neunkirchen. Vorsicht, da liegen Autoteile auf der Straße. Die 1 Bremen Richtung Osnabrück. Baustellenstau vor der Weserbrücke. Ab Bremer Kreuz 30 Minuten mehr. Und in der Gegenrichtung Richtung Bremen ab Stur eine Stunde. Auf der A2, da liegt bei Hemeler Wald ein Außenspiegel. Und die A2 Hannover Richtung Berlin. Unfallstau zwischen Lehrte Ost und Braunschweighafen. Hier kommt eine Stunde. Obendrauf. Die A7 Hannover Richtung Kassel, ab 3 Hannover Süd 36 Minuten mehr und B3 Ilze Nordheim, Vollsperrung nach einem Unfall zwischen dem Zubringer nach Brunsen und dem Zubringer nach Kuventhal. B73 Hemmoor, Vollsperrung nach einem Unfall auf der Hauptstraße zwischen Mühlenstraße und Ruhmkopfweg. Die Feuerwehr und Rettungskräfte sind hier jetzt vor Ort. Und Kreis Cuxhaven, Vollsperrung nach einem Unfall zwischen Wusterheide und Nordum. Auch hier ist die Polizei jetzt vor Ort. Die Elbfähre Glückstadt-Wischhafen, da braucht ihr aktuell 1,5 Stunden Geduld an der Fähre in Richtung Schleswig-Holstein. Wir wünschen euch eine gute Fahrt.
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5: Ja, Michael Mareike hier bei Antenne Niedersachsen. Jetzt mit Lenny Kravitz, Fly Away.

0: kommt gut nach Hause mit Antenne Niedersachsen. Micha und Mareike hier und das hier, das kann man glaube über jeden Umzug sagen.
1: Sehr spannend, sehr aufregend und sehr anstrengend. Kann ich nicht empfehlen.
0: Ja, aber beim Umzug von Sven, da gibt es dann doch ein paar mehr Herausforderungen.
1: Wir mussten um die 400 Hühner umtransportieren. Boah. Und um die 60 Rinder.
2: Sven zieht tatsächlich mit seinem kompletten Bauernhof von Oldenburg ins fast 20 Kilometer entfernte Litte. Jetzt sag mal Sven, so ein normaler Umzug ist im Idealfall an einem Wochenende erledigt, also hoffen die meisten zumindest. Der gesamte Prozess dauert vielleicht ein paar Wochen. Wie ist es bei euch?
1: Ja, also der Prozess läuft schon ein Dreivierteljahr lang, also bis Oktober jetzt. Also wir sind noch mittendrin.
2: Oh Gott, ihr seid immer noch nicht vollständig umgezogen.
1: Oh Gott. Die Handwerker habe ich das ganze Jahr gesagt, am 15. August ist die Einschulung, da müssen unsere Kinder zur Schule. Das hat auch gerade so geklappt, dass wir da sind. Meine Eltern, die kommen auch mit. Das wird jetzt in 2-3 Wochen erst fertig, aber das klappt auch. Aber was ganz spannend ist, mein Vater hat tatsächlich noch nie in seinem ganzen Leben woanders gewohnt. Oh. Und der ist tatsächlich am fleißigsten dabei und bringt allen möglichen Kram rüber.
0: Ob süß.
1: Jeder Pfahl und jede Eisenstange, jedes Werkzeug, was man vielleicht nochmal gebrauchen kann, muss dann irgendwo auch mit, wo ich dann sage, oh, wir brauchen auch nicht alles, aber ja doch, wir brauchen doch noch alles.
0: Und aber habt ihr das da komplett ohne Umzugsunternehmen gemacht? Oder gibt es so ein Umzugsunternehmen hier zur wilden Sau? Wir ziehen ihren Bauernhof um.
2: Zur wilden Sau.
1: Also tatsächlich, also den ganzen Hof, da machen wir alles selbst, ja. Weil das immer mal wieder, das schafft man an ein, zwei Tagen.
2: Aber gut, ihr habt ja auch einen Trecker, ne? Mit Anhänger wahrscheinlich, da kann man das ja mal machen.
0: Dann ist doch alles kein Problem. Wenn man einen Trecker hat, kann man doch alles machen.
1: Genau, mit einem Trecker kann man ganz schön viel machen, ja. Papa fährt auch jeden Tag gefühlt damit los und bringt wieder zwei Ladungen darüber, genau.
2: Ja. Ach, voll spannend. Wahnsinn. Wahnsinn. Ja. So ein ganzer Bauernhof zieht einfach mal um. Eine Frage hätte ich noch. Wann hängen denn die Lampen? Wann können wir damit rechnen?
1: Am 4. Oktober gibt es eine große Hofladeneröffnung und da wird das alles präsentiert, was wir da gebaut haben.
2: Ja, Wahnsinn. Dann drücken wir euch die Daumen, dass da alles gut geht und dass die Lampen dann auch schön gerade hängen, nicht schief ist und alle Tierchen sich bis dahin sehr, sehr wohlfühlen bei euch.
1: Genau, und ohne die Hilfe der ganzen Nachbarschaft und Freunden hätten wir das auch nie geschafft, genau.

0: Please tell Rosie, dass sie mir unbedingt noch was Leckeres zum Abendessen mitbringen soll. Micha und Mareike hier bei Antenne Niedersachsen. Das hat überhaupt keinen Sinn gemacht. Aber ist auch egal, ist ja fast Feierabend.
1: Ist fast Feierabend, richtig. Und habe ich euch eigentlich schon mal erzählt, dass ich Dokus liebe?
0: Ja.
1: Die habe ich das schon mal erzählt. Ich weiß gar nicht, aber ob ich das hier allen schon mal erzählt habe. Für mich gibt es ja wirklich nichts Besseres, als Sonntag entspannt irgendwie eine Doku zu schauen. Ist auch egal was, ob über das alte Ägypten, True Crime oder eben auch so Sportdokus. Und mal ehrlich, wer erinnert sich nicht an diesen WM-Titel hier?
2: Michael Schumacher won the World Championship.
1: Schumi im Benetton fährt 94 zu seinem ersten WM-Titel. Ganz Deutschland sitzt vor dem Fernseher. Und wenn wir ehrlich sind, so ein bisschen Nostalgie leben wir doch alle irgendwie so ein bisschen. Ab dem 2. Oktober können wir diese Schicksalssaison für Michael Schumacher nochmal bei Netflix erleben. Mit bisher unbekannten Aufnahmen aus der damaligen Zeit. Schumacher 94, die Geburt einer Legende. Ab dem 2. Oktober bei Netflix.
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0: Tja, da können wir lange folgen. Wird heute wahrscheinlich schwierig. Habt einen schönen Mittwoch-Feierabend.
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0: Oder weißt du mehr?
2: Nee, das ist einfach schwierig.
0: Die ist Sonne, schwierig mit der Sonne.
2: Die Sonne ist einfach wirklich heute eher nicht zu sehen. So ein bisschen heute Abend an der Küste. Aber ansonsten doch eher viele Wolken und auch immer noch einige Regenschauer in Niedersachsen. Höchstwerte momentan so um die 21 Grad. Morgen sieht es dann auch stellenweise wieder sehr grau aus, sind auch wieder sehr, sehr dichte Wolken. Da kann immer mal wieder auch wie heute ein Schauer mit dabei sein. Also packt den Regenschirm nicht allzu weit weg. Und ja, ein bisschen Sonne kriegen wir auch bei Höchstwerten um die 24 Grad.
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4: 5:05, ich bin Frederik Heimann. Guten Tag. Momentan nutzt die Bundeswehr eine in Israel hergestellte Drohne, um zum Beispiel Nord- und Ostsee zu überwachen. Das könnte bald eine neue Aufklärungsdrohne übernehmen, die das Braunschweiger Unternehmen Aerodata heute vorgestellt hat. Ministerpräsident Lies betonte, das zeige, wir können Flugzeugbau hochleistungsfähig und zwar komplett. Wir können Innovation hier in Niedersachsen, sagte uns Lies. Knapp 2/3 der Deutschen sind für eine Grundgesetzänderung, damit der Bund mehr in den Hitzeschutz investieren kann. Das geht aus einer Umfrage im Auftrag der dpa hervor. Bundesjustizministerin Hubig will jetzt Mietern den Hitzeschutz erleichtern, hat sie der Rheinischen Post gesagt.
5: Eine Sonnenblende oder gar eine Klimaanlage in die Mietwohnung einzubauen, das ist bislang gar nicht so einfach, weiß Justizministerin Hubig. Und deshalb schlägt sie vor, das Mietrecht an der Stelle zu ändern. Klare und praktikable Regelungen für Mieter und Vermieter, das ist ihr Ziel. Auch eine Grundgesetzänderung für mehr Hitzeschutz hält sie für eine gute Idee. Ihr Argument, dann könnte der Bund Länder und Gemeinden da besser unterstützen. Thomas Thonfeld, Nachrichtenredaktion.
4: Und alles, was jetzt noch wichtig ist, hat Thomas Brockt.
6: Der FC Bayern München rechnet damit, dass Jamal Musiala seine Karriere trotz einer neurologischen Dysfunktion fortsetzen kann. Demnach gibt es derzeit keine Hinweise, dass der Fußballnationalspieler nicht weiter auf dem Niveau spielen kann. Der 23-Jährige war in nur 4 Tagen 2-mal bei Spielen zusammengebrochen. 4 Jahre nach den Anschlägen auf die Nord Stream Pipelines ist ein 2. Verdächtiger gefasst worden. Die Bundesanwaltschaft ließ einen Ukrainer in Kroatien festnehmen. Sie wirft ihm unter anderem das gemeinschaftliche Herbeiführen einer Sprengstoffexplosion vor. Pflegekräfte, Ärzte, Ingenieure, ausländische Fachkräfte werden gebraucht, um den Bedarf in Deutschland zu decken. Jetzt steigt die Zahl der Anerkennungen deutlich. Im vergangenen Jahr bewilligten die Behörden mehr als 86.000 Anträge.
0: Der Antenne Niedersachsen Stau- und Blitzerservice. A1 zwischen Bramsch und Neunkirchen. Vorsicht, da liegen Autoteile auf der Straße. Die A1 Bremen Richtung Osnabrück. Baustellenstau vor der Weserbrücke ab Bremer Kreuz. Da braucht ihr 26 Minuten länger. Und in der Gegenrichtung, da ist auch viel los, Richtung Bremen. Abstur, 1 Stunde mehr. A2 Hannover Richtung Berlin, neuer Unfall zwischen Lehrte Ost und Themeler Wald. Die A7 Hannover Richtung Kassel, ab 3 Hannover Süd, 24 Minuten. Und A7 Hannover Richtung Kassel, neuer Unfall zwischen Nörten-Hartenberg und Göttingen Nord. Die B73 Hemmoor, Vollsperrung nach einem Unfall auf der Hauptstraße zwischen Mühlenstraße und Rühmkorbweg. Da sind Feuerwehr und Rettungskräfte im Einsatz. Und Kreis Cuxhaven, Vollsperrung nach einem Unfall zwischen Wursterheide und Nordhum. Die Polizei ist auch hier vor Ort. Die Elbfähre Glückstadt zu Schafen, da wird es langsam ein bisschen weniger. 1 Stunde braucht ihr Geduld noch in Richtung Schleswig-Holstein. Das war's. Gute Fahrt.
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0: Ja, und da wird es heute aber mal allerhöchste Eisenbahn, dass wir hier so richtig gute Laune tanken. Was ist das für ein scheußliches Feierabendwetter? Hier entscheidet jetzt, mit welchem Song ihr jetzt nach Hause fahrt. Und ja, ich würde sagen, der Titel ist hier so ein bisschen Programm. Duel el Corazón. Ich glaube, das heißt das Duell der Herzen. Na, Mareike?
2: Aha. Ich hab so auf Kuschelkurs hier gehen jetzt,
0: ja, oder was? Ja, gestern war ich vielleicht ein bisschen böse. Enrique Iglesias habe ich dabei. Gestern war ich vielleicht ein bisschen böse. Enrique Iglesias habe ich dabei.

0803 123 100. Seid ihr Team Micha und Enrique Iglesias oder seid ihr Team Mareike und die Prinzen? 0803 123 100.

0: Ellie Goulding. Hier bei Antenne Niedersachsen. 10 Minuten nach 5 am Mittwochfeierabend. Hier sind Micha und Mareike. Und es geht in ein neues Feierabend-Battle. Ihr entscheidet, was hier jetzt gleich läuft.
1: Yes. Entweder die Prinzen, Küssen verboten, Team Mareike. Oder Michas Song, Enrique Iglesias. Könnt ihr ja entscheiden.
2: Ja, hier ist mal wieder eure Silvia aus Wilhelmshaven. Grüßt euch, ihr beiden.
1: Hallo. Mensch, hallo. Schön, dass du anrufst, Silvia.
0: Oh, da geht gleich die Sonne auf bei deiner guten Laune.
2: Ja, ihr erwischt mich gerade beim Wohnungsputz.
0: Wow.
1: Ach Mensch, du.
2: Ich habe euch doch mal erzählt, Micha, vielleicht erinnerst du dich, dass ich ganz oben im Dachgeschoss wohne.
0: Ja.
2: Und jetzt war ich länger nicht hier und jetzt muss erstmal der Putzlappen ran.
1: Ja, kennen wir, glaube ich, alle. Wie schlimm sind deine Fenster? Micha sagt, seine sind sehr schlimm.
2: Die muss ich putzen lassen, ja. Ne? Und im Moment habe ich gerade Urlaub.
1: Ach, wie schön.
2: Und ich bin nicht so böse des Wetters wegen. Ich muss es gesundheitlich auch ein bisschen kühler haben.
1: Ja, du, das kann ich nachvollziehen.
2: Wenn man dann nur leidet im Urlaub,
1: ja,
2: ist auch blöd.
1: Ist auch blöd, eben. Nee, das wollen wir nicht. Und wir wollen ja auch, dass du den Putz jetzt schnell hinter dich bringst,
2: ja,
1: dass du deinen Feierabend genießen kannst.
2: Und darum komme ich gleich zum Thema. Der Putzlappen mit dem nötigen Schwung.
0: Aha.
2: Und ich unterstütze natürlich Micha.
0: Ja, vielen Dank. Da schwingt der Lappen doch von alleine. Ja. Tschüss. Ciao.
1: Mach's gut, Silvia.
2: Tschüss.
0: Oh Gott, jetzt hast du mir gleich schlechte Laune gemacht mit dem Fensterputzen, Mann.
1: Was bist du jetzt schon wieder so?
0: Nein, so. Moin, hier sind Micha und Mareike. Micha hat schon einen Punkt, um das kurz vorweg zu sagen. Hallo und herzlich willkommen hier in der Show.
3: Hallöchen, ihr zwei.
1: Hallöchen, Nina. Na, du?
3: Ja, na, du?
1: Ach Nina, was soll ich sagen? Micha hat schon einen Punkt. Also ich will eigentlich keinen Mitleidspunkt, aber vielleicht hätte sie mir ja auch so gegeben.
3: Naja, ich sag's mal so.
1: Das ist doch ein Kuss?
0: Na, ich muss ja auch sagen, ich muss auch vorweg sagen, es schlagen ja, das passt heute irgendwie auch, also die Titel, die passen wie die Faust aufs Auge. Heute schlagen ja auch irgendwie so zwei Herzen an meiner Brust. Die Prinzen kommen aus meiner Heimatstadt, aus Leipzig. Das muss natürlich auch ein bisschen gewürdigt werden.
1: Ja.
0: Und deshalb freue ich mich natürlich auch ein bisschen, dass du den auf den Punkt gibst.
1: Yes! vielen Dank, Nina. Ich freue mich sehr.
3: Ja, gerne.
0: Tschüss.
1: Mach's gut, ciao.
3: Tschüss, bis zum nächsten Mal.
0: Ciao.
1: Ciao.
0: So.
1: 1-1.
0: Aber jetzt muss ich mir mal den Sieg holen. Hier sind Micha und Mareike. Hallöchen.
4: Hallöchen, hier ist Stefan aus Badenkhausen.
0: Hallo
1: Stefan.
0: Mann, da haben wir alle so richtig gute Laune. Das ist fantastisch.
1: Und das bei dem Wetter.
0: Ich hoffe, es liegt an uns.
4: ein bisschen. Aber ich hoffe, dass auch der Wasserhahn draußen nochmal wieder ein bisschen zugedreht wird. Aber klar braucht die Erde natürlich Wasser. Und das ist natürlich logisch. Das ist dann auf jeden Fall.
1: Ja. Aber gute Laune hast du.
4: Ich bin derjenige, der MFA in der Lungenfacharztpraxis arbeitet. Ich habe schon mal angerufen.
0: Ach, ihr setzt immer so voraus. Der eine sagt hier, ja, ich bin doch die mit der Dachgeschosswohnung. Hier, ich bin der aus der Facharztpraxis. Wir müssen uns mal hier so eine Wand der Niedersachsen aufhängen.
1: Absolut.
0: Fotos.
1: Also wir können uns häufig daran erinnern, aber auch nicht immer. Müssen wir auch ehrlich sagen, weil wir sprechen natürlich echt mit vielen von euch. Und das ist so schön. Das ist so schön. Wirklich.
4: Ja.
1: Aber wirklich, irgendwie, wir brauchen Karteikarten oder sowas.
0: Ja, das sieht man, dass auch Mareike in die Jahre gekommen ist. Okay, aber was darf es denn jetzt für dich sein?
4: Ja, ich bin ein Kind aus den 90ern und ich bin auf Mareikes Seite.
1: Ja! Damit haben wir gewonnen. Vielen, vielen Dank.
4: Bitte, gern geschehen. Ich wünsche noch einen schönen Tag und macht weiter so.
1: Danke, schönen Feierabend.
4: Jo, danke, tschüss.
1: Ich bin richtig glücklich.
0: MFA aus der Lungenfachpraxis. So, okay, ist notiert. Das mit den Karteikarten machen wir und ich bin jetzt nicht böse.
1: Nee, du magst sie ja auch.
0: Ja,
1: ne?
0: Ich mag die Prinzen.
1: Die haben wir jetzt für euch mit Küssen verboten. Habt einen wunderschönen Feierabend, ihr Lieben.
0: Der eine, der hat mal bei meiner Tante im Nachbarhaus gewohnt, hat sie immer damit angegeben.

0: gleich noch bei Micha und Mareike.
1: Bekommt ein Superstar dieses knallharte Urteil?
2: Also, gnadenlos ehrlich, das ist noch nicht auf Tourniveau.
1: Wer da noch nicht auf Tourniveau performt, das verraten wir euch in 15 Minuten.
3: Ja, und vorher haben wir noch jemanden, der gerade erst seine erste eigene Solotour angekündigt hat. Wow, Tiffany Harris, Vertigo, das alles gleich.
0: Gleich geht's weiter.
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1: Ja, ist interessant, wie viele Grautöne es gibt da draußen. Ich habe das Gefühl, jetzt ist gerade eine neue Stufe von sehr dunkelgrau erreicht.
2: Ja, kann durchaus so sein bei uns in Niedersachsen, aber ich sehe tatsächlich auf meinem Wetterradar auch so ein bisschen Auflockerung an der einen oder anderen Stelle. Also da kann auch mal so ein bisschen Sonne vereinzelt gerade in Niedersachsen zu sehen sein, zumindest ganz vereinzelt, wenn ich ehrlich bin. Ansonsten wirklich viele Wolken, auch einfach immer noch Regenschauer mit dabei, das hört auch im Feierabend nicht auf. Topwerte momentan so um die 19, 20 Grad und ja, morgen geht es dann auch wieder mit vielen Wolken weiter. Die sind auch echt wieder sehr, sehr dicht und auch Regenwolken sind wieder mit dabei. Vereinzelt Gewitter können auch auftreten. Es wird aber so ein bisschen wärmer immerhin. Morgen Topwerte um die 24 Grad.
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4: Mit Daniel Flüß, moin. Heute ist vor dem Landgericht Hannover der Prozess gegen einen 41-jährigen Bundeswehrsoldaten gestartet. Sarah Buletta, der Mann soll auf einer Weihnachtsfeier eine Kameradin zum Oralsex gezwungen haben.
5: Die Soldatin soll sich gewehrt und den Täter schließlich zurückgedrängt haben. Halsschmerzen und Hämatome am Oberarm habe die Frau davongetragen, sagte die Staatsanwaltschaft. Die Verteidigung sagt, der Oralverkehr habe stattgefunden, aber nicht so wie von der Anklage behauptet. 5 Prozesstermine sind bisher geplant. Ein Urteil könnte schon Ende August fallen.
4: Ja, und wir schauen auf die Kommunalwahl. Da könnte es in Hannover ein Kopf-an-Kopf-Rennen geben. Die Parteien sind hier wirklich eng beieinander und auch der Ausgang der Oberbürgermeisterwahl ist weiter offen.
6: Amtsinhaber Onay liegt laut einer repräsentativen Umfrage im Auftrag der SPD vorn. Der Grünen-Kandidat würde demnach 28% bekommen. SPD-Mann von der Uhr bekäme 21%. Aber käme es zu einer Stichwahl zwischen den beiden, liegt von der Uhr in der Umfrage knapp vorn. Noch enger geht's bei der Wahl zum Rat zu. Hier liegt die SPD in der Erhebung mit 23% knapp vor den Grünen. CDU und AfD würden je 18% bekommen. Frederik Heimann, Regionalredaktion.
4: Und die Jugendfeuerwehr Osterwald-Unterende aus der Region Hannover will den Titel. Sie sind mit dabei beim Landesentscheid der Jugendfeuerwehren Anfang September. Der findet in Hannover statt. Und gemeinsam mit der Jugendfeuerwehr Nöbke vertreten sie das Land Niedersachsen. Gegen 50 andere Feuerwehren haben sie sich beim Vorentscheid durchgesetzt.
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1: A1 Bremen Richtung Osnabrück. Baustellenstau vor der Weserbrücke. Ab Bremer Kreuz 25 Minuten mehr. In der Gegenrichtung Richtung Bremen ab Stur. Da braucht ihr 50 Minuten länger. Und die A2 Hannover Richtung Berlin. Unfallstau zwischen Lehrte Ost und Braunschweighafen. Da sind es jetzt 52 Minuten, die oben drauf kommen. Die A7 Hannover Richtung Kassel. Ab 3 Hannover Süd. Da braucht ihr 30 Minuten länger nach Hause. A7 Hannover Richtung Kassel. Neuer Unfall jetzt zwischen Nordheim-West und Göttingen-Nord, 9 Minuten mehr. Und die B73 Hemmoor, Vollsperrung nach einem Unfall auf der Hauptstraße zwischen Mühlenstraße und Rübenkorfweg. Da sind Feuerwehr und Rettungskräfte vor Ort. Kreis Cuxhaven, Vollsperrung nach einem Unfall zwischen Wursterheide und Nordhum. Die Polizei ist auch hier vor Ort. Und die Elbfähre Glückstadt-Wischhafen, da kommt eine Stunde obendrauf in Richtung Schleswig-Holstein. Das war's, gute Fahrt.
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0: Rock Robin. Und genauso entspannt machen wir jetzt hoffentlich im Feierabend weiter. Micha und Mareike hier bei Antenne Niedersachsen. Und kurze Frage, wer hat heute KI benutzt?
1: Ich.
0: Ich auch.
1: Ja, aber nicht nur wir, sondern auch Max Giesinger. Hören wir mal rein.
2: Hey ChatGPT, glaubst du, es ist eine gute Idee, wenn ich folgendes Lied bei meiner Tour performe? Es war Mittag, der 1. Mai, da fand ich auf der Straße ein kleines Ei. Ich hob es natürlich gleich auf und ging damit mit Saus und Braus nach Haus. Nach einer Weile schlüpfte ein Chicken, als es mich sah, wollte es mich. Das ist der Blues vom abgetretenen Huhn, es wird es leider mit mir tun.
1: Ja, und wie fällt das Urteil aus, ChatGPT?
3: Also, gnadenlos ehrlich. Das ist noch nicht auf Tourniveau.
4: Der Humor ist flach, die Story wirkt zufällig und es bleibt nichts hängen, was emotional oder musikalisch reißt.
2: Boah, das ist total emotional. Das ist ein Lied, das habe ich mit 12 geschrieben. Das ist mega nostalgisch. Vielleicht hätte ich es dazu erwähnen sollen. Das war mein erster Song, Das Huhn.
1: Ja. Ich frage mich ja jetzt nur noch, ob ChatGPT bei Dieter Bohlen in der DSDS-Jury ablöst.
0: Wäre mal interessant.
1: Na, bei dem Urteil, also kann er mithalten, würde ich sagen. Oder sie, wie auch immer man ChatGPT für sich ja definiert. Aber hier ist jetzt auf jeden Fall der Song, den Max ganz sicher auf jeder Tour spielt. 80 Millionen hier bei Antenne Niedersachsen. Schönen Feierabend. Da, wo ich

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1: Sie hat recht, ihr seid nicht allein. Ihr habt uns, Micha und Marek hier bei Antenne Niedersachsen. Schönen Feierabend.
2: Und durch den Transfer von Niklas Füllkrug gucken ja gerade ganz viele Menschen nach Bremen. Und da können Sie sich schon mal ein bisschen dran gewöhnen. In 2 Monaten passiert da ja wieder was. Dann wird der Tag der Deutschen Einheit in der Hansestadt gefeiert. Für das Fest gibt es auch schon einen eigenen Instagram-Account. Und da verraten Politiker, was sie eben so mit Bremen verbinden. Neu mit dabei der bayerische Ministerpräsident Markus Söder.
3: Nee, die Bremer Stadtmusiker.
1: Natürlich.
2: Das hat er sich sehr einfach gemacht. Ja. Da hätte er schon mal ein bisschen kreativer sein können, ne? Und er hat auch noch verraten, was Bayern und Bremen verbindet.
3: Eine lange herzliche Abneigung beim Fußball, denn Werder Bremen und FC Bayern waren einige Jahre lang echte Wettbewerber. Aber das ist ja Gott sei Dank heute anders.
2: Naja, mal sehen, ob er das auch noch so sagt, ne, wenn Niklas Füllkrug dann gegen die Bayern so 2 Tore rein zämmert.
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0: Regen Reggae.
1: Nee, klingt doof, ne?
2: Lass mal. Auch wenn nicht.
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1: Ja, jetzt werden manche sagen, das heißt doch dann Rain Reggae.
2: Ne? Ja.
1: Ja, das ja, auch.
2: So,
1: auch okay,
2: das.
1: Zum Wetter.
2: Ich sehe tatsächlich
1: etwas
2: Auflockerung in meinem Wetterradar hier. Also ab und zu kann mal die Sonne so ein bisschen rauskommen. Ich sehe da gerade so rund um Nienburg so eine kleine Lücke Richtung Soltau ist auch was zu sehen. Lüneburg an der Küste, also so rund um Emden, Norden, auf den Inseln. Doch, ich glaube, da ist ein bisschen Sonne mit dabei. Ansonsten haben wir leider noch sehr viele Wolken über Niedersachsen, auch immer noch einige Regenschauer mit dabei. Und am Ende geht es leider auch morgen genauso weiter. Die Woche, ja, die ist einfach nicht Sommer. Die fühlt sich nicht nach Sommer an. Morgen 24 Grad, immerhin in der Spitze.
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5: 5:06, ich bin Frederik Heimann. Guten Abend. Hier in Niedersachsen entwickelte Drohnen könnten uns künftig besser vor hybriden Angriffen schützen. Das Braunschweiger Unternehmen Aerodata hat heute eine neue Aufklärungsdrohne vorgestellt. Bei der Präsentation in Brandenburg war auch Ministerpräsident Lies. Er sagte uns danach:
6: Erstmal ist beeindruckend zu sehen, wir können Flugzeugbau. Und zwar komplett. Und diese zukünftig ja unbemannte Drohne hat eine hohe Leistungsfähigkeit. 10.000 Meter Höhe, 40 Stunden kann das in der Luft bleiben. Und das ist unglaubliche Innovation. Und das zeigt, wir müssen dieses positive Zukunftsbild, wir können Innovation, wir können Zukunftstechnologien weiter voranbringen, indem wir Wissenschaft stärken, denn das war die Grundlage mal 1985 für die Ausgründung an der TU Braunschweig und wir müssen wirtschaftliche Entwicklung voranbringen.
5: Eingesetzt werden könnte die Drohne zum Beispiel, um die Nord- und Ostsee permanent zu überwachen. Dafür nutzt die Bundeswehr bisher eine in Israel hergestellte Drohne. Bundesjustizministerin Hubig will Mietern den Einbau von Klimaanlagen erleichtern. Zur Rheinischen Post sagte sie, es brauche klare und praktikable Regeln für beide Seiten, Mieter und Vermieter. Zugleich fordert sie, den Schutz vor Klimafolgen als Gemeinschaftsaufgabe ins Grundgesetz zu schreiben. Das sei auch eine Frage sozialer Gerechtigkeit, weil Hitzewellen alte, kranke und arme Menschen besonders hart treffen. Ihre SPD will dem Bund da auch mehr Möglichkeiten geben, hier Kosten zu übernehmen. Und alles, was jetzt noch wichtig ist, hat Thomas Brockt.
7: 4 Jahre nach den Anschlägen auf die Nord Stream Pipelines ist ein weiterer Verdächtiger gefasst worden. Die Bundesanwaltschaft ließ einen Ukrainer in Kroatien von dortigen Beamten festnehmen, wie die Karlsruher Behörde mitteilte. In Deutschland werden immer mehr ausländische Berufsabschlüsse anerkannt. Im vergangenen Jahr bewilligten die Behörden dem Statistischen Bundesamt zufolge 86.600 Anträge, knapp 10% mehr als im Vorjahr. Der FC Bayern München rechnet damit, dass Jamal Musiala seine Karriere trotz einer neurologischen Dysfunktion fortsetzen kann. Es gäbe derzeit keine Hinweise, dass Musiala nicht weiter auf dem Niveau spielen könne. Das hat die deutsche Presseagentur aus dem Verein erfahren.
8: Der Antenne Niedersachsen Stau- und Blitzerservice. A1 Bremen Richtung Osnabrück, Baustellenstau vor der Weserbrücke, ab Uphusen 20 Minuten mehr. In der Gegenrichtung, Richtung Bremen, ab Stur 55 Minuten. Hier gab es jetzt außerdem gerade noch einen Unfall in der Baustelle. Und A2 Hannover Richtung Berlin, Unfallstau zwischen Lehrte Ost und Braunschweig-Hafen. 1 Stunde dauert es hier länger. A7 Hannover Richtung Kassel, ab Dreieck Hannover Süd, 20 Minuten mehr. Und A7 Hannover Richtung Kassel, neuer Unfall zwischen Northeim West und Göttingen Nord. Da sind nur 2 Spuren frei. Die B73 Hemmoor, Vollsperrung nach einem Unfall auf der Hauptstraße zwischen Mühlenstraße und Rühmkopfweg. Und die Elbfähre Glückstadt für Schafen, da braucht ihr 1 Stunde Geduld in Richtung Schleswig-Holstein. Wir wünschen euch eine gute Fahrt.
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8: Also die Künstler heute, die haben aber auch einfach immer das passende Motto zum richtigen Moment. Turn the lights off, vom Büro, ab nach Hause.
2: Das stimmt, ja.
8: Gott,
2: richtig,
8: Mareike. Ja, ich weiß.
2: Was für eine Überleitung, du.
8: Anspruchsvoller wird es heute nicht mehr.
2: Ja, naja gut. Ich wünsche euch einfach einen schönen Feierabend.

0: gegen das Wetter machen wir euch einfach so ein bisschen schöne Gedanken heute, ne? Ja. Genau jetzt eigentlich. Michael und Mareike hier.
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2: 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Wie wir zwei hier schon feststellen durften, Michael Schulte hat uns ja vor einiger Zeit hier im Studio besucht und wir haben uns auf so einen Unplugged-Song hier live in der Show richtig doll gefreut. Nur unser Studiohund Yasin, der hatte ein richtig großes Problem mit Michaels Gitarre und hat so ein bisschen den Song gecrashed.
0: Ja, müsst ihr mal ganz genau hinhören.

0: Der Hund war auch begeistert.
1: Ja, du hast einen ganz großen Fan jetzt hier.
0: Auch noch.
2: Ach ja, naja. Herrlich. 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

0: Habt einen schönen Feierabend. Hier sind Micha und Mareike bei Antenne Niedersachsen und mit einem großen Rätsel um Trash-TV-Star Jenny Elvers. Die hat ja jetzt in der Villa Versuchung immer mal wieder mit einem Schnuller geschlafen und im Sat.1 Frühstücksfernsehen hat sie jetzt erklärt, warum. Das wollen wir euch natürlich nicht vorenthalten. 20 Sekunden haben wir dafür Zeit. Sonst verpasst uns unser Chef vermutlich demnächst auch einfach einen Schnuller, damit wir nicht mehr so viel quatschen, ne?
1: Ja. Und wir lassen Jenny Elvers am besten selbst erklären, warum sie seit kurzem mit Schnuller schläft.
2: Ich habe jahrelang schon immer diese durchsichtigen Beißschäden.
3: Ja, also
2: ich
3: was man so reinraucht.
2: Knirsche wie eine Wahnsinnige. Und ich beiße ganz doll. Ich habe mir Beißschienen durchgebissen. Und war ich bei meiner Zahnärztin und sagte, ach Gott, nehmen Sie doch einen Schnuller. Aber ich sage dir eins, es funktioniert hervorragend.
1: Ich muss das sofort ausprobieren.
0: Du?
1: Ja, ich knirsche auch ganz schlimm, wird gesagt.
0: Ja. Aha, okay.
1: Und ich finde, diese Schienen finde ich immer ganz ekelhaft. Man so, wenn man die morgens rausmacht.
0: Und einen Schnuller findest du besser?
1: Habe ich noch nicht probiert. Ich hätte wahrscheinlich Angst, dass ich ihn verschlucke.
0: Nein, niemals.
1: Machen Kinder auch nicht, ne?
0: Du verschluckst doch keinen Schnuller.
1: Ja, naja, das geht halt so mal durch meinen Kopf.
0: Kleine Anekdote meinerseits.
1: Du hast schon mal einen Schnuller verschluckt.
0: Nee, aber als ich so ein ganz kleines Mädchen war, habe ich zu Schnuller immer Lelle gesagt.
1: Lelle.
0: Lelle.

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1: Ist grau und nass.
2: Ja.
1: Hast du was hinzuzufügen?
2: Naja, ein bisschen Sonnenschein haben wir an der einen oder anderen Stelle. Also Richtung Küste ist das so ein bisschen aufgelockert. Und ansonsten immer mal wieder so ganz vereinzelt ein bisschen Auflockerung mit dabei. Aber schon überwiegend grau und eben auch nass bei uns im Land. Das geht auch heute Abend noch weiter. Und morgen kriegen wir dann Höchstwerte um die 24 Grad. Es wird also immerhin so ein bisschen wärmer dann im Tagesverlauf. Aber es bleibt auch grau und nass.
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1: Mit Daniel Flüß, moin. Die Polizei warnt gerade vor allem in den Landkreisen Nienburg und Schaumburg vor falschen Bekanntschaften über TikTok. Erst vor kurzem wurde ein 40-Jähriger Opfer einer solchen Betrugsmasche.
4: Über das soziale Netzwerk hatte er eine vermeintliche Frau kennengelernt, die bat ihn um Geld in Form von Paysafe-Card-Guthaben. Der Mann übermittelte entsprechende Codes im Wert von 50 Euro. Der dringende Rat der Polizei: niemals Geld- oder Guthabencodes an Internetbekanntschaften überweisen. Gerade Guthabencodes sind wie Bargeld und das Geld ist in der Regel verloren. Hannes Westermann, Regionalredaktion.
1: Ja, und das Fundbüro Garbsen schafft Platz. Ende August kommen bei einer öffentlichen Versteigerung unter anderem Fahrräder unter den Hammer. Die könnt ihr natürlich vorab besichtigen und wie immer gilt, Kartenzahlung ist bei der Versteigerung leider nicht möglich.
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1: A1 Bremen Richtung Osnabrück, Baustellenstau vor der Weserbrücke, ab Opphusen 16 Minuten mehr. Die A1 in der Gegenrichtung Richtung Bremen, ab Stur 43 Minuten. A2 Hannover Richtung Berlin, Unfallstau zwischen Lehrte Ost und Braunschweig-Hafen, da dauert 20 Minuten länger. Und die A7 Hannover Richtung Kassel, ab 3 Hannover Süd, da kommen 20 Minuten obendrauf. B73 Hemmoor, Vollsperrung nach einem Unfall auf der Hauptstraße zwischen Mühlenstraße und Rühmkorfweg. Feuerwehr und Rettungskräfte sind hier vor Ort. Trotz allem eine gute Fahrt.
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0: habt einen schönen Mittwoch Feierabend. Hier sind Micha und Mareike.
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2: Die Blutspendekonserven in Niedersachsen werden wieder knapp. Was reinkommt, geht gleich wieder raus, sagt Felix Röhren vom DRK Blutspendedienst in Springe.
3: Ja, momentan ist es wirklich sehr, sehr kritisch. Wir sind für verschiedene Bundesländer zuständig und um all diese Bundesländer zu betreuen, also mit Blut zu versorgen, brauchen wir konstant mindestens 10.000 Blutkonserven in unserem Lager. Jetzt liegen wir seit einigen Tagen schon lediglich bei 8.000 Konserven und das bedeutet einfach, wir können nicht mehr alle Anfragen der Kliniken betreuen.
2: Aufgrund der Ferien und der großen Hitze sind viele Spender weggeblieben. Nach einem Unfall, bei OPs oder bei Krebserkrankungen ist eine Blutspende aber überlebenswichtig. Sie ist schnell erledigt und Spender müssen nur wenige Bedingungen erfüllen, sagt der Experte.
3: Ich wiege mindestens 50 Kilogramm, ich bin mindestens 18 Jahre alt und ich fühle mich gerade aktuell einfach gesund und fit. Nach oben habe ich keine Altersgrenze, das heißt, wenn wir auf Alter gucken, muss man einfach 18 Jahre alt sein. Und die reine Blutspende dauert gerade mal 10 Minuten. Und das sind so 10 Minuten, wo man sich einfach mal hinlegen kann, genießen kann und nichts machen muss, außer eben Leben retten. Und das finde ich immer so der beste Grund. Mit einer Blutspende kann ich bis zu 3 Menschen das Leben retten.
2: Blutspender in Niedersachsen und Bremen werden dringend gesucht. Alle Termine gibt es auf blutspende-leben.de.
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1: Tja, hätte ich das gewusst, hätte ich heute ein Boot mit zur Arbeit gebracht und nicht das Auto, aber
2: so schlimm ist es jetzt auch nicht, Micha. Aber gut, ja, es hat heute ein bisschen geregnet und es regnet auch jetzt immer noch an der einen oder anderen Stelle. Da kommt auch noch so ein bisschen was aus NRW hoch zu uns, also der Feierabend wird durchaus ein bisschen nass, aber Richtung Küste ist tatsächlich auch ein bisschen Sonnenschein mittlerweile mit dabei. Auch in der Mitte ist so ein bisschen Auflockerung, also es ist okay noch einigermaßen geworden, würde ich sagen. Morgen sind so 24 Grad in der Spitze drin und dazu auch wieder viele Wolken und einige Regenschauer.
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4: 5:07, ich bin Frederik Heimann. Guten Abend. Momentan nutzt die Bundeswehr eine in Israel hergestellte Drohne, um zum Beispiel Nord- und Ostsee zu überwachen. Das könnte bald eine Aufklärungsdrohne übernehmen, die das Braunschweiger Unternehmen Aerodata heute vorgestellt hat. Ministerpräsident Lies betonte, das zeige, wir können Flugzeugbau hochleistungsfähig und zwar komplett. Wir können Innovation hier in Niedersachsen, sagte Lies uns. Bundesjustizministerin Hubich will Mietern den Einbau von Klimaanlagen erleichtern. Bislang gibt es dafür keinen gesetzlichen Anspruch. Mieter brauchen die Zustimmung von Vermietern oder der Eigentümergemeinschaft. Hubich sagte der Rheinischen Post, es brauche klare und praktikable Regelungen für beide Seiten. Zugleich fordert sie, den Schutz vor Klimafolgen als Gemeinschaftsaufgabe ins Grundgesetz zu schreiben. Ihre SPD will da auch dem Bund mehr Möglichkeiten geben, Kosten zu übernehmen. Bei einem schweren Unfall in Weihe sind eine 46-jährige Beifahrerin und ein Hund ums Leben gekommen. Der 50-jährige Fahrer des Autos wurde schwer verletzt. Er soll zuvor ein riskantes Überholmanöver versucht haben. In einer Kurve kam es dann zum Frontalzusammenstoß mit einem LKW. Und alles, was heute Abend noch wichtig ist, hat Thomas Brockt.
5: Der FC Bayern München rechnet damit, dass Jamal Musiala seine Karriere trotz einer neurologischen Dysfunktion fortsetzen kann. Demnach gibt es derzeit keine Hinweise, dass der Fußballnationalspieler nicht weiter auf dem Niveau spielen kann. Der 23-Jährige war in nur 4 Tagen 2-mal bei Spielen zusammengebrochen. 4 Jahre nach den Anschlägen auf die Nord Stream Pipelines ist ein 2. Verdächtiger gefasst worden. Die Bundesanwaltschaft ließ einen Ukrainer in Kroatien festnehmen. Sie wirft ihm unter anderem das gemeinschaftliche Herbeiführen einer Sprengstoffexplosion vor. Pflegekräfte, Ärzte, Ingenieure, ausländische Fachkräfte werden gebraucht, um den Bedarf in Deutschland zu decken. Jetzt steigt die Zahl der Anerkennungen deutlich. Im vergangenen Jahr bewilligten die Behörden mehr als 86.000 Anträge.
6: Der Antenne Niedersachsen Stau- und Blitzerservice. A1 Bremen Richtung Osnabrück, Baustellenstau vor der Weserbrücke, ab Opphusen 16 Minuten mehr. Die A1 Osnabrück Richtung Bremen ab Stur, da braucht ihr 43 Minuten Geduld. Und die A2 Hannover Richtung Berlin, Unfallstau zwischen Lehrte Ost und Braunschweighafen, 20 Minuten mehr. A7 Hannover Richtung Kassel, A3 Hannover Süd, da dauert es aktuell 20 Minuten länger. Gute Fahrt.
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6: Mit Daniel Flüß, moin. Heute ist vor dem Landgericht Hannover der Prozess gegen einen 41-jährigen Bundeswehrsoldaten gestartet. Sarah Buletta, der Mann soll auf einer Weihnachtsfeier eine Kameradin zum Oralsex gezwungen haben.
7: Die Soldatin soll sich gewehrt und den Täter schließlich zurückgedrängt haben. Halsschmerzen und Hämatome am Oberarm habe die Frau davongetragen, sagte die Staatsanwaltschaft. Die Verteidigung sagt, der Oralverkehr habe stattgefunden, aber nicht so wie von der Anklage behauptet. 5 Prozesstermine sind bisher geplant. Ein Urteil könnte schon Ende August fallen.
6: Ja, und wir schauen auf die Kommunalwahl. Da könnte es in Hannover ein Kopf-an-Kopf-Rennen gehen. Die Parteien sind hier wirklich eng beieinander und auch der Ausgang der Oberbürgermeisterwahl ist weiter offen.
8: Amtsinhaber Onay liegt laut einer repräsentativen Umfrage im Auftrag der SPD vorn. Der Grünen-Kandidat würde demnach 28% bekommen. SPD-Mann von der Uhr bekäme 21%. Aber käme es zu einer Stichwahl zwischen den beiden, liegt von der Uhr in der Umfrage knapp vorn. Noch enger geht's bei der Wahl zum Rat zu. Hier liegt die SPD in der Erhebung mit 23% knapp vor den Grünen. CDU und AfD würden je 18% bekommen. Frederik Heimann, Regionalredaktion.
6: Und die Jugendfeuerwehr Osterwald-Unterende aus der Region Hannover will den Titel. Sie sind mit dabei beim Landesentscheid der Jugendfeuerwehren Anfang September. Der findet in Hannover statt. Und gemeinsam mit der Jugendfeuerwehr Nöbke vertreten sie das Land Niedersachsen. Gegen 50 andere Feuerwehren haben sie sich beim Vorentscheid durchgesetzt.
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1: Ich bin Thomas Brock. 4 Jahre nach den Anschlägen auf die Nord Stream Pipelines in der Ostsee ist ein zweiter Verdächtiger gefasst worden. Das teilte die Bundesanwaltschaft in Karlsruhe mit. Es handelt sich um einen ukrainischen Taucher, der schon einmal in Polen festgenommen worden war. Diesmal wurde er in Kroatien gefasst.
2: Die polnische Justiz hatte den deutschen Auslieferungsantrag im vergangenen Herbst abgelehnt und den Ukrainer freigelassen. Jetzt ging er den Ermittlern in der kroatischen Küstenstadt Pula erneut ins Netz. Die Bundesanwaltschaft will ihn nach Deutschland überstellen lassen. Der ausgebildete Taucher soll Teil der Gruppe gewesen sein, die im September 2022 Sprengsätze an den Gaspipelines platzierte. Einer seiner mutmaßlichen Komplizen wurde kürzlich am Oberlandesgericht Hamburg angeklagt. Ob und wann es dort zum Prozess kommt, ist aber noch unklar. Aus Karlsruhe, Jacqueline Melcher.
1: Die seit Sonntag geltende Evakuierung eines Ortsteils von Monschau ist aufgehoben. Die rund 30 betroffenen Menschen können zurück in ihre Häuser, wie eine Stadtsprecherin sagte. Grund ist die sich entspannende Lage des Waldbrandes im Naturschutzgebiet Hohes Venn im nahen Belgien. Die Behörden dort hatten vermeldet, dass das Feuer eingekreist sei. Der FC Bayern München rechnet damit, dass Jamal Musiala seine Karriere trotz einer neurologischen Dysfunktion fortsetzen kann. Demnach gibt es derzeit keine Hinweise, dass der Fußballnationalspieler nicht weiter auf dem Niveau spielen kann. Der 23-Jährige war in nur 4 Tagen 2-mal bei Spielen zusammengebrochen.
3: Beim FC Bayern waren Musialas gesundheitliche Probleme schon vor den beiden Testspielen bekannt. Diagnostiziert wurden sogenannte Absenzen, eine Form epileptischer Anfälle, bei denen Betroffene für wenige Sekunden wie weggetreten wirken. Seine Einsätze seien medizinisch abgesprochen und aus ärztlicher Sicht unbedenklich gewesen, heißt es. Musiala selbst schreibt, er sei in bester medizinischer Behandlung und sehr optimistisch. Ein zusätzliches gesundheitliches Risiko bestehe nicht. Wann der 23-Jährige wieder spielen kann, ist allerdings offen. Philipp Detlefs, Sportredaktion.
1: Und noch zum Radsport. Der Tour de France Dritte Isaac Del Toro hat den Prolog der Deutschlandtour gewonnen. Der Mexikaner fuhr auf dem 2,6 Kilometer langen Kurs im hessischen Bad Orb die schnellste Zeit und holte sich damit das erste Führungstrikot. Bester Deutscher war Tobias Müller auf Rang 10.

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1: Ich bin Thomas Brock. Der große Brand im Hohenfenn in Belgien ist nach Behördenangaben von Feuerwehrleuten eingekesselt worden. Es gibt aber noch keine komplette Entwarnung. Einsatzkräfte kämpfen seit 5 Tagen gegen das Feuer im Naturschutzgebiet nahe der deutschen Grenze.
2: Großes Aufatmen auch auf der deutschen Seite der Grenze. Das Feuer nähert sich nicht mehr. Die Löscharbeiten und der Regen haben die Ausbreitung gestoppt. Die Stadt Monschau hob die Evakuierung mehrerer Straßenzüge auf. Rund 30 Menschen dürfen endlich zurück in ihre Häuser. Die meisten waren seit Sonntag bei Freunden oder Verwandten untergekommen, manche auch in einer Notunterkunft. In der Städteregion Aachen kann man das Feuer noch deutlich riechen und die Behörden empfehlen, vorsorglich Fenster und Türen geschlossen zu halten. Aber sie entwarnen auch. Die gemessenen Schadstoffkonzentrationen in der Luft liegen demnach unter den Grenzwerten. Ursula Winkler, Nachrichtenredaktion.
1: In Deutschland werden immer mehr ausländische Berufsabschlüsse anerkannt. Im vergangenen Jahr bewilligten die Behörden dem Statistischen Bundesamt zufolge 86.600 Anträge, knapp 10% mehr als im Vorjahr. Die meisten Anerkennungen stammten aus der Türkei, gefolgt von der Ukraine. Stark vertreten war auch Syrien. Die meisten anerkannten Berufsabschlüsse drehten sich wie im Vorjahr um medizinische Berufe. 4 Jahre nach den Anschlägen auf die Nord Stream Pipelines ist ein weiterer Verdächtiger gefasst worden. Die Bundesanwaltschaft ließ einen Ukrainer in Kroatien von dortigen Beamten festnehmen, wie die Karlsruher Behörde mitteilte.
3: Unterm Strich ist das ein Plus von knapp 10%. Vor allem Menschen aus Syrien, die haben das Go bekommen, nun hier zu arbeiten. Da gab es den größten Zuwachs. Doch die allermeisten Anerkennungen für Berufsabschlüsse, die bekamen wie auch schon im Vorjahr Leute aus der Türkei. Und davon profitiert vor allem der medizinische Bereich. Viele arbeiten nun als Pflegekraft oder Arzt. Aber es gibt auch viele neue Ingenieure. Claudia Wächter, Nachrichtenredaktion.
1: Noch zum Radsport. Der Tour de France-Dritte Isaac Del Toro hat den Prolog der Deutschland-Tour gewonnen. Der Mexikaner fuhr auf dem 2,6 Kilometer langen Kurs im hessischen Bad Orb die schnellste Zeit und holte sich damit das erste Führungstrikot. Bester Deutscher war Tobias Müller auf Rang 10. Morgen wird die Deutschland-Tour mit der ersten Etappe von Bad Orb nach Schwäbisch Hall fortgesetzt.

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5: Mit Daniel Flüß, moin. Heute ist vor dem Landgericht Hannover der Prozess gegen einen 41-jährigen Bundeswehrsoldaten gestartet. Sarah Buletta, der Mann soll auf einer Weihnachtsfeier eine Kameradin zum Oralsex gezwungen haben.
6: Die Soldatin soll sich gewehrt und den Täter schließlich zurückgedrängt haben. Halsschmerzen und Hämatome am Oberarm habe die Frau davongetragen, sagte die Staatsanwaltschaft. Die Verteidigung sagt, der Oralverkehr habe stattgefunden, aber nicht so wie von der Anklage behauptet. 5 Prozesstermine sind bisher geplant. Ein Urteil könnte schon Ende August fallen.
5: Ja, und wir schauen auf die Kommunalwahl. Da könnte es in Hannover ein Kopf-an-Kopf-Rennen geben. Die Parteien sind hier wirklich eng beieinander und auch der Ausgang der Oberbürgermeisterwahl ist weiter offen.
7: Amtsinhaber Onay liegt laut einer repräsentativen Umfrage im Auftrag der SPD vorn. Der Grünen-Kandidat würde demnach 28% bekommen. SPD-Mann von der Uhr bekäme 21%. Aber käme es zu einer Stichwahl zwischen den beiden, liegt von der Uhr in der Umfrage knapp vorn. Noch enger geht's bei der Wahl zum Rat zu. Hier liegt die SPD in der Erhebung mit 23% knapp vor den Grünen. CDU und AfD würden je 18% bekommen. Frederik Heimann, Regionalredaktion.
5: Und die Jugendfeuerwehr Osterwald-Unterende aus der Region Hannover will den Titel. Sie sind mit dabei beim Landesentscheid der Jugendfeuerwehren Anfang September. Der findet in Hannover statt. Und gemeinsam mit der Jugendfeuerwehr Nöbke vertreten sie das Land Niedersachsen. Gegen 50 andere Feuerwehren haben sie sich beim Vorentscheid durchgesetzt.
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1: Ich bin David Riemer. Versicherer schätzen, dass in Deutschland viele Millionen Arbeitsstunden durch Hitze verloren gehen. Der Hauptgeschäftsführer der deutschen gesetzlichen Unfallversicherung Fassauer weist auch auf ein erhöhtes Unfallrisiko hin. Ab 30 Grad gäbe es etwa 8% mehr Arbeitsunfälle als bei Temperaturen zwischen 10 und 15 Grad, sagte er.
2: Die Zahl dieser Hitzetage hat sich seit den 1950ern etwa verdreifacht, rechnet der Experte vor. Für jemanden auf einem Gerüst, an einer Maschine oder hinter dem Steuer könne nachlassende Konzentration schwerwiegende Folgen haben. So verzeichnen die Versicherer an Hitzetagen auch deutlich mehr Unfälle auf dem Arbeitsweg. Und allein im Jahr 2023 seien schätzungsweise 37 Millionen Arbeitsstunden durch Hitze verloren gegangen. Die Versicherer fordern einen besseren Hitzeschutz. Ursula Winkler, Nachrichtenredaktion.
1: Die seit Sonntag geltende Evakuierung eines Ortsteils von Monschau ist aufgehoben. Die rund 30 betroffenen Menschen können zurück in ihre Häuser, sagt eine Stadtsprecherin. Grund ist die sich entspannende Lage des Waldbrandes im Naturschutzgebiet Hohes Venn im nahen Belgien. Die Behörden dort hatten vermeldet, dass das Feuer eingekreist sei. Pflegekräfte, Ärzte, Ingenieure, ausländische Fachkräfte werden gebraucht, um den Bedarf in Deutschland zu decken. Jetzt steigt die Zahl der Anerkennungen deutlich. Im vergangenen Jahr bewilligten die Behörden mehr als 86.000 Anträge, teilte das Statistische Bundesamt mit.
3: Unterm Strich ist das ein Plus von knapp 10%. Vor allem Menschen aus Syrien, die haben das Go bekommen, nun hier zu arbeiten. Da gab es den größten Zuwachs. Doch die allermeisten Anerkennungen für Berufsabschlüsse, die bekamen wie auch schon im Vorjahr Leute aus der Türkei. Und davon profitiert vor allem der medizinische Bereich. Viele arbeiten nun als Pflegekraft oder Arzt. Aber es gibt auch viele neue Ingenieure. Claudia Wächter, Nachrichtenredaktion.
1: Außenminister Wadefuhl fürchtet keine Belastung der deutsch-ukrainischen Beziehungen nach der Festnahme eines zweiten Verdächtigen wegen des Anschlags auf die Nord Stream Pipelines. Es sei Aufgabe aller Ermittlungsbehörden, das mit Nachdruck zu verfolgen und auch die notwendigen Maßnahmen zu ergreifen. Das sagte er bei einem Besuch in der Schweiz. 4 Jahre nach den Anschlägen auf die Pipelines in der Ostsee war ein zweiter Verdächtiger gefasst worden. Die Bundesanwaltschaft ließ den Ukrainer in Kroatien von dortigen Beamten festnehmen.

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1: Ich bin David Riemer. Mit Blick auf niedrige Gasspeicherstände sehen Bundeswirtschaftsministerium und Bundesnetzagentur die Wirtschaft in der Pflicht. Die Füllung der deutschen Speicher, die im Moment rund zur Hälfte ausgelastet sind, sei sehr gering, sagte eine Ministeriumssprecherin. Sie fordert die Hände auf, einzuspeichern.
2: Der früher wichtigste Gaslieferant Russland ist schon mit Beginn des Ukraine-Kriegs weggebrochen und der Iran-Krieg sorgt für weitere Knappheit. Die Transporte kommen kaum durch die Straße von Hormuz und das treibt die Preise in die Höhe. Normalerweise kaufen die Händler im Sommer ein, um das Gas in der Heizperiode zu verkaufen, aber aktuell sind die Speicher nur halb voll. Im November müssten sie nach gesetzlichen Vorgaben zu 80% gefüllt sein. Für eine sichere Versorgung im Winter sieht das Wirtschaftsministerium die Händler in der Pflicht. Ursula Winkler, Nachrichtenredaktion.
1: Der große Brand im Hohen Venn in Belgien ist nach Behördenangaben von Feuerwehrleuten eingekesselt worden. Eine komplette Entwarnung gibt es aber noch nicht. Das Feuer hat bislang rund 3000 Hektar zerstört. Das entspricht rund 4200 Fußballfeldern und der Brand ist weiter aktiv. In Monschau weitet sich das Feuer nicht weiter in Richtung Deutschland aus. Der Regen hat die Löscharbeiten begünstigt. Aktuell sind noch 170 Kräfte im Einsatz. Bei den deutschen Fluggesellschaften ist der durchschnittliche Kerosinverbrauch pro Passagier im vergangenen Jahr erneut gesunken. Das berichtet der Bundesverband der deutschen Luftverkehrswirtschaft. Für eine Strecke von 100 Kilometern musste pro Kopf demnach gut 3,3 Liter Flugbenzin aufgewendet werden.
3: Im Vergleich zu 2024 ist der Pro-Kopf-Verbrauch damit so etwa um ein halbes Wasserglas gesunken. Aber im Vergleich zu 1990 hat er sich fast halbiert, weil die Fluggesellschaften immer mehr moderne Flieger anschaffen, betont der Verband. Und das geht auch so weiter. Im Verlauf der nächsten 10 Jahre soll zum Beispiel etwa die Hälfte aller deutschen Maschinen gegen neue ausgetauscht werden. Aber die Umweltorganisation Atmosphäre kritisiert, dass der Luftverkehr insgesamt seine Klimaziele weiterhin verfehlt. Thomas Thonfeld, Nachrichtenredaktion.
1: Viele Menschen in Deutschland bekommen nachts zu wenig Schlaf. Knapp 40% schlafen eigenen Angaben zufolge unter der Woche weniger als 7 Stunden. Das zeigt eine Untersuchung des Robert-Koch-Instituts. Laut Studie ist eine Schlafdauer von weniger als 7 Stunden bei Erwachsenen gemäß internationalen Schlafempfehlungen zu kurz. Betroffen sind laut der Befragung deutlich mehr Männer als Frauen.

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4: Mit Daniel Flüß, moin. Heute ist vor dem Landgericht Hannover der Prozess gegen einen 41-jährigen Bundeswehrsoldaten gestartet. Sarah Buletta, der Mann soll auf einer Weihnachtsfeier eine Kameradin zum Oralsex gezwungen haben.
5: Die Soldatin soll sich gewehrt und den Täter schließlich zurückgedrängt haben. Halsschmerzen und Hämatome am Oberarm habe die Frau davongetragen, sagte die Staatsanwaltschaft. Die Verteidigung sagt, der Oralverkehr habe stattgefunden, aber nicht so wie von der Anklage behauptet. 5 Prozesstermine sind bisher geplant. Ein Urteil könnte schon Ende August fallen.
4: Ja, und wir schauen auf die Kommunalwahl. Da könnte es in Hannover ein Kopf-an-Kopf-Rennen geben. Die Parteien sind hier wirklich eng beieinander und auch der Ausgang der Oberbürgermeisterwahl ist weiter offen.
6: Amtsinhaber Onay liegt laut einer repräsentativen Umfrage im Auftrag der SPD vorn. Der Grünen-Kandidat würde demnach 28% bekommen. SPD-Mann von der Uhr bekäme 21%. Aber käme es zu einer Stichwahl zwischen den beiden, liegt von der Uhr in der Umfrage knapp vorn. Noch enger geht's bei der Wahl zum Rat zu. Hier liegt die SPD in der Erhebung mit 23% knapp vor den Grünen. CDU und AfD würden je 18% bekommen. Frederik Heimann, Regionalredaktion.
4: Und die Jugendfeuerwehr Osterwald-Unterende aus der Region Hannover will den Titel. Sie sind mit dabei beim Landesentscheid der Jugendfeuerwehren Anfang September. Der findet in Hannover statt. Und gemeinsam mit der Jugendfeuerwehr Nöbke vertreten sie das Land Niedersachsen. Gegen 50 andere Feuerwehren haben sie sich beim Vorentscheid durchgesetzt.
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1: Ich bin David Riemer. 4 Jahre nach den Anschlägen auf die Nord Stream Pipelines ist ein zweiter Verdächtiger gefasst worden. Das teilte die Bundesanwaltschaft in Karlsruhe mit. Es handelt sich um einen ukrainischen Taucher, der schon einmal in Polen festgenommen worden war. Diesmal wurde er in Kroatien gefasst.
2: Die polnische Justiz hatte den deutschen Auslieferungsantrag im vergangenen Herbst abgelehnt und den Ukrainer freigelassen. Jetzt ging er den Ermittlern in der kroatischen Küstenstadt Pula erneut ins Netz. Die Bundesanwaltschaft will ihn nach Deutschland überstellen lassen. Der ausgebildete Taucher soll Teil der Gruppe gewesen sein, die im September 2022 Sprengsätze an den Gaspipelines platzierte. Einer seiner mutmaßlichen Komplizen wurde kürzlich am Oberlandesgericht Hamburg angeklagt. Ob und wann es dort zum Prozess kommt, ist aber noch unklar. Aus Karlsruhe, Jacqueline Melcher.
1: Der große Brand im Hohen Venn in Belgien ist nach Behördenangaben von Feuerwehrleuten eingekesselt worden. Es gibt aber noch keine komplette Entwarnung. Einsatzkräfte kämpfen seit Tagen gegen das Feuer im Naturschutzgebiet nahe der deutschen Grenze.
3: Großes Aufatmen auch auf der deutschen Seite der Grenze. Das Feuer nähert sich nicht mehr. Die Löscharbeiten und der Regen haben die Ausbreitung gestoppt. Die Stadt Monschau hob die Evakuierung mehrerer Straßenzüge auf. Rund 30 Menschen dürfen endlich zurück in ihre Häuser. In der Städteregion Aachen kann man das Feuer noch deutlich riechen. Und die Behörden empfehlen, vorsorglich Fenster und Türen geschlossen zu halten. Aber sie entwarnen auch. Die gemessenen Schadstoffkonzentrationen in der Luft liegen demnach unter den Grenzwerten. Ursula Winkler, Nachrichtenredaktion.
1: Über den Norden von Rheinland-Pfalz sind am Abend schwere Unwetter hinweggezogen. 2 Menschen wurden durch einen umstürzenden Baum schwer verletzt. Außerdem wurden etliche Dächer abgedeckt, Fassadenteile stürzten ab und Gegenstände flogen umher. Das ganze Ausmaß der Schäden ist noch nicht absehbar. Und im brandenburgischen Fürstenwalde-Spree soll es laut der Europäischen Unwetterdatenbank einen Tornado gegeben haben. Ein Dach wurde abgedeckt und Bäume stürzten um, heißt es. Bislang ist nichts über verletzte Personen bekannt. Außenminister Wadefuhl fürchtet keine Belastung der deutsch-ukrainischen Beziehungen nach der Festnahme eines zweiten Verdächtigen wegen des Anschlags auf die Nord Stream Pipelines. Es sei Aufgabe aller Ermittlungsbehörden, das mit Nachdruck zu verfolgen und auch die notwendigen Maßnahmen zu ergreifen. Das sagte er bei einem Besuch in der Schweiz.

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1: Food-Influencer hat man vielleicht schon mal gesehen und gehört, klar, logisch. Sportskanonen, die irgendwie Reichweite machen
2: bei Social Media. Supermütter, bei denen alles in beige und immer aufgeräumt ist. Oder auch Fashionistas, die immer die neuesten Trends vorstellen.
1: Kennen wir alles bei TikTok, aber kennt ihr schon Schwester Josephine? Das ist eine waschechte Nonne. Die lebt mit ihren Schwestern im Benediktinerinnenkloster in Osnabrück und vor allem, die beantwortet wirklich alle Fragen rund zu ihrem Klosterleben.
2: Und sie ist

0: heute zu Gast bei uns in der Show. Guten Morgen nochmal, Schwester Josephine.
1: Guten Morgen.
2: Wann geht denn so ein Tag los im Kloster?
1: Also mein Wecker klingelt so zwischen 5 und 5:15. Und das erste Gebet startet dann um 6:15. Das muss man sich aber nicht so vorstellen, dass die Schwestern dann alle hoch motiviert und fit und ausgeschlafen sind. Wir haben ein paar Nachteulen, aber auch ein paar Lerchen. Und so ist es ein durchwachsenes Bild, wenn man morgens bei uns in die Kapelle kommt.
2: Gab's denn schon was zu essen? Wenn ich so von Klöstern sehe, dann sind das meist die tollen Sachen, die in Klostergärten angelegt werden. Oder gutes Brot, was es da gibt. Deswegen komme ich drauf.
1: Also es ist bei uns so, dass es vor dem ersten Gebet natürlich schon so Kaffee gibt, es gibt Tee, es gibt Zwieback. Und die Schwestern wissen auch alle, dass wenn der Magen zu tief hängt, wo der Kühlschrank steht, und da dürfen sie auch dran gehen. Aber das eigentliche Frühstück ist erst so gegen 7:45.
0: Jetzt ist es ja so, dass auf dem TikTok-Kanal von Ihnen alle möglichen Fragen beantwortet werden. Welche Frage neben, wie bist du eigentlich auf die Idee gekommen, Nonne zu werden, beantworten Sie denn am häufigsten?
1: Wie heißt das, wenn Männer das machen?
2: Ach, natürlich.
1: Dann Top 2 ist, habt ihr Kinder?
0: Mhm. Oh.
1: Mhm. Und ihr kriegt doch Kirchensteuer oder Bürgergeld.
0: Oh wow.
2: Na, das denken die Leute wirklich, das ist ja irre.
1: Ja, es ist tatsächlich, also das ist eins der größten Vorurteile, wenn es überhaupt noch Vorurteile gibt. Wir würden auf Staatskosten leben und uns hier einen lauen Lenz machen, um es mal ganz salopp zu sagen. Also meine Spülhände verraten mir gerade was anderes.
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1: Hi, ich bin Ron Perdus und freue mich sehr, dass du mit dabei bist bei dieser neuen Ausgabe von Machen oder Lassen. Wir schauen heute wieder auf ein spannendes Thema. Ich bewerte Pro und Contra für dich und gebe dir am Ende wie immer eine kleine Entscheidungshilfe. Das machen wir immer so an dieser Stelle bei den kleinen oder auch großen Fragen des Alltags. Heute beginnen wir die Folge mit einer kurzen Phase der Entspannung. Schließe deine Augen, hol ganz tief Luft. Lass die Luft kurz im Körper und spüre in dich hinein. Und jetzt folge mir an den Strand. Hörst du das Meeresrauschen? Ja, so oder so ähnlich klingen Meditations-Apps. Die sollen uns helfen, vom Alltag abzuschalten, Stress zu reduzieren oder auch beim Einschlafen helfen. Angebote gibt es viele, aber was taugen sie? Und können solche Apps wirklich helfen? Also ist das Ganze wissenschaftlich untersucht? Das kläre ich heute für dich mit der Frage: Einschlafmeditation per App. Machen oder lassen? Also ich finde es im ersten Moment etwas seltsam, dass das Gerät, das bei mir eigentlich mit den größten Stress auslöst, auch das Gerät sein soll, das die Entspannung bringt. Ich persönlich habe leider eine echt negative Bildschirm- und Nutzungszeit meines Smartphones. Es ist quasi an meinen Händen festgeklebt. Morgens das Erste, was ich tue, Handy an und checken. Instagram, Mails eingegangen, WhatsApp-Nachrichten. Ich weiß, ja, das ist nicht wirklich gesund. Abends nehme ich dann gerne das Handy und lasse Naturgeräusche laufen, ja, so Meeresrauschen oder Regen, immer in der Hoffnung, dass mir das beim Einschlafen hilft. Nun ist natürlich nicht nur das Smartphone unser Hauptproblem. Die ganze Welt hat sich so verändert, dass wir eigentlich permanent unter Stress stehen. Im Job mit hohen Anforderungen, mit hohen Erwartungen. Dazu die Krisen dieser Welt, die natürlich auch für schlaflose Nächte sorgen können. Und dann müssen wir auch noch in unseren Partnerschaften funktionieren und vielleicht auch noch für Kinder die perfekten Eltern sein. Stress und Belastung gibt's genug und hier setzen die vielen Angebote in den App-Stores an. Meditation per App. Das klingt erstmal toll und wenn du vielleicht so eine App schon mal gesehen hast, dann wirkt das, wenn man so den Beschreibungstext liest, auch so, dass dies echt helfen kann. Aber ist dem so? Das schaue ich mir jetzt mal genauer an. Fangen wir mal ganz vorn an mit der Frage, was Meditation eigentlich ist. Es handelt sich dabei um eine Übung des Geistes, die ganz bewusst die Aufmerksamkeit steuern soll. Meist geht es darum, die Konzentration nicht aufs Außen zu legen, sondern aufs Innere zu fokussieren. Meditation findet sich als Teil einiger Religionen, im Buddhismus beispielsweise, aber ist Meditation was Gutes? Ich glaube, darüber muss man nicht groß diskutieren, dass diese Art der Entspannungsübung hilft, Stress abzubauen. Das ist erwiesen. Es gibt in dem Bereich viele Untersuchungen, viele Studien, die nahelegen, dass es wirklich hilft, wenn es richtig gemacht wird. Und da stellt sich die Frage, kann das eine App leisten? Schauen wir doch mal ganz konkret auf die Angebote und deren Art, Meditation zu betreiben. Was spricht für die Apps? Zuerst, es ist natürlich gut, sich mit Achtsamkeit zu beschäftigen. Ich nehme mich da mal als Beispiel. Ich bin den ganzen Tag on fire und würde es wahrscheinlich ohne Anleitung von Externen nicht wirklich schaffen, da irgendwo den Punkt zu finden, um runterzufahren. Da ist eine Punkt-für-Punkt-Anleitung natürlich echt wertvoll. Wenn ich mir die Angebote in den App-Stores anschaue, so gibt es da natürlich viel Gutes und auch ein paar unbrauchbare Apps. Ich habe mir mal zwei genauer angeschaut, und zwar die, für die ich auch am häufigsten Werbung bei Social Media sehe. Bedienung war bei den beiden echt simpel und alles war selbsterklärend. In meinem persönlichen Test, aber da bin ich jetzt nicht der Maßstab, war es trotzdem nicht so wahnsinnig leicht runterzufahren. Aber das muss jetzt nicht an den Apps liegen. Ich habe natürlich auch mal geschaut, welche professionellen Tests es gibt. Und tatsächlich haben die Stiftung Warentest als auch Ökotest 2021 einmal diese Meditations-Apps unter die Lupe genommen. Bei den Prüfern von der Stiftung haben viele der Apps nicht überzeugt. 10 haben sie getestet, nur bei 2 gab es ein Gut. Einige andere sind im Test durchgefallen. Am häufigsten kritisiert wurde, dass die in den Apps angebotenen Übungen nicht durch entsprechende Studien unterlegt sind. Also da werden Übungen angeboten, bei denen die Wirksamkeit und der Nutzen nicht wirklich klar sind. Die im Test mit gut geprüften, die konnten nach Rückfrage beispielsweise aufzeigen, dass ihre Methoden geprüft und bewertet worden sind, entweder durch allgemein zugängliche Studien oder durch Untersuchungen, die sie speziell für ihre App in Auftrag gegeben haben. Die meisten Anbieter konnten hier aber nichts vorweisen. Mich hat noch interessiert, ob wir als vielleicht Neulinge bei der Meditation auch irgendwas falsch machen können. Dazu habe ich herausgefunden, dass man nichts richtig oder auch nichts falsch machen kann und dass in der Regel auch keine wirklichen Risiken bestehen. Nur bei Menschen, die psychisch labil sind oder zum Beispiel ein Trauma zu bewältigen haben, da raten Experten eher zu geführter Meditation 1:1, also durch einen Therapeuten und eben nicht durch das Smartphone. Was machen wir jetzt mit den Erkenntnissen? Ja, von mir gibt's ein klares Machen für Meditations-Apps. Sie können dir helfen, den Stress zu reduzieren unter ein paar Bedingungen. Es muss die richtige App sein. Und da kannst du dich zum Beispiel am Test der Stiftung Warentest orientieren. Und du musst dich generell darauf einlassen können, denn ohne diese innere Bereitschaft wird dir keine der Apps helfen. Noch ein kleiner Tipp von mir. Einige Krankenkassen bieten Kurse an, ja, die zum Beispiel auch Meditation beinhalten und zahlen sogar einen Teil der Abogebühren für diese Apps. Check das am besten mal, ob da schon ein Angebot vorliegt oder besteht, das du nutzen kannst. Frag da einfach mal bei deiner Krankenkasse nach.
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1: Unsere Kollegin Tiziana heiratet am Wochenende und wir überlegen ja immer noch,
2: ob ich noch in meinen Anzug passe.
1: Ja, und ob wir auch was aufführen sollten.
3: Ganz klares Ja, aber bitte nichts, wofür wir oder sie sich schämen muss.
1: Mhm. Gut, das macht es jetzt nicht leichter für uns, zumal Spiel auf Hochzeiten ja eh nicht jedermanns Sache ist. Ja. Ne? Also, deshalb brauchen wir euch. Sollen wir was aufführen? Und wenn ja, was nicht?
3: Und wir sprechen mit Deutschlands bekanntester Weddingplanerin. Die hat auch schon viele Promi-Hochzeiten organisiert. Mhm. Was da so für Spielchen gespielt wurden, hört ihr gleich bei uns.
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1: Ich bin David Riemer. Versicherer schätzen, dass in Deutschland viele Millionen Arbeitsstunden durch Hitze verloren gehen. Der Hauptgeschäftsführer der deutschen gesetzlichen Unfallversicherung Fassauer weist auch auf ein erhöhtes Unfallrisiko hin. Ab 30 Grad gäbe es etwa 8% mehr Arbeitsunfälle als bei Temperaturen zwischen 10 und 15 Grad, sagte er.
2: Die Zahl dieser Hitzetage hat sich seit den 1950ern etwa verdreifacht, rechnet der Experte vor. Für jemanden auf einem Gerüst, an einer Maschine oder hinter dem Steuer könne nachlassende Konzentration schwerwiegende Folgen haben. So verzeichnen die Versicherer an Hitzetagen auch deutlich mehr Unfälle auf dem Arbeitsweg. Und allein im Jahr 2023 seien schätzungsweise 37 Millionen Arbeitsstunden durch Hitze verloren gegangen. Die Versicherer fordern einen besseren Hitzeschutz. Ursula Winkler, Nachrichtenredaktion.
1: Die seit Sonntag geltende Evakuierung eines Ortsteils von Monschau ist aufgehoben. Die rund 30 betroffenen Menschen können zurück in ihre Häuser, sagt eine Stadtsprecherin. Grund ist die sich entspannende Lage des Waldbrandes im Naturschutzgebiet Hohes Venn im nahen Belgien. Die Behörden dort hatten vermeldet, dass das Feuer eingekreist sei. Pflegekräfte, Ärzte, Ingenieure, ausländische Fachkräfte werden gebraucht, um den Bedarf in Deutschland zu decken. Jetzt steigt die Zahl der Anerkennungen deutlich. Im vergangenen Jahr bewilligten die Behörden mehr als 86.000 Anträge, teilte das Statistische Bundesamt mit.
3: Unterm Strich ist das ein Plus von knapp 10%. Vor allem Menschen aus Syrien, die haben das Go bekommen, nun hier zu arbeiten. Da gab es den größten Zuwachs. Doch die allermeisten Anerkennungen für Berufsabschlüsse, die bekamen, wie auch schon im Vorjahr, Leute aus der Türkei. Und davon profitiert vor allem der medizinische Bereich. Viele arbeiten nun als Pflegekraft oder Arzt. Aber es gibt auch viele neue Ingenieure. Claudia Wächter, Nachrichtenredaktion.
1: Außenminister Wadefuhl fürchtet keine Belastung der deutsch-ukrainischen Beziehungen nach der Festnahme eines zweiten Verdächtigen wegen des Anschlags auf die Nord Stream Pipelines. Es sei Aufgabe aller Ermittlungsbehörden, das mit Nachdruck zu verfolgen und auch die notwendigen Maßnahmen zu ergreifen. Das sagte er bei einem Besuch in der Schweiz. 4 Jahre nach den Anschlägen auf die Pipelines in der Ostsee war ein zweiter Verdächtiger gefasst worden. Die Bundesanwaltschaft ließ den Ukrainer in Kroatien von dortigen Beamten festnehmen.

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1: Wir reden heute mal über ein ganz spezielles Thema, nämlich über Helikoptereltern. Finde ich ja persönlich ziemlich interessant und spannend. Wie ist das bei dir?
2: Jo, wir haben ja letzte Folge auch schon ein bisschen angeschnitten und haben dann gesagt, ich glaube, dazu machen wir mal einen eigenen Podcast, ne? Und zwar habe ich was Interessantes bei Twitter gelesen. Und zwar war die Überschrift Neues aus der Helikoptergeneration. Ein Praktikant im Kindergarten berichtet, eine Mutter habe ihm erzählt, dass sie jeden Morgen die Klobrille vorwärmt, damit ihr Sohn es auf dem Thron wärmer hat.
1: Ach Quatsch!
2: Ich musste mich auch weghauen erstmal. Aber auch, das gibt es.
1: Ja gut, das scheint es wohl zu geben. Also finde ich ja sehr, sehr interessant und amüsant. Ich musste ja erstmal noch drüber lachen und grinsen. Weil daran hätte ich jetzt nie im Leben gedacht. Aber sowas fängt natürlich auch schon im kleinen Rahmen an. Helikoptereltern, was ist das eigentlich? Ich selbst als Erzieherin und ich weiß auch viele Lehrer belächeln ja leider Helikoptereltern. Und ich frage mich, ist das wirklich jetzt so schlimm, eine Helikoptermama zu sein? Denn eins steht ja fest, als Helikoptereltern möchte man ja einfach nur das Beste für das Kind haben. Und das wollen wir irgendwie ja auch alle. Und ich glaube, dass die auch sehr, sehr vorsichtig sind. Helikopter stammt ja auch schon von dem Begriff, so wie man es eben kennt, wie ein Helikopter über das Kind zu fliegen und alles gut im Auge zu behalten. Ne? Und ich glaube schon, dass es da so die ein oder anderen Beispiele gibt, dass man sehr, sehr vorsichtig ist. Mir fällt ja zum Beispiel eins ein, das sind die Eltern, die die Kinder jeden Morgen zur Schule bringen und auch wieder abholen. Obwohl es vielleicht nur 5 Minuten Fußweg sind, aber trotzdem, wir wohnen jetzt hier auch übrigens an der Grundschule direkt und hier ist immer die komplette Straße zugeparkt. Und jetzt liegt es dran, sind das vielleicht auch die Eltern, die morgens sowieso zur Arbeit fahren müssen danach und nach der Arbeit das Kind eh wieder abholen? Oder tatsächlich hat sich das so ein bisschen so eingeschlichen, dass sie sowieso gerade zu Hause sind, dass sie dann doch die Kinder abholen?
2: Mhm. Und noch Angst vielleicht haben vor dem, weiß ich nicht, Straße überqueren, vor dem gefährlichen Schulweg, ne? Und die Kinder genau. So ein bisschen beschützen möchten.
1: Ja, genau. Und ich glaube auch, das ist ja auch durch die Medien gekommen, immer mehr, ne? Oh, weiß nicht, ein Kind wurde geklaut oder was da nicht alles passiert ist. Denn es gibt ja nicht nur liebe Menschen auf der Erde, sondern auch böse Menschen und da wollen wir die Kinder natürlich vor schützen. Ja, und wenn man natürlich solchen Gefahren jetzt umgehen möchte, indem man die Kinder direkt von der Schule abholt, in dem Moment bestimmt, aber so vorbereitend auf das Leben, wie gesagt, der Umgang, Straßenverkehr ist einfach super, super wichtig. Und deswegen laufe ich auch tatsächlich heute schon die Strecken mit meinen Kindern. Also ich fahre selten wirklich mit meinen Kindern Auto. Also jetzt ist es ja auch so, dass wir gar nicht so viel Fußweg haben. Die Kita ist etwas weiter weg, aber auch wenn ich meine Kinder zu Freunden bringe, wir fahren selten mit dem Auto. Dann schnappe ich mir oft Rocky und dann lernen wir auch schon so einen Straßenverkehr und so. Und Carlos, ich kann mich daran erinnern, der ist ja jetzt 5 geworden. Er ist eine super weite Strecke alleine von seinem Freund dann tatsächlich nach Hause gefahren. Denn Coco war noch nicht so fix und Carlos ist dann schon mit dem Fahrrad vorgefahren und wir machen das eigentlich schon so, dass er bis zur nächsten Kreuzung fährt und dann auch wirklich auf mich wartet, weil er mich dann auch nicht mehr so sehen konnte. So, die erste Kreuzung haben wir dann schon mal gesehen und ich denke so, ey, verflixt, ne? Carlos steht da nicht, der ist bestimmt schon weitergefahren, ne? Ich sag zu Coco, komm, wir müssen Zahn zulegen, ich glaube, Carlos ist schon vorgefahren. Ich traue ihm die Strecke zu, dass er den Weg sowieso alleine nach Hause kennt, aber da ist eine richtige, so eine Art Schnellstraße, also eine richtig gut befahrene Straße, sage ich jetzt mal, und da war dann auch schon alleine. Und als ich dann zu Hause angekommen bin, stand er dann mit einer Blume, mit einer Mohnblume in der Hand. Also ist eigentlich hier Wildwuchs, ne? Hier, Mama, hab ich dir gepflückt, ne? Und ich wusste gar nicht, wie ich in dem Moment reagieren sollte. Also bin ich jetzt sauer, dass er einfach jetzt vorgefahren ist? Oder eigentlich ja stolz, dass er schon alleine konnte? Und ich habe ihn dann gefragt. Ich sag, Carlos, wie hast du das gemacht da jetzt so an der Straße? Ja, ich bin abgestiegen, hab gewartet, ob ein Auto kommt, ne? Und dann ist wohl nicht, und dann ist er... Hat er auch geschoben und er hat es geschafft. Also irgendwann mal kommt ja der Punkt, dass die Kinder dann doch schon so selbstständig werden. Das fand ich dann ja toll. Hab ihm aber gesagt, Carlos, ich möchte das vorher abgesprochen haben. Dann sagt mir vorher, Mama, ich traue mir das zu, ich fahre jetzt wirklich alleine nach Hause. Dann weiß ich Bescheid, ne? Aber das ist so etwas, da kann ich sehr gut auch loslassen, muss ich sagen. Also ich gebe da meinen Kindern sehr viel Freiraum, dass sie vieles auch schon alleine machen können. Wie ist das so bei dir? Wurden deine Kinder so selbstständig oder wo hast du gedacht, so, ah nee, da bist du noch zu vorsichtig, da möchtest du lieber noch so, ja, ein bisschen geschützter und behüteter haben? Ja.
2: Also bei meiner ersten Tochter, also im Kindergarten ist es ja erstmal so, im Gegensatz zu früher, dass man die Kinder ja auch abgeben muss, den Kindern ja übergeben muss an die Erzieher. Und früher, ich glaube bei uns, ich glaube, ich bin sogar alleine zum Kindergarten gelaufen, muss man sich eigentlich mal vorstellen, heute undenkbar und damals war das gang und gäbe. Also wenn man so Maxi-Kind war, da ist man alleine eingetrudelt in den Kindergarten, ne?
1: Stimmt.
2: Und also bei meiner Tochter, wie gesagt, Kindergarten hingebracht, natürlich ab.
1: Stimmt.
2: Und also bei meiner Tochter, wie gesagt, Kindergarten hingebracht, natürlich abgeholt. Und aber

0: Tochter, als sie dann zur Schule kam, die wollte nach dem dritten Tag schon alleine zur Schule, ne? Und dann habe ich sie auch gelassen. Wir sind den Schulweg abgegangen in diese 500 Meter, keine Ahnung. Es war halt echt nur ein Katzensprung, ne? Und dann wusste ich aber auch, sie hält sich an die Regeln, sie bleibt beim Zebrastreifen stehen und guckt rechts und links und wirklich, wenn sie sich nicht sicher war, ist sie auch einfach stehen geblieben. Ist auch, ich habe ja auch immer gesagt, das ist besser, wenn einfach alle Autos anhalten und du dann rübergehen kannst,
1: ja,
0: ne?
1: Ja, aber, ja.
0: Bevor du einen Schritt machst und dir nicht sicher genug bist. Ja, ganz interessant eigentlich. Wir sind zwischendurch jetzt umgezogen und das ist jetzt eine weitere Strecke. Jetzt auch wieder nicht so weit, wir wohnen ja auch im Dorf. Aber da haben wir dann auch wieder einmal diesen Schulweg passiert und mittlerweile fährt sie auch mit dem Roller zur Schule, ist aber auch mit anderen Kindern jetzt umgeben auf dem Schulweg, genau. Und das nimmt mir natürlich auch so ein bisschen die Sorge, ne? Ist halt auch immer schöner, wenn die dann in der Gemeinschaft loslaufen.
1: Auf jeden Fall, also da sagst du was Wichtiges. Wenn ich mir jetzt vorstelle, Carlos hat jetzt den weiten Schulweg, dann würde ich mich auch freuen, dass er dann so, ja, so wie so eine Truppe dann irgendwie, ne? So ein Kind nach dem anderen einsammeln und die dann zusammen loslaufen. Gibt mir die Sicherheit, okay, die passen dann auch ein bisschen auf sich auf und gerade wenn dann mal eben nicht so nette Menschen dann über den Weg laufen würden, sind die in einer Truppe und das wäre natürlich dann auch schon mal Sicherheit. Also bin ich ganz, ganz bei dir. Zum Thema Helikopter fällt mir da auch noch was ein. Also meine Kinder vor Gefahren oder vor Sturz oder vor Verletzungen zu beschützen, da bin ich überhaupt nicht Helikopter. Überhaupt nicht. Also ich fange mal an mit dem Treppenschutzgeländer. Hatten wir nicht. Ne? Und stimmt, ich glaube, darüber haben wir das letzte Mal gesprochen. Jetzt klingelt's gerade. Ich kann es aber gerne noch mal kurz anreißen, dass Chloe schon ganz, ganz früh mit ihren 10 Monaten die Treppe hochgekrabbelt ist. Die kam nie runter, hat dann oben einen Lauten gemacht und da wusste ich, oh, Coco möchte jetzt wieder runter. Ne? Aber die Treppe runter hat sie sich dann noch nicht so getraut. Und das wusste sie dann auch schon früh, weil, und da bin ich fest von überzeugt, sie in den 10 Monaten schon mal Tiefe kennengelernt hat. Und wenn es nur mal eben kurz ist, vom Hocker gefallen oder. Aber da bin ich völlig frei. Also das ist so eine Beule mehr oder weniger. Ach, das gehört dazu. Das ist so. Meine Kinder sind da motorisch jetzt auch mittlerweile so fit. Tatsächlich auch im Gegensatz zu anderen, dass sie da einfach auch schon vieles sich ausprobiert haben. Mhm. Ne? Ich kann mich an eine Situation erinnern, da haben wir hier unseren Pool bekommen im Garten. Du dich vielleicht auch. Wir hatten ja ein mega krasses Loch. Ich weiß nicht, ob ich das auch schon mal in einer Podcast-Folge erzählt habe. Du nickst jetzt gerade, aber für die neuen Zuhörer. Mhm. Wir hatten eine riesen krasse Megagrube. Ne? 10 mal 8 Meter und dann 3 Meter tief und das über 4 Monate oder so. Und direkt daneben war ja der riesige Sandberg, nämlich das, was ausgeschaufelt wurde. Und die Kinder sind da hoch und runter geklettert und ich weiß noch in den Stories, wenn ich das mal gezeigt habe, oh, hast du keine Angst, dass sie in den Pool fallen, ne?
2: Nö.
1: Also in das Loch einmal fallen. Und es ist nie etwas passiert. Und sie wären dann wahrscheinlich reingeschlittert, ne? Aber so, oder auch auf dem Spielplatz. Ich habe sie oft wirklich richtig klettern lassen. Denn bei Kindern ist es so, die klettern. Und wenn sie merken, oh, jetzt komme ich nicht mehr weiter, dann melden die sich schon. Weil man kennt ja so diese Gesichtsausdrücke oder dieses Verkrampfte, wenn die auf dem Baum sind oder irgendwo, Mama, ich komme nicht mehr runter, ne? Das weiß man ja. Und so können die Kinder prima ihre eigenen Grenzen kennenlernen und wissen ganz genau, okay, das schaffe ich und das eben nicht. Und das finde ich eigentlich gut so, ne? Ja.
0: Ja, die Erfahrungen müssen sie halt auch sammeln, ne? Sehe ich genauso.
1: Ja.
0: Das ist ja auch so eine Sache, wie man dann zum Beispiel den Haushalt absichert. Ne? Da gibt es ja für alles auch diese Kantenschutz. Ich habe auch nur an 2 Stellen bei mir im Haus einen Kantenschutz und zwar am Badezimmerschrank, weil das irrsinnig scharfkantig ist und als die Kleine noch gekrabbelt ist, ist die irgendwie immer genau an der Position dran vorbei, wo ich mir echt Sorgen um ihr Köpfchen gemacht habe. Da ist jetzt ein Kattenschuss dran, der ist jetzt vielleicht gar nicht mehr nötig, aber der klebt da jetzt auch wunderschön. Ja, aber man kann halt auch alles, es gibt ja richtig für die Tisch, für die Längen auch Polster und hast du nicht gesehen. Ich habe sogar letztens bei einer Freundin im Video gesehen, da hat eine Mutter dem Kind quasi so einen Styroporhelm, ich weiß nicht, ob das aus Styropor oder aus aufblasbar war, aufgesetzt. Weil sie so sehr Sorgen hatte, dass das Kind stürzt und sich den Kopf stößt. Mm. Und da musste ich auch ein bisschen überlegen, ob das denn überhaupt noch kindgerecht ist. Aber Ich weiß nicht, ich glaube, die Sorge der Mutter,

0: ist da einfach im Fokus. Und genau, wenn sie sich damit sicherer fühlt, ist das vielleicht auch ein Weg, ne?
1: Jetzt erinnerst du mich gerade auch an eine Mama. Da haben wir uns irgendwie getroffen oder so. Ich habe auf jeden Fall auch, ich weiß nicht von wem, aber ich habe ein Kind im Kopf, war vielleicht ein Jahr alt, hat auch gerade das Laufen gelernt und hatte auch einen Helm auf dem Kopf. Und ich kann mich daran erinnern, dass sie sagte, sie stürzt so oft. Und da habe ich echt Angst, dass sie da mal wirklich eine scharfe Kante erwischt oder. Und trug dann auch einen Helm, ne? Mhm. Weil sie eben noch sehr, sehr wackelig auf den Beinen war. Meine Kinder trugen keinen Helm, weil du kennst ja jetzt meine Meinung dazu. Aber sie hat sich so wahrscheinlich sicherer gefühlt. Wie sie jetzt heute ist, weiß ich nicht, ob die jetzt immer noch so vorsichtig ist. Jedenfalls, ich möchte das nicht pauschalisieren, aber es gibt ja so diesen Spruch, so wie die Mama eben auch die Tochter, ne? Oder so wie die Tochter die Mama, wie auch immer. Das heißt, wenn man sehr, sehr vorsichtig mit den Kindern umgeht und auch überall Gefahren wittert und sagt, lauf nicht so schnell und pass auf und ich hab's dir doch gesagt, ne? Mhm. Dann werden die Kinder auch tatsächlich ängstlicher. Also das kann man vielleicht mal so beobachten oder jeder Einzelne jetzt gerade auch, die uns jetzt gerade zuhört. Es gibt ja so die vorsichtigeren Personen, auch im Erwachsenenalter, die sich wenig zutrauen, die immer alles negativ sehen und die überall Angst haben, ne? Und da kann man mal gucken, okay, kommt das vielleicht sogar tatsächlich von früher? Also war meine Mama auch sehr besorgt um mich? Und das färbt tatsächlich ab, weil das ist, kommt ja nicht von ungefähr. Das ist auch gar nicht schlimm, aber man merkt da so ein bisschen, okay, all das, was wir unseren Kindern ja schon früh mitgeben, hinterlässt ganz klar Spuren. Das ist so, ne?
0: Also ja, das erinnert mich ein bisschen an meine Kindheit. Meine Mama, damals gab es den Begriff Helikoptermama noch nicht, aber sie ist immer sehr bedacht gewesen, gerade wo wir noch Kleinkinder waren. Wenn ich mich recht erinnere, fing das sogar an, als meine Schwester in ganz jungem Alter schon eine Salmonellenvergiftung hatte. Ich glaube mit 3 Jahren oder so. Und also seitdem durften wir zum Beispiel auf der Kirmes kein Softeis mehr essen. Also weil sie immer so Angst um die Hygiene hatte und dies und das. Ne? Auch wenn ich jetzt mit meinen Kindern auf der Kirmes war oder so. Nee, aber nicht, ihr kauft ja jetzt wohl kein Softeis von dieser Maschine. Die wird doch nie gereinigt und steht in der Sonne, keine Ahnung was. Und ich habe dann auch irgendwann so, ja, aber ich kaufe jetzt ein Softeis. Also ich musste mich ja auch quasi noch gegen meine Mutter auflehnen, die mir auch immer geholfen hat. Da bin ich halt auch ein bisschen im Zwiespalt gewesen. Aber ja, nichtsdestotrotz muss man ja auch seine eigenen Entscheidungen treffen, ne? Genauso wie mit dem Treppenschutzgitter. Meine Mutter ist halt hochbedacht, dass bei uns endlich ein Treppenschutzgitter drankommt. Und ich hatte es auch in der letzten Folge schon erwähnt, bei uns ist ja der Neubau, die Treppe ist so ein bisschen Sondermaß und da müsste auch ein besonderes Treppenschutzgitter hin. Nichtsdestotrotz habe ich ihr halt auch gesagt, dass Liv mit ihren 11 Monaten, bald ein Jahr, gar nicht unbeaufsichtigt ist. Also sie ist zwar fix, aber ich höre genau, wo sie ist und wenn ich mich mit ihr beschäftige, bin ich für sie da und ansonsten mache ich auch nichts anderes. Also ne, da muss der Haushalt liegen bleiben, bis sie schläft und deswegen mache ich mir in der Hinsicht auch eigentlich keine Sorgen, nicht so große Sorgen wie meine Mutter. Mhm. Also ich bin so ein Mittelding geworden, muss ich sagen. Ne? Ich bin nicht so cool drauf wie du, aber halt auch nicht ganz Helikopter.
1: Ja, so ein Mittelding. Ja. Gesundes so Mittelding, ne? Ja, es muss auch nicht heißen, dass es so gesund ist, wie ich lebe, ne? Also andere, die würden ja wirklich, wie kann man so ein großes Loch oder so. Ich weiß das auch, dass wenn Freunde bei mir waren und die selbst ihre Kinder damit hatten, so, oh, und das ist, ich kann nicht alleine lassen und so. Das ist völlig verständlich, weil die Kinder damit ja auch nicht so groß werden. Ich meine, Carlos hat jetzt echt eine lange Zeit auf der Baustelle verbracht. Also der hat nur Baustelle gesehen tatsächlich, ne? Ich meine, wir sind hier eingezogen, da war er dann 3 Jahre alt oder 2,5 und vorher stand mal irgendwie, also seitdem er bewusst denken kann, hat er Baustellenleben mitgelebt, ne? Und von daher war das dann so irgendwie, ja, ne, was er kennt, kennt er halt. Ich muss dazu sagen, weil du jetzt gerade so das Thema Salmonellen angesprochen hast, zum Thema Hygiene gibt es da ja auch, man kann es ein bisschen übertreiben. Komm, wir übertreiben es heute mal so ein bisschen, also, im Podcast. Ne? Ja. Wenn man jetzt sagt, große Hygiene, gibt es auch Helikoptereltern, also die, die sehr, sehr stark darauf achten, dass alles sauber ist, also sich mal desinfizieren. Ich, vor Corona sind ja auch schon viele Muttis mit Desinfektionsmittel rumgerannt, ne? Also so am Kinderwagen, man kennt ja diese schöne Desinfektionstube, ne, die dann immer schön da ist. Gerade, ach, ich bin ehrlich. wenn meine Kinder von draußen reinkommen zum Spielen, ja, ja, wir waschen uns unsere Hände, aber es ist jetzt auch nicht so die Faustregel bei uns, ne? Ja,
0: bei also uns wenn, ist Faustregel Nummer eins, wenn man reinkommt, waschen wir uns erstmal die Hände, ja.
1: Ja, guck mal, und das ist, ich bin da ja eigentlich der Exot. Also bei meinen Kindern, ich hatte das schon mal in der Podcast-Folge gesagt, wenn die Hände jetzt wirklich richtig schmutzig sind mit und die haben gebuddelt und so und der Dreck hängt da wirklich dran, dann schicke ich sie zum Waschen. Aber wenn da jetzt nichts ist, also ich denke nicht an Viren tatsächlich. Also ich denke nicht, dass die jetzt so beschmutzt sind. Mhm. Wenn ich drüber nachdenken würde, was die alles im Supermarkt angefasst haben, was die alles auf der Kirmes angefasst haben, was die alles in der Kita angefasst haben und sie das alles mit nach Hause bringen, dann würde ich denken, okay, so ein bisschen Hände waschen wäre nicht schlecht. Aber auf der Kirmes haben sie sich dreimal, sind sie sich mit den Händen schon durchs Gesicht gegangen. In der Kita sowieso. Also ich bin wirklich ein Freund von Viren. Ich bin Freund von Schmutz. Ich bin Freund von, wenn da ein Apfel auf dem Boden liegt und da war vorher noch ein Wurm drin, beißt rein. Ne? Also das ist so, ich kann das gar nicht so beschreiben, aber das finde ich gut. Deswegen habe ich Desinfektionsmittel vor Corona gar nicht im Haus gehabt. Jetzt ja. Jetzt auch wieder weniger, weil Corona, ja gut, wir leben jetzt alle sowieso damit, ne? Ich war da nie so akribisch, muss ich sagen. Ja. Also so mit Viren und Krankheiten und so, ne? Und ich muss sagen, meine Kinder sind echt selten krank. Mhm. Also das, ja.
0: Ja, ist bei uns aber auch so, also wenn ich mit der Kleinen auf dem Spielplatz bin oder im Wald, die will nicht Viertelstunde am Stück im Buggy sitzen bleiben, irgendwann will die da auch raus. Und dann kam letztens auch eine Nachbarin vorbei. Ach, finde ich richtig toll von dir, dass du sie hier auf dem Waldboden sitzen lässt. Und ich so, ja, die wollte halt jetzt nicht mehr im Buggy sitzen. Und in der Zeit hatte sie auch schon den dritten Stock irgendwie im Mund, ne?
1: Ja.
0: Und angelutscht, aber halt auch am Spielplatz. Und dann steckt sie halt auch mal Sand in den Mund. Und ich weiß ganz genau, es ist eigentlich, so ein Sandkasten ist eigentlich eine riesen Katzentoilette, wenn man da mal drüber nachdenkt. Aber ich bin mittlerweile auch der Meinung, dass ja, Dreck den Magen reinigt, sagt man so schön, ne? Und ja, bei der ersten war ich auf jeden Fall noch ein bisschen pingeliger. Ich kann mich nicht dran erinnern, dass ich sie irgendwie was großartig Dreckiges im Mund stecken ließ, also so bewusst. Aber wie gesagt, da war ich auch noch mehr in der Obhut meiner Mutter, ne? Damals war ich ja 17 Jahre alt. Aber nee, und ich glaube auch, dass die Kleine davon profitiert. Auch wenn wir jetzt, wir haben ja mittlerweile viel mehr Haustiere als früher, 2 Kater, 1 Hund, auch 2 Mäuse. Und klar, die Mäuse rennen nicht im Haus herum, aber die Tiere, anderen Tiere schon.
1: Würden sie auch nicht, überleben bei 2 Katzen.
0: Genau. Nein, aber was wollte ich sagen? Nein, also zum Beispiel geht die Kleine echt viel zum Nero hin und gibt ihm Futter und da wird die ganze Hand gleich mal einmal mit abgeschlabbert und ja, im nächsten Moment, also sie hat zum Beispiel heute sein Leckerli auch mal versucht zu essen, ne? Oh, ich sag, Liv, das ist jetzt von Nero, das Ham, ne? Also lassen wir jetzt mal sein. Aber nee, also in der Hinsicht bin ich auch wesentlich lockerer geworden. Aber wenn man von draußen reinkommt, das ist so die Regel Nummer 1, werden erstmal Hände gewaschen. Ansonsten ja, hat man auch schnell Fingerabdrücke an der Tapete.
1: Ja gut, das stimmt, das stimmt. Aber das fällt bei uns gar nicht mehr so auf, weil wir hier viele Krickereien schon haben, ne? Und diese schönen Lichtschalter, die dann immer schon so dunkel sind, ne?
0: Ja, um den Lichtschaltern herum, ne?
1: Ja. Ich kann mich tatsächlich an früher erinnern, weil wir zusammen ja auf der Straße ganz, ganz oft gespielt haben. Und ich weiß gar nicht, ich war sowieso schon mit dem 4. Eis ja unterwegs am Tag, ne? War auch bekleckert und dann habe ich mich aber auch selber tatsächlich früher aus Lust und Laune umgezogen, ne? Also meine Mama musste mir tatsächlich damals nicht sagen, jetzt zieh dich mal um, du bist dreckig, sondern ich hatte ja damals immer Spaß, mich 5-mal wie Tina Turner umzuziehen oder so und irgendeinem Superstar nachzuahmen. Aber bei euch war Sauberkeit immer sehr, sehr groß geschrieben. Du sagtest das irgendwann mal selber, dass deine Mama auch oft einen Waschlappen in der Hand hält. Und da dachte ich, ja stimmt, da war irgendwie mal was, ne?
0: Ja. Damals gab es doch, glaube ich, noch nicht diese Feuchttücher-Fabrikationssachen wie heute, also diese Vermarktung. Genau, sie war die Frau mit dem Waschlappen, tatsächlich. Ja,
1: ja, ja, genau, immer nachzuwischen. Ne? Ist aber auch natürlich umweltbewusster als jetzt heute mit den ganzen Feuchttüchern, ne? Muss man ja schon sagen. Aber ja, Feuchttücher ist auch schon wieder so ein Thema. Ich habe ganz selten Feuchttücher mit. Und wenn, letzte Mal war ich mit Coco, oh Gott, wir haben eine Fahrradtour gemacht und Coco mit dem Laufrad. Und sie hatte so ein Glück, Genau, in dieser Millisekunde, sie hatte auch wirklich Speed drauf, aber in dieser Millisekunde kackte ihr ein Vogel aufs Laufrad.
0: Oh nein.
1: Und dann macht sie die Hände an und wischt einmal ab mit ihrer Hand und sagt so, Mama, irgendwie komisch hier. Und ich hab's ja nicht mitgekriegt. Ich sag, was denn? Und dann sehe ich dann nur diese weiße, braune Scheiße da auf ihrer Hand, ne? Und ich so, woher hast du das denn? Ja, hier drauf. Ich sag, wo? Und dann war ihr Laufrad voll. Ich hatte einen Rucksack mit, wusste aber nicht, ob da jetzt Feuchttücher drin waren. Gott sei Dank, ganz, ganz unten waren Feuchttücher. Ich wäre aufgeschmissen gewesen, weil bei Vogelscheiße ist schon auch selbst für mich hart an der Grenze, nee, wenn ich weiß, wir haben noch 20 Minuten vor uns, ne? Und es war ja alles voll bei ihr, ne? Da muss ich auch schon sagen, und vor Federn ekel ich mich. Aber weißt du, warum ich mich vor Federn ekel? Weil man mir früher gesagt hat, hebe keine... Vielleicht
0: Das war meine Mutter.
1: War das deine Mutter? Das ist meine Mutter. Ich denke gerade so, meine Eltern haben es eigentlich nie gesagt, aber war das deine Mama früher?
0: Ich durfte auch nie Federn aufheben.
1: Ja, von ihr habe ich das.
0: Oh Mann. Das Mama, es tut mir leid, du willst diesen Podcast hören, aber... Du hast es immer gut gemeint. Du hast sogar Jennifer mit in deine Erziehung eingebunden.
1: Auf jeden Fall, weil von irgendjemand habe ich das. Ich hebe seit heute keine Federn auf. Und soll ich dir was sagen? Also falls deine Mama das jetzt gerade hört, ich gebe das auch sogar meinen Kindern weiter. Die schenken mir immer Federn. Und ich sag so...
0: Ja, Federn sind ja auch schön. Ja. Ich weiß noch, wie ich immer mit Federn ankam und dann immer war weg damit.
1: Ja, genau.
0: Ne?
1: Das ist Krankheiten. Ja, das ist Krankheiten mit dabei. Und seit heute weiß ich, Vögeln übertragen Krankheiten. Und diese Feder ist versorgt. Quasi, ne? Und ich sag das auch meinen Kindern. Ich sag, oh, das ist so, so lieb, ne? Ich schick die sogar zum Händewaschen danach. Ich schicke die sonst nicht zum Händewaschen. Aber bei der Feder, ich meine, wann kommen die mal mit einer Feder nach Hause? Ja. Alle drei, weiß ich nicht.
0: Ja,
1: dreimal im
0: bei
1: Jahr.
0: Bei diesen großen, schönen Straußenfedern oder was es so gibt, Pfauenfedern. Hm. Und die hatten wir mal gesammelt und meine Mutter hat die, glaube ich, irgendwie verschwinden lassen, weißt du? So. So inkognito. Ja, gibt's nicht mehr.
1: Krass. Ja, jedenfalls, also wie gesagt, da kann ich mich dran erinnern und das gebe ich auch heute noch meinen Kindern weiter. Aber warum? Das ist voll die geile Erkenntnis für mich, siehst du, weil ich das von früher halt so mitbekommen habe, ne? Und da bin ich auch sehr, sehr penibel. Aber jetzt bin ich abgekommen vom Thema. Wo waren wir jetzt? Von Vogelscheiße auf Federn?
0: Wir waren bei Hygiene.
1: Genau. Generell Hygiene bin ich jetzt auch nicht so die Mama, die immer Feuchttücher dabei hat, ne? Aber da bin ich doch schon sehr, sehr konsequent. Es gibt aber auch noch einen anderen Bereich zum Thema Helikopter, nämlich, dass man den Kindern jeden Wunsch erfüllen möchte. Wie sieht das so bei dir aus? Also so dieses Mama kann ich haben, ne? So ist es bei dir so straight? Nö. Du weißt doch ganz Bescheid. Gibt's nicht? Also gibt's nicht. Ne? Mhm. Also du kannst mich jetzt hier 5-mal fragen und trotzdem bleibst beim Nein. Oder bist du da so erst, ja, eigentlich ja nicht, aber komm, wir können ja eher das und das. Mhm. Also versuchst du schon eigentlich so all das deinen Kindern zu ermöglichen? Mhm. Wie ist das bei dir?
0: Ja, aus eigenem Interesse heraus, finanziell muss ich wirklich sagen, kommt es dann auf den Preis drauf an. Ist auch ein bisschen blöd, ne? Also wenn es wirklich ist, kriege ich einen Euro, um mir eine Süßigkeit zu holen, da sage ich sehr, sehr schnell ja, wo selbst mein Mann schon direkt Nein sagt. Ich denke mir immer, boah, lass dir doch die Erfahrung sammeln und gemeinsam dahin laufen und so. Da wiegt für mich das Positive ein bisschen auf, dieses Selbstständige. Aber bei Wünschen im Allgemeinen muss immer alles auch besprochen werden und durchdacht werden, ne? Genau, also da kann ich auch gut Nein sagen, wenn es um größere Dinge geht, ne? Mhm. Wir haben schon so viel Krempel zu Hause. Ja,
1: ja, glaube ich.
0: Aber das also vielleicht auch ein bisschen so den Streit vielleicht aus dem Weg zu gehen und vielleicht auch eine gute Mama sein zu wollen, ich weiß es nicht, womit das in Verbindung hängt.
1: Also, ist ein sehr, sehr interessanter Ansatz. Ich hätte jetzt noch gar nicht mal so an materielle Dinge gedacht, sondern eher so dieses, oh Mama, spiel mit mir, oh Mama, machst du das und so, oh Mama, ich möchte jetzt so gerne mich jetzt hier verabreden oder können wir nicht auf dem Spielplatz? Also, dass du quasi deinen Tag rund um dein Kind baust, damit dein Kind ja gut, glücklich und beschäftigt ist. Es gibt ja so den schönen Spruch, ihre Kindheit ist mein Alltag. Irgendwie sowas. Kennst du diesen Spruch? Ja, ne? Genau. Und ich fand den Spruch immer lange sehr, sehr schön. Ich sag, oh, von meinem Kind, die Kindheit ist mein Alltag, ist ja irgendwie ganz, ganz toll und ist so schön, weiß ich nicht, das klingt so harmonisch. Und da habe ich länger drüber nachgedacht und dachte so, nee, ist nicht. Also ihre Kindheit ist nicht mein Alltag, sondern mein Alltag ist, ich muss arbeiten gehen, mein Alltag ist, ich muss dies und jenes erledigen, ne? Und dann, wenn ich Zeit habe, natürlich ist die Kindheit dann da von meinen Kindern und ich versuche auch immer das Bestmöglichste für mein Kind zu gestalten oder dass sie es gut haben, aber letztendlich ist es so, dass eigentlich unser ganzer Alltag, unser Familienalltag einfach ist. Das heißt, die Kinder müssen Abstriche machen und ich muss Abstriche machen und mache ich auch tatsächlich gerne. Ich erfülle meinen Kindern sehr, sehr gerne Wünsche wie, Mama, kann ich mich verabreden? Da bin ich die spontanste Mutti auf Erden. Warum? Weil ich so flexible Arbeitszeiten habe. Dann arbeite ich viel lieber ab 21 Uhr abends noch, aber ich weiß, ab 3 Uhr nachmittags hat sich mein Kind verabredet. Mein Kind ist auch in keinem Verein, möchte Carlos auch nicht, der ist 5 Jahre alt, hat da überhaupt keinen Bock drauf. Hauptsache zu Hause sein oder mit einem anderen Kind verabreden. Mein Kind ist Gott sei Dank, muss ich sagen, relativ beliebt sogar im Kindergarten. Und es ist immer so, wenn ich mein Kind abhole, Mama, ich möchte mich verabreden. Und alle Kinder stehen dann wie so eine Traube um mich herum. Und ich sage, ja, können wir machen, ne?
0: Nehmen wir also alle.
1: Du, ganz spontan, ich nehme auch Kinder mit nach Hause, so, ja, ne? So kann ich nicht mal
0: hin. Ich kenne das auch noch. Also, von Kindergartenzeit.
1: Und ist das süß, nicht, ne? Geil? Mhm. Und wenn ich manchmal ticker ich dann so eine andere Kindergartenmutti an und sage so, ja, Carlos hat heute Morgen gesagt, möchte sich gerne mit deinem Kind verabreden. Ja, es ist gerade ein bisschen schwierig, weil mein Kind wird erst später abgeholt. Ich bin auch da und da und habe noch einen Termin. Ich sag, du, oder ich nehme dein Kind einfach direkt mit nach Hause. Oh, würdest du das machen? Dann rufe ich direkt in der Kita an. Der geilste Moment, wenn dann die Erzieherin zu den Kindern kommt und sagt, du, die Mama von Carlos nimmt dich direkt mit nach Hause. Und ohne Witz, es hatten wir jetzt zweimal bei zwei verschiedenen Kindern. Die haben sich beide einen Ast abgefreut. Und das ist doch Kindheit, oder? Also wenn ich mir überlege, das gab es früher bei mir zum Beispiel nicht. Und ich habe mich damals auch nicht so oft verabredet. Und gerade deswegen möchte ich, glaube ich, auch diesen Wunsch so gerne. Zählt man das unter Helikopter, jeden Wunsch erfüllen? Ich weiß es nicht, aber...
0: Hat was mit Organisation zu tun? Also ganz klar, ja. Auf jeden Fall. Also jetzt, wo du damit angefangen hast... Es ist bei mir nämlich genauso. Jetzt mittlerweile ist sie ja in der Schule und da muss man schon ein bisschen mehr hin und her schreiben. Ne? Die stehen da nicht so wie im Kindergarten so süß nebeneinander, wir möchten miteinander spielen.
1: Ja.
0: Sondern ich sag mal, die haben unterschiedliche Zeiten mit der Ümi und so weiter und so fort. Und dann bin ich halt auch die Erste, die zack, Handy in der Hand, WhatsApp zu dem Vater oder zu der Mutter oder direkt anruft und je nachdem. Und da finde ich auch immer, also bei mir, das muss organisiert sein. Ich finde es ganz schlimm, wenn dann die Uhrzeit so ein bisschen verstreicht und meine Tochter immer noch zu Hause auf dem Sofa sitzt und sich eigentlich verabreden wollte und das dann irgendwie nicht klappt. Also da leide ich total mit. Also in der Hinsicht, wenn das, ich finde, das ist auch schon Helikoptern.
1: Ja.
0: Genauso wie Kindergeburtstage organisieren, ne? Das ist auch so, also wir feiern jeden Kindergeburtstag mal etwas größer, dass wir zu einem Trampolinpark fahren oder auch mal wie letzten Sommer bei uns im Garten, ne? Und ja, da ist es auch so, wenn man Kindergeburtstage feiert, das alles halt organisiert und rechtzeitig und so, wird sie ja letztendlich auch bei den anderen Kindern eingeladen. Und meiner Meinung nach, wenn man das jetzt so nicht macht, dann kann es auch vorkommen, dass andere auch sagen, nee, bei der warst du ja noch nie eingeladen, ne? Also, dass es so ein bisschen so einen sozialen Zwiespalt ergibt das, ne?
1: Ja.
0: Das ist auch so ein bisschen Helikoptern. Da sehe ich mich auch schon wieder.
1: Na, das ist so, also man möchte einfach, dass die Kinder ein schönen Freundeskreis haben. Und das steht wirklich so mit an oberster Stelle, dass ich möchte, dass das Carlos immer Freunde hat. Und Carlos ist das auch übrigens extrem wichtig. Und gerade weil wir jetzt in der Corona-Zeit ja auch ganz oft einen Lockdown hatten, also er war ja teilweise 3 oder 4 Wochen zu Hause oder, ach, wir waren ja, was sag ich, 3 Monate durften wir uns hier mit keinem treffen. Und das ist ja gerade so die Zeit mit 3 und 4 Jahren, wo man natürlich auch so soziale Kontakte schon mal knüpft, auch das Sozialverhalten so ein bisschen stärkt und schult. Und da ist Carlos halt, ja, das war schon mir wichtig, dass das so ein bisschen auffängt, ne? So dieses, wenn Mama zu Hause ist und nur mit dem Kind spielt, ja, natürlich gewinnt dann das Kind immer, ne? So, aber ein Kind spielt einfach nicht so wie ein Erwachsener, beziehungsweise umgekehrt. Ich kann nie all das erfüllen, was ein Freund erfüllt. Wenn ich mit ihm Rollenspiele spiele, weil er das so gerne möchte und ich soll einen Held oder einen, keine Ahnung, irgendwie jemand spielen, dann mache ich das nicht so perfekt wie jetzt ein Spielfreund vielleicht. Mhm. Und gerade diese Erfahrung finde ich da super, super wichtig. Und da lege ich großen Wert darauf, dass jedes Kind hier willkommen ist und ich bin halt so extrem krass spontan. Und ich glaube auch, dass das ein paar, falls mir hier gerade Kindergartenmuttis zuhören, das bestimmt schon an der einen oder anderen Stelle vielleicht sogar gespürt haben, gerade den Freunden jetzt von Carlos, ne? Der hat so 4, 5 feste Freunde und da ist das immer so, ja, kommt er einfach mit nach Hause, ne? Mhm. Sogar tatsächlich Chloe, die möchte sich ja jetzt auch schon so gerne verabreden und da kam mal der Kumpel von Carlos und der Kumpel hat selbst eine kleine Schwester, die ist in dem Alter von Coco und ich so, möchte sie auch hier bleiben? Wie meinst du, du hast ja 4 Kinder zu Hause? Ich sag, ja klar, ne? Kommst du mal ran, ne? Und letztendlich hatten die einen schönen Nachmittag dann hier. Aber da versuche ich wirklich das Bestmöglichste und da bin ich extrem. Und da schraube ich auch ganz ehrlich meine eigenen Bedürfnisse extrem zurück, weil ich nur möchte, also irgendwie macht mich das aber auch glücklich, wenn ich hier dann so Kinder habe, weil ich weiß, wie schön das für Carlos dann ist. Wenn man das
0: auch einrichten kann, eben, spricht da nichts gegen. Also ich hatte das ja auch bei Laura in dem Alter, dass ich am Wochenende nur gearbeitet habe und andere sind halt, oh, ich muss noch schnell einkaufen und so, ich schaue, ist mir egal, kommen sie halt wieder zu uns, ne?
1: Ja.
0: Also wirklich, also so wie man es halt einrichten kann, ne?
1: Genau.
0: Ja, da gibt's halt diese Situationen zwischendurch im Alltag, wo ich selber am Überlegen bin, oh, ist das jetzt schon Helikopter-Mom-like? Also wenn ich die Kleine zum Beispiel zur Kita fahre und das geht im Moment halt nur mit dem Auto, weil die im Nachbarort ist, die Kita. Klar, im Sommer kann ich jetzt mir einen Fahrradanhänger kaufen und die da reinpacken. Aber ja, dann denke ich oft drüber nach. Ja, was würden andere Mütter auch über mich sagen? Und dann gibt's halt auch noch Mütter, die das halt auch gar nicht so bewusst wahrnehmen, die halt auch einfach, ja, die Kinder so umsorgen, so umschweifen wie Helikopter, ja, die müssen auch einfach vielleicht mal die ein oder andere schlechte Erfahrung gemacht haben im Vorfeld, ne?
1: An dieser Stelle frage ich mich, woher das denn eigentlich kommt, weil irgendwo scheinen wir ja alle so ein bisschen in unterschiedlichen Bereichen Helikopter zu sein, ja auch ich und auch du, mal mehr, mal weniger und Helikopter, haben wir ja schon am Anfang gesagt, heißt ja, wir wollen nur das Beste für unser Kind und ganz behütet, dass unser Kind behütet aufwächst und in sehr Sicherheit es wiegen, aber warum sind wir Eltern dann so unsicher und haben Angst vor Gefahren und wollen deswegen unser Kind so beschützen? Ich weiß und ich kann mich erinnern, dass ich schon oft gehört habe, gerade bei Eltern, die schon 5-mal leider, es gibt sowas, ihr Kind schon verloren haben, viele Sternkinder haben und es ganz, ganz spät, Gott sei Dank, geschafft haben, ihr Wunder zu bekommen. Sagen wir mal, klassisches Beispiel, ab 40, 45, dass sie dann natürlich auch sehr, sehr umsorgt sind um das Kind. Und da kann ich ja echt sagen, ist es irgendwie auch verständlich, ne, dass die da super, super ängstlich sind. Ich kann mich auch noch, Gott, mir fallen jetzt so im Laufe des Podcasts, fallen mir immer mehr Dinge ein. Es gibt doch auch die bestimmte Schlafmatte. Davon hast du mir auch mal erzählt. Mhm. Das heißt, diese Baby-Säuglings-Schlafmatte misst den Puls, Herzschlag und so weiter und so fort und fängt ganz, ganz laut an zu piepen, wenn die Matte nichts mehr messen kann. Mhm. Also das heißt, man möchte, wenn der plötzliche Kindstod dann da ist, dass die Matte direkt einen Alarm schlägt und dass man sofort natürlich helfen und einschreiten kann. Aber kann auch nach hinten losgehen, denn das Baby bewegt sich ja auch ab und zu und wenn dann nicht mehr diese bestimmten Punkte gemessen werden kann, werden die Eltern gerne mal 3-mal die Woche von dieser Matte geweckt, ne? Und da frage ich mich, ist das nicht vielleicht schon ein Tick zu viel? Also, dass man zu umsorgt ist. Also, wenn es schon so weit ist, dass ich mir so eine Alarmmatte kaufe, dann bin ich ja schon gedanklich, also du weißt, ich befasse mich ja sehr viel mit dem Thema Affirmation, also wenn ich Angst vor etwas habe, dann trifft es halt auch leider oft ein und wenn ich das dann auch schüre, also so dieses, ich will das jetzt schon vorher umgehen und kaufe mir diese Matte, ich weiß gar nicht, ob ich da so ruhig schlafen könnte. Wir haben zum Beispiel auch kein Babyfon mehr gehabt beim zweiten Kind. Also ich merke schon im Laufe, ich bin ein bisschen extrem, glaube ich. Ich bin auch echt zu extrem. Also es ist auch nicht richtig, wie ich gerade ticke, glaube ich. Aber wir hatten wirklich kein Babyfon. Wir haben dann die Tür offen gehabt oben und wenn mein Kind dann geschrien hat, ich habe das irgendwie mitgekriegt. Und an dieser Stelle muss ich ja auch sagen, Coco schlief ja auch ganz oft bei uns im Bett, ne? Und das Schlafzimmer ist ja direkt auf derselben Höhe. Das heißt, in vielen Familienhäusern ist es so, dass die Schlafzimmer ja oben sind und Wohnzimmer und Küche sind ja unten. Mhm. Bei uns ist das Elternschlafzimmer ja echt Luftlinie, keine Ahnung, 6 Meter von hier entfernt. Ja. Und von daher ist es dann auch nochmal ein Unterschied und das muss ich an dieser Stelle ja sagen, ne? Es ist ja ein Unterschied.
0: Die Gegebenheiten sind ja einfach anders, auch in jeder Familie, ne?
1: Voll.
0: Also bei uns ist es so, wir wohnen im Haus normal mit 2 Etagen, oben sind die Schlafräume und wir haben ein Babyphone, aber ich habe so ein ganz normales, gängiges Modell, was einfach nur die Töne aufzeichnet, ne? Also ja. Nichts mit Videoüberwachung oder Pulskontrolle oder so. Nee, das reicht mir dann auch aus. Aber ich muss sagen, also meine Schwester hatte das Babyphone mit dieser Schlafmatte, weil sie sehr Angst hatte vor dem plötzlichen Kindstod und irgendwie Atemstillstände oder so. Und er hat zwar auch ein paar Mal Fehlalarm gegeben, ne? Fand sie dann ziemlich lustig, aber nein, das hat ihr halt trotzdem Sicherheit gegeben. Und ich finde auch, wenn man dann das perfekte Mittel, Hilfsmittel für sich herausfindet, dann ist das halt auch gut so. Dass der Mutter halt auch die Angst nimmt, ne?
1: Also aus dieser Perspektive gesehen, stimmt, da hast du völlig recht. Du musst dir echt sagen, also wenn es nicht so ist, dass man jetzt schlaflose Nächte hat und dann vielleicht auch auf das, also, ne, dann ist es super, wenn es einem Sicherheit gibt. Ich habe jetzt nochmal eine spannende These gehört, beziehungsweise es ist sogar bewiesen worden wissenschaftlich. Ich müsste jetzt an dieser Stelle meinen Mann eigentlich holen, der René. Der hatte mir das nämlich letzte Woche vorgelesen, dass eine Ärztin, eine Wissenschaftlerin und was sie sonst nicht so ist, aus Australien erkannt hat, es gibt keinen plötzlichen Kindstod. Also die Kinder, die jetzt gestorben sind, es gibt keinen plötzlichen Kindstod. Sie hat herausgefunden, dass die irgendwie ein Fehl sowieso haben, ein Mangel in irgendeiner Form im Gehirn oder im Körper und dass man alle Kinder schon im Mutterleib quasi darauf untersuchen kann oder wenn es gerade geboren ist und mit einem Medikament oder Vitaminzusatz irgendwie sowas behandeln kann. Aber nur bei den Kindern, wo es halt auffällig ist, dass sie so einen Mangel haben. Aber so den klassischen Kindstod, dass man sagt, oh ja, ist bestimmt am Kindstod gestorben, ist gar nicht bewiesen worden. Und ich habe das schon mal von einem Arzt gehört, der sagte, keiner konnte das genau beweisen, woran es denn jetzt lag. Man hat dann einfach gesagt, ja, plötzlich ein Kindstod, ne? Und man sagt ja immer, Decken alle raus und bloß nicht bei Mama im Arm schlafen. Und nein, das ist total gefährlich, schürt ja den plötzlichen Kindstod. Und hingegen sagen die Hebammen, das finde ich ja sowas von irgendwie paradox, schön bei der Mama schlafen, Familienbett ist super, super schön. Man merkt schon, alleine Puls geht ja runter und schön eingenästet. Also, ich habe Carlos bekommen. Ne? Der Arzt sagt mir, bitte alles raus aus dem Kinderbett. Kein Nest, kein Schnuffeltuch, nur Schlafsack gerade liegen. Kommt die Hebamme zu mir und hat mir dann so eine schöne Wickelschlaufe gemacht. Das heißt, oder mit so einer Bettschlange ein Nestchen gebaut. So fühlt sich das Baby schön eingegrenzt wie noch im Mutterleib. Ja, und was war? Mein Kind hat wie eine Eins geschlafen. Mhm. Ne? Und wenn das Kind so verloren ist in diesem kühlen Kinderbett, er hat es einfach nicht gut geschlafen. Und das ist doch irgendwie ein Phänomen. Ne? Und jetzt durch diese Wissenschaftlerin, wirklich, nagelt mich nicht drauf fest. René hat es gelesen, ich müsste den jetzt dazu holen. Vielleicht kann das ja mal jemand hier nachgoogeln. Er hat es wohl festgestellt.
0: Ich gehört, aber
1: war jetzt auch erst halt, vor einer Woche.
0: Halt interessant. Ja, man kann halt viele Dinge vermeiden, so dass es einen Wärmestau gibt zum Beispiel. Also du kannst auch ein Nest bauen und natürliche Materialien verwenden, wie eine Wolldecke zum Beispiel. Ist halt auch immer atmungsaktiv, ne? So Naturprodukte.
1: Stimmt.
0: Aber klar, dass da nicht 1 Million Kuscheltiere mit im Bett liegen müssen, ne?
1: Ja, das ist logisch.
0: Also, ja.
1: Ja, gut, das stimmt. Aber bei meinem Kinderarzt, der hat da schon sehr viel Wert drauf gelegt, ne? Also es gab einen Flyer mit nach Hause und da durfte nichts im Bettchen sein, ja. Interessant ist ja jetzt auch, wann ist Fürsorge zu viel? Kann man zu viel Sorge haben? Kann man sie zu behütet, ja, sie schützen vor etwas. Was meinst du, wann ist es zu viel? Wann ist es?
0: Ich finde, ja, ab einem gewissen Alter sollte es, glaube ich, auch, ich finde, sollten die Kinder oder Jugendlichen auch selbstständig sein, ne? Es gibt ja sogar schon Elternabende für Uni-Anmeldungen oder so.
1: Was?
0: Weißt du, wenn die, ja, das sind ja dann keine Kinder mehr, das sind ja Abiturienten, die da abgehen von der Schule.
1: Was? Ja, das hat mich halt richtig schockiert.
0: Ja, weiß ich nicht. Also ich würde da nicht hingehen. Ich war beim ersten Elternabend in der Grundschule immer anwesend und dann leider
1: nicht mehr.
0: Ich gehöre nicht zu den Mamas, die da so. Nee, das alles Notwendige erfahre ich schon, ne? Aber
1: Ja, krass. Ja, das hätte ich jetzt nicht gedacht, ne? Es gibt ja auch so dieses, ab der 8. oder 9. oder 10. Klasse müssen sich ja die Kids auf jeden Fall auf der Haupt- und Realschule sich um einen Praktikumsplatz kümmern.
0: Genau.
1: Und da sind halt auch viele Mamis, die dann den Hörer in die Hand nehmen und sagen, ja, hallo, mein Sohn, der möchte gerne ein dreiwöchiges Praktikum. Ciao, ne? Also da ist ja die Selbstinitiative, die ist ja das... Alleine der Anruf gehört doch schon dazu zum Eigenständigwerden, zum Selbstständigwerden. Und deswegen, ich bin auch ein Freund von den Kindern früh das Gefühl vermitteln. Hier hatten wir auch schon mal in der Podcast-Folge mit Geld umgehen und arbeiten gehen und so weiter, dass das alles einen Wert hat, wofür Mama und Papa arbeiten und dass die selbst ja auch was dazu steuern können. Also da umsorge ich dann meine Kinder dann hoffentlich später auch nicht so doll, dass ich schon möchte, dass sie da ein bisschen selbstständiger werden, ne?
0: Also ich fühle mich jetzt ein bisschen ertappt. Ich habe tatsächlich, meine große Tochter mit ihren 15 Jahren hat jetzt demnächst das erste Schülerpraktikum und ja, das habe ich ihr auch organisiert.
1: Nein!
0: Doch.
1: Oh aber nein, und ich sag das gerade,
0: nur, das tut mir voll leid. Das gehört nur 1:1 zusammen, weil sie in der Kita ihr Praktikum machen möchte, wo meine Kleine jetzt gerade hingeht. Also
1: okay.
0: Sie sagt, ich bin in der Kita. Ich sage, ach, soll ich mal da nachfragen? Und das passt halt gerade 1:1. Da war noch niemand Anruf nötig.
1: Ja,
0: aber
1: okay,
0: auch
1: das ist ja, entschuldigt.
0: Aber auch heute habe ich sogar noch den Termin gemacht, sie muss eine Gesundheitsschulung haben nach Paragraph, weiß ich nicht was, Infektionsschutzgesetz.
1: Ah, ja.
0: Und das habe ich zum Beispiel auch noch organisiert für sie, weil das auch einfach so, für mich schon so viel Papierkram ist, das ist ihr eigentlich noch nicht zuzumuten. Aber man weiß es auch nicht. Vielleicht sollte ich es auch einfach laufen lassen, ne? Ich möchte sie halt auch nicht auflaufen lassen.
1: Ja, ich weiß, was du meinst. Das ist auch ein interessantes Thema, dieses Auflaufen lassen. Also dieses gerade Hausaufgaben und hast du dich darum gekümmert? Manchmal ist es ja auch so, ach komm, man müsste das Kind eigentlich so ins offene Messer laufen lassen, ne, um es selber zu spüren, hey, das war eigentlich uncool. Ich habe es dir ja vorher gesagt. Oder Mutti nimmt es selbst in die Hand. Mir fehlen dann noch so die passenden Beispiele, weil meine Kinder sind einfach noch nicht so im Jugendalter. Aber ich merke das ja jetzt auch heute, ne? Also dieses, wenn sich mein Sohn natürlich nicht, hatte ich auch schon mal in der Podcast-Folge gesagt, morgens sich nicht anziehen möchte, und ich helfe ihm eigentlich schon relativ gut, ne? Du, dann sage ich, dann läufst halt mit Unterbuchs rein, ne? Also dann nehme ich dich jetzt so, ich stecke dich ins Auto, so im Schlafanzug, geht's los. Oh, dann werde ich ja völlig ausgelacht, ne? Also da bin ich auch sehr, sehr schmerzfrei, weil das ist für mich eine logische Konsequenz, ne? Also da bin ich zum Beispiel nicht so überbehütet. Oder was gibt es denn da noch? So Pausenbrote nachbringen, ne? So, aber dann später so im Grundschulalter, ne? Oder beziehungsweise, wann beginnt das denn so?
0: Wurde die Kitatasche vergessen?
1: Das mache ich.
0: Dann noch nach,
1: das mache ich. Also im Kindergarten, da bin ich ja auch für alles verantwortlich.
0: Genau.
1: Aber
0: Sporttasche in der Schule ist halt so,
1: ja,
0: das Gängigste.
1: Das ist das Gängigste, glaube ich, später, ja, ne? So, wenn die Kinder in einem Alter sind, ich weiß nicht, wann beginnt das, so ab 12 vielleicht, ne? Dass sie selber so ihre Sachen zusammenpacken und gucken, hey, du hast dienstags Touren, also pack selber zusammen, oder ab 13. Mhm. Mir fehlt da so ein bisschen das Gefühl, deswegen möchte ich mich da gar nicht so weit aus dem Fenster lehnen. Aber so dieses, oh, Mama bringt mir schon, ne? Mama kommt doch, ne?
0: Ja,
1: ja, und da ist immer so dieses, okay, lasse ich jetzt mein Kind einfach mal so, ja, ins Leben reinlaufen, oder möchte ich es doch eher so vor diesen Unangenehmlichkeiten beschützen, ne?
0: Ja, bei uns ist es zum Beispiel so, dass meine Große, ich sag mal, 5. Klasse ist ja nochmal so Schulwechsel, da ist man ja auch nochmal mehr aktiv dabei und es ist ja wieder was Neues fürs Kind, ne? Aber dann pendelt sich das ja wieder so ein. Jetzt ist sie in der 9. Klasse, bald in der 10., oh mein Gott, und also es hat sich so in letzter Zeit eingeschlichen, wenn sie den Schulbus nicht gekriegt hat, ich weiß nicht, ist schon wieder eine neue Phase, ist ja Pubertät, ne? Abends vielleicht doch zu lange wach geblieben, morgens nicht so schnell aus dem Bett gekommen, und mein Mann muss sowieso nach Münster, dann nimmt er sie natürlich mit, ne? Auf der anderen Seite habe ich jetzt neulich auch noch zu ihr gesagt, es reicht mir, mein Mann Abedin kommt deswegen ein bisschen später zu Firma, ne? Der schafft dann weniger und die Verkehrslage ist ganz anders. Das passt uns so nicht. Du musst morgens den Bus kriegen.
1: Ja.
0: Und wenn du den jetzt nochmal verpasst, dann nimmst du halt die Linie. Also ich bin damals, ich habe, glaube ich, absichtlich manchmal den Bus verpasst, damit ich die Linie nehmen kann. Da habe ich nochmal 10 Minuten länger gehabt, ne? Aber also für mich war das gang und gäbe, gar kein Problem mit 15 Jahren rumzufahren mit Bus und Zug.
1: Ja.
0: Aber für sie ist das dann natürlich doof, ne?
1: Ja.
0: Und an dem Punkt sind wir jetzt auch angelangt, an dem es mir auch einfach reicht, weil das ist halt, man macht das eine Zeit lang gerne, man möchte dem Kind auch helfen, gerade jetzt so in der Pubertät, wo so viel vor sich geht und alles ist einfach auch stressig und schwierig, das merkt man dem Mädel ja auch an, aber irgendwann reicht's auch. Irgendwann muss diese Pubertät auch mal vorbei sein.
1: Mit 15, da ist er noch mittendrin, ne? Aber ja, du sagst da Dinge, da ne? fühle ich
0: da
1: direkt
0: fängt man
1: mit.
0: Da an zu Helikoptern. Ja. Auf einmal, obwohl alles sich eingespielt hat. Genau.
1: Aber da fühle ich
0: voll mit. Es kommen auch immer wieder neue Dinge.
1: Da fühle ich voll mit. Also ich kann dir sagen, wann ich helikoptern werde, wenn mein Kind später geärgert wird. Also wenn mein Kind da irgendwie oder so ein bisschen was vom Mobbing erfahren wird, dann wäre ich zu Löwe, ne? Ey, da bin ich ja ein Tier, ne? Es sei denn, mein Kind ist so stark und kann sich selber wehren. Aber ich werde auch zu einer Löwin, und das kann ich dir sowas von, so wahr ich hier sitze, dir versprechen, wenn mein Kind, aber auch andere Kinder ungerecht behandelt später, ne? Also wenn mir irgendwann mal zu hören mein Kind hat doch mal geärgert, so diese, ja mal Sticheleien, ne? So dieses, okay, das mag vielleicht dann mal vorkommen, ne? Aber ich habe damals eine Mobbing, ich will nicht Phase sagen, es waren Jahre hinter mir. Und wenn ich weiß, mein Kind würde später mal als Täter irgendwo da mitrudeln, ich würde mein Kind aber richtig stramm stehen lassen. Und da bin ich Helikopter, aber immer auf die Seite, also so ein Opfer-Helikopter. Also für die Opfer ein Helikopter. Voll. Also wenn ich da irgendwo mal später höre oder so, da bin ich ganz sensibel. Aber da merkt man schon wieder, weil ich das selber früher damals erfahren habe, wie scheiße das einfach ist, ne? Und da möchte ich meine Kinder krass beschützen. Der war ja auch mal vor ein paar Wochen diese Situation, dass Carlos ja rote Fingernägel haben wollte. Habe ich, meine ich, ja auch schon mal in einer anderen Folge am Rande mal erzählt. Und ich hätte ihn jetzt auch beschützen können und hätte sagen können, oh, Carlos, hier zu Hause, ja, du bist jetzt mittlerweile schon 4,5, tragen ja nur Jungs. Aber im Kindergarten, ey, es kann sein, dass du da ausgelaufen bist. Ich möchte das nicht. Das tragen Jungs nicht, machen wir nicht. Aber an der Stelle war ich auch relativ locker. Habe ihm aber gesagt, du gabst damit, klar, ne, ich male dir deine Fingernägel in den Farben, wie du möchtest. Auch wenn es glitzerpink wäre, ist ganz egal. Du kannst auch damit in den Kindergarten. Aber du musst dir sicher sein, dass das erstmal ungewöhnlich ist, dass Jungs und Männer Nagellack tragen. Es kommt vor, aber es ist selten. Und es kann sein, dass dann Kinder sagen, Carlos, warum trägst du da einen Nagellack auf den Fingernägeln? Das ist ja voll, das machen doch nur Mädchen. Also ich habe ihn da schon drauf vorbereitet, ne? Und habe gesagt, da musst du halt sagen, wieso, ich darf doch, warum dürfen wir eben Mädchen Röcke und Hosen tragen und wir Jungs immer nur Hosen? Das ist ja völlig ungerecht so, ne? Und ja, das ist halt so eine Gefühlssache, aber grundsätzlich wäre ich da wirklich zu Helikopter. Also ich möchte da halt, dass es meinen Kindern seelisch gut geht, ne? Und dass sie da so, auch ich werde richtig mitleiden, wenn meine Kinder später Liebeskummer haben werden. So dieses, ich werde mich daneben hinsetzen mit einer Taschentücherbox und werde, glaube ich, mit heulen, so, ne, gefühlt. Ja, aber das kann man dann einfach nicht so haben.
0: Ja, aber dieses Umsorgen, wie du das jetzt beschreibst, ich finde, das ist auch irgendwie fest verankert in jeder Mama. Also ich würde das schon gar nicht mehr zum Helikopter zählen.
1: Nein, ne? Ja, finde ich auch. Das gehört
0: das
1: dazu.
0: Ist einfach, genau. So ein Stückchen Löwenmama steckt doch da in der von uns.
1: Irgendwie schon, ne? Genau.
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1: Ich bin David Riemer. Jedes Jahr wenden sich tausende Menschen mit einem Verdacht auf Behandlungsfehler an den medizinischen Dienst. Heute legen die Gutachter neue Zahlen vor. Schon seit Jahren zeigen diese Statistiken, Behandlungsfehler sind keine Einzelfälle.
2: Der Arzt übersieht einen Knochenbruch oder Laborwerte werden vertauscht. Darf eigentlich nicht passieren, aber auch bei ihrer letzten Erhebung zählten die Gutachter rund 3700 Behandlungsfehler und oft mit krassen Folgeschäden für die Patienten. Viele starben sogar. Ein Riesenproblem ist zudem, dass die Dunkelziffer erheblich höher ist. Experten fordern deshalb, die Rechte und auch die Sicherheit der Patienten zu stärken. Claudia Wächter, Nachrichtenredaktion.
1: Schwere Unwetter haben in einigen Teilen Deutschlands erhebliche Schäden angerichtet. Im Norden von Rheinland-Pfalz etwa wurden 2 Menschen durch einen umstürzenden Baum schwer verletzt. Außerdem wurden etliche Dächer abgedeckt, Fassadenteile stürzten ab und Gegenstände flogen umher. Das ganze Ausmaß der Schäden ist noch nicht absehbar. Und im brandenburgischen Fürstenwalde Spree soll es einen Tornado gegeben haben. Ein Dach wurde abgedeckt und Bäume stürzten um. Über verletzte Personen ist im Moment noch nichts bekannt. Mit Blick auf niedrige Gasspeicherstände sehen Bundeswirtschaftsministerium und Bundesnetzagentur die Wirtschaft in der Pflicht. Die Füllung der deutschen Speicher, die im Moment rund zur Hälfte ausgelastet sind, sei sehr gering. Das sagte eine Ministeriumssprecherin. Sie forderte die Händler auf, einzuspeichern.
3: Der früher wichtigste Gaslieferant Russland ist schon mit Beginn des Ukraine-Kriegs weggebrochen. Und der Iran-Krieg sorgt für weitere Knappheit. Die Transporte kommen kaum durch die Straße von Hormuz und das treibt die Preise in die Höhe. Normalerweise kaufen die Händler im Sommer ein, um das Gas in der Heizperiode zu verkaufen. Aber aktuell sind die Speicher nur halb voll. Im November müssten sie nach gesetzlichen Vorgaben zu 80% gefüllt sein. Für eine sichere Versorgung im Winter sieht das Wirtschaftsministerium die Händler in der Pflicht. Ursula Winkler, Nachrichtenredaktion.
1: Zum Radsport. Der Tour de France Dritte Isaac del Toro hat den Prolog der Deutschlandtour gewonnen. Der Mexikaner fuhr auf dem 2,6 Kilometer langen Kurs im hessischen Bad Orb die schnellste Zeit und holte sich damit das erste Führungstrikot. Bester Deutscher war Tobias Müller auf Rang 10.

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1: Herzlich willkommen zu einer neuen Folge von Schneller Schlau. Mein Name ist Martin Scheufens und ich spreche heute mit der Medizinerin von PM, Christiane Löll. Hallo Christiane.
2: Hallo Martin.
1: Ich möchte mit dir über ein Thema sprechen, das Männer wie Frauen betrifft, nämlich das Thema Verhütung. Und lass uns da mal einen Blick auf die Männer werfen. Denn es gibt beim Thema Verhütung sehr viele Möglichkeiten für Frauen. Es gibt die Pille, es gibt Spiralen, Hormonpflaster, Eileiterdurchtrennung. Ganz viele Methoden, die allerdings auch mit vielen Problemen verbunden sind, mit Eingriffen in den Körper, mechanischer und hormoneller Art und die auch nicht frei von Nebenwirkungen sind. Wenn wir auf der anderen Seite mal die Möglichkeiten für die Männer anschauen, da gibt es ehrlich gesagt gar nicht so viel. Also klar, es gibt Kondome und es gibt das Kappen der Samenleiter, die Vasektomie, aber mehr gibt's eigentlich nicht. Warum ist das so? Warum gibt es die Pille für den Mann noch nicht? Weil wenn man einmal zurückblickt, die erste Antibabypille für die Frau, die gab es schon 1960 in den USA auf dem Markt. Seitdem sind 60 Jahre vergangen, aber die Pille für den Mann, die lässt immer noch auf sich warten. Was ist da los?
2: Und Martin, das Thema hat aber jetzt viele Ebenen. Da könnten wir jetzt sehr lange reden über Rechte der Frauen und Gleichberechtigung. Ich